0: frischt teils lebhafter Nordwestwind auf. Die Höchstwerte heute 18 Grad in manchen Tälern bis 27 Grad im Weinviertel und im Nordburgenland.
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1: Am Mikrofon Martina Großfurt, es ist 3 Uhr. Künstliche Intelligenz soll ab sofort auch in Österreichs Verwaltung einziehen, Government oder kurz GovGPT. Die Technologie soll die behördeninterne Arbeit vereinfachen und beschleunigen, dabei aber alle Datenschutzstandards einhalten. Felix Nowak.
2: Mit der KI-Anwendung soll die Verwaltung auf die bevorstehende Pensionierungswelle vorbereitet werden. Nur jede zweite Stelle wird nachbesetzt. Das Verwaltungspersonal müsse daher entlastet und unterstützt werden, sagt Digitalisierungs- und Beamtenstaatssekretär Alexander Pröll von der ÖVP.
3: Man kann mit Dokumenten chatten, man kann mit Wissensquellen chatten, man kann sich Dokumente zusammenfassen lassen. All das, was wir da draußen in der Privatwirtschaft schon kennen, aber jetzt im sicheren Einsatz des öffentlichen Dienstes.
2: Pröll verspricht 100%igen Datenschutz.
3: Es ist im Rahmen des Bundesrechenzentrums mit einer souveränen Lösung gebaut, das heißt, die Daten verlassen Österreich nicht.
2: Bis Jahresende sollen 250.000 öffentlich Bedienstete auf die interne Anwendung zugreifen können, so das Ziel. Bürgerinnen und Bürger sollen von einer effizienteren und schnelleren Verwaltung profitieren.
1: Großbritannien hat seit gestern Mittag einen neuen Premierminister, Andy Burnham. Der ehemalige Bürgermeister von Manchester löst Keir Starmer ab. Burnham verspricht einen radikalen Neuanfang, berichtet Jörg Winter.
4: Es war das Privileg meines Lebens, sagt der scheidende Premierminister. Dann nimmt der König Starmers Rücktritt an, empfängt seinen Nachfolger, macht Andy Burnham zum Premierminister. Der hält in der Downing Street seine Antrittsrede. Er redet frei, ohne Vorlage und Schummelzettel. Wir waren nicht gut genug, wir müssen besser werden und treten jetzt die größten Veränderungen der vergangenen 4 Jahrzehnte los. Das Land habe sich von den großen Privatisierungswellen der Vergangenheit noch immer nicht erholt. Wichtige Dienstleistungen im Alltag, Stichwort Nahverkehr oder Wasserversorgung, müssten wieder stärker unter öffentliche Kontrolle. Burnham verspricht ein neues Wirtschaftsmodell und Hilfe bei den Lebenshaltungskosten. Den Worten müssen jetzt Taten folgen, die Wähler sind ungeduldig, die Herausforderungen riesig. Meistern will sie Burnham, der Sohn einer Arbeiterfamilie aus Nordengland, mit einem neuen Team. Die Ernennungen für sein Kabinett laufen derzeit.
1: Die argentinische Fußballnationalmannschaft ist ohne Lionel Messi am Flughafen von Buenos Aires angekommen. Er ist nach Miami und danach in seine Heimatstadt geflogen. Die Mannschaft ist mit dem Teambus zum Trainingsgelände gefahren. Am Straßenrand haben trotz Regens viele Fans gewartet. Offizielle Ehrungen hat es nicht gegeben. Und jetzt zum Wetter und zu Georg Brack.
5: Frisch starten wir heute in den Tag. Meist 8 bis 16 Grad hat es kurz vor Sonnenaufgang. Ein paar Grad kühler ist es in manchen Alpentälern und im Freiwald. Tagsüber gibt es heute im Großteil des Landes eine Mischung aus sonnigen und bewölkten Phasen. Am längsten scheint die Sonne dabei im Donauraum. Je weiter im Süden, desto dichter bleiben die Wolken heute. Am Nachmittag kommen dann ein paar Regenschauer und Gewitter dazu, die meisten in und um Kärnten. Mitunter können sie auch heftig ausfallen. Bei teils lebhaftem Nordwestwind erreichen die Temperaturen heute 18 bis 27 Grad, am wärmsten wird es im Osten.
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1: Am Mikrofon Martina Großfurtner, es ist 4 Uhr. Am Abend sind neue Vorwürfe gegen den Wiener Wirtschaftskammerpräsidenten Walter Ruck von der ÖVP bekannt geworden. Peter Daser berichtet.
2: Kronenzeitung und Profil zitieren, wie schon zuletzt aus einem Gesprächsprotokoll. Demnach soll Walter Ruck Vertreter der Industrie als wörtlich degenerierte Oberösterreicher bezeichnet haben. Wirtschaftsminister Wolfgang Hartmannsdorfer wiederum soll er mit Obersachbearbeiter der Regierung bezeichnet haben. Von Rucks Seite werden die Aussagen bestritten. Die Wirtschaftskammer Wien schreibt von angeblichen Zitaten einer nicht verifizierbaren und potenziell illegal angefertigten Tonaufnahme. Schon in den vergangenen Tagen wurden Aussagen Rucks aus so einem Protokoll zitiert. Unter anderem ging es ums Verschaffen von Posten und um Aussagen gegen Frauen. Bundeskanzler und ÖVP-Chef Christian Stocker hatte von zutiefst irritierenden Aussagen gesprochen und Aufklärung gefordert. Die Präsidentin der Wirtschaftskammer Österreich, Martha Schulz, hat Ruck indirekt den Rücktritt nahegelegt.
1: Die Hitze und auch die Trockenheit der vergangenen Tage und Wochen belasten die Landwirtschaft schwer. Die Weizenernte hat zum Beispiel 2 Wochen früher gestartet und Experten rechnen mit Ausfällen um die 20%. Und auch die Prognose für den Herbst ist eher ernüchternd, berichtet Robert Salzer.
3: Lorenz Mayer, seit gestern designierter Landwirtschaftskammerpräsident in Niederösterreich und Ackerbauer im Weinviertel, ist skeptisch, was die Erntemengen im Herbst bei unterschiedlichen Kulturen betrifft.
4: Wie hoch die Einbußen sind, glaube ich, kann man jetzt noch gar nicht schätzen, aber es sind mit Sicherheit Bestände dabei, die nicht einmal zur Ernte kommen werden. Wir sehen Maisbestände, wo der Kolben gar nicht mehr, das ist, wo die Körner dann draufsetzen, rausgeschoben werden können. Wir sehen Kürbisbestände, die jetzt mittlerweile Früchte, die sie angesetzt haben, abwerfen.
3: Aber nicht nur im Ackerbau ist die Trockenheit ein Problem, auch in der Futterwirtschaft. Und die Prognosen für die kommenden Wochen sagen keine wirkliche Entspannung voraus.
1: Wenige Stunden nach seiner Ernennung hat der britische Premierminister Andy Burnham das Kabinett neu geordnet und er hat auch bereits mit US-Präsident Trump, dem ukrainischen Staatschef Zelensky und dem deutschen Kanzler Merz telefoniert. In New York hat ein Mann aus Protest gegen die Einwanderungsbehörde ein Feuer vor einem Gebäude der Behörde gelegt und ist festgenommen worden. Der 43-Jährige hat auf den Stufen Benzin verschüttet und angezündet. Zeitgleich hat er noch Feuerwerkskörper gezündet. 3 Menschen sind leicht verletzt worden. Und jetzt zum Wetter und zu Georg Brack.
5: Gemäßigte Sommertemperaturen mit Sonne, Wolken und Regenschauern erwarten uns heute am Dienstag. Im Großteil des Landes kommen heute einige Sonnenstunden zusammen, es ziehen aber auch Wolken durch. Dichter bleiben sie speziell von Osttirol über Kärnten und die südliche Steiermark bis ins Süd- und Mittelburgenland. Speziell hier entstehen am Nachmittag mitunter kräftige Regenschauer und Gewitter. Außerdem frischt teils lebhafter Nordwestwind auf. Die Höchstwerte heute 18 Grad in manchen Tälern bis 27 Grad im Weinviertel und im Nordburgenland.
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0: Ein bisschen Carole King zum Start in den Tag. Es ist Dienstag, der 21. Juli, 5 Uhr. Die Infos zum Tag hat für Sie Thomas Edinger.
1: Die UNESCO berät einmal mehr über Wiens Welterbestatus. US-Präsident Trump belegt Kanada wegen der Waldbrände mit 50% Zoll. Das Wiener Wetter wird überwiegend sonnig und warm. Guten Morgen. Bleibt die Wiener Innenstadt auf der roten Liste der gefährdeten Welterbestätten oder nicht? Über diese Frage berät die UNESCO heute bei ihrer Konferenz im südkoreanischen Busan. Es geht um das umstrittene Bauprojekt am Heumarkt. Katharina Pawlowski berichtet.
2: Eine unendliche Geschichte geht heute vermutlich in die Verlängerung. Das Heumarktprojekt mit den geplanten Hochhaustürmen, das das Arealhotel Intercontinental, Eislaufverein und Konzerthaus umfasst. Die Türme waren den UNESCO-Experten von Beginn an ein Dorn im Auge, weil sie das Stadtbild des historischen Zentrums von Wien gefährden. Die Türme wurden daraufhin von Michael Theuners Wertinvest von 73 auf knapp 50 Meter verkleinert. Dennoch blieb die Innenstadt auf der roten Liste. Bund und Stadt haben in den vergangenen Wochen kräftig für die Streichung von der Liste lobbyiert. Ob der Plan aufgeht, ist fraglich. Bis jetzt ist die UNESCO immer der Vorentscheidung des Internationalen Rats der Denkmalpflege gefolgt. Und der hat sich vor kurzem erneut dafür ausgesprochen, dass die Innenstadt auf der roten Liste bleibt.
1: In Wiener Gemeindebauten dürfen seit Mitte Mai Klimaanlagen montiert werden. Bei Wiener Wohnen sind etwas mehr als 650 Anträge eingegangen. 78 davon sind bisher bewilligt worden. Der große Ansturm ist ausgeblieben, sagt auch die Innung für Klimatechnik. Kein Wunder, eine fix eingebaute Klimaanlage kostet um die 6.000 Euro. Kaum ist die Fußball-WM in Mexiko, Kanada und den USA vorbei, lässt US-Präsident Trump den Zollkonflikt wieder aufflammen. Er hat 50% Zoll auf Importe aus dem Nachbarland Kanada angekündigt und auch anderen droht er. Aus den USA, Markus Müller.
3: 50% Zoll auf viele Güter aus Kanada, von Wein über Baumaterial bis hin zu Sportausrüstung, kündigt Präsident Trump an. Einerseits, weil Kanada amerikanische Produkte diskriminiere, andererseits wegen der großen Waldbrände, die in den letzten Tagen riesige Rauchwolken und gefährlichen Smog bis in die Großstädte der Ostküste wie New York und Washington gebracht haben. Das sei schlecht für die Wirtschaft, klagt der Präsident. Unfair und ungerecht, meint dazu der Premier der Provinz Ontario, Doug Ford.
4: I get frustrated, just listening to that bunch of rubbish.
3: Es sei frustrierend, sich immer wieder diesen Unsinn anhören zu müssen, sagt er. Besser wäre es, wenn die USA bei der Bekämpfung der Brände helfen würden. Die neuen Zölle für Kanada sollen Mitte August in Kraft treten.
1: Und in Bayern hat eine Biene gestern einen LKW-Unfall verursacht. Der Fahrer ist während der Fahrt von ihr gestochen worden, hat die Kontrolle über den 40-Tonner verloren und ist umgekippt. Der LKW, der mit Steinen beladen war, musste von der Feuerwehr geborgen werden. Der Fahrer ist unverletzt geblieben. Das waren die Nachrichten, damit zum Wiener Wetter und Tom Turger.
5: Und kühlen 11 Grad in Mariabrunn aktuell. 18 sind es noch immer in der Innenstadt, aber generell war es wieder eine Nacht zum Abkühlen und zum Durchlüften. Der Vormittag verläuft jetzt weitestgehend sonnig. Am Nachmittag gibt es dann dichtere Wolken, allerdings ohne Regen, dafür mit mäßigem Westwind. 26 Grad sind heute der Höchstwert. Morgen ist es dann sehr ähnlich, Sonne und Wolken im Wechsel, wobei der Vormittag der sonnigere Tagesteil ist. 25 Grad und gibt es morgen als Höchstwert und der Wind legt etwas zu. Radio Wien mit der besten Verkehrsinformation der Stadt. 4:05 ist es. Guten Morgen in alle Autos, Busse, LKWs, wo auch immer Sie unterwegs sind. Gute Nachrichten habe ich für Sie. Es sind uns keine Störungen gemeldet worden.
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5: Auf geht's.

0: Kann nur gut werden, der Dienstag um 10 nach 5. Hallo auf Radio Wien. Spielerisch unterwegs in Guten Morgen Wien. Thomas Parida, der Präsident der Österreichischen Spieleakademie, und Radio Wien-Reporter Robert Jahn, nämlich mit Spielen, die man sehr leicht einfach mitnehmen kann. Das letzte Mal haben Sie mit Umami gekocht. Was steht denn heute an, Robert?
1: Thomas, nach dem Essen sollte man sich ein bisschen entspannen und ausruhen. Und deswegen sind wir jetzt beim Daydream. Worum geht es in dem Spiel?
2: Ja, ist eine wunderbare Kombination. Wenn man gegessen hat, geht es dann einmal ganz entspannt gut. Und wenn man im Sommer vielleicht ein bisschen Zeit hat, macht man das Fenster auf, genießt seine Wohnung und setzt sich hin und tut ein bisschen Tagträumen. Das Spiel Daydream ist genau ein solches Spiel, wo man ein bisschen die Seele baumeln lassen kann. Wir haben Würfeln zu Würfeln, in denen wir einfach die Zahlen eintragen. Das ist überhaupt nichts Kompliziertes. 1 bis 6 einzutragen, waagrecht, senkrecht in die Wolken hinein und möglichst in einer Reihe, wenn es geht, sogar aufsteigend, dann gibt es Bonuspunkte.
3: Ist das ein bisschen Sudoku-Variante oder wie?
2: Das hat Ansätze von Sudoku, aber ist weitaus weniger kompliziert. Wie gesagt, wir sind zum Entspannen unterwegs, tragen es ein. Trotzdem merkt man, wenn man das Ganze, es dauert rund 20 Minuten, eine halbe Stunde, wenn man mehrere Leute spielt, man kann es auch allein spielen, dass man doch dann beginnt, aus diesem Entspannungsprozess ein bisschen langsam die Gehirnzellen wieder zu aktivieren, und dann wird man immer gieriger und muss natürlich versuchen, möglichst viele Punkte zu machen, um das Ganze zu bekommen. Ein sehr netter Effekt, wobei man dann nachher anschließen kann und dann ja mit einem zusätzlichen Kaffee neben sich vielleicht die Arbeit wieder angehen kann oder was auch immer man vorgehabt hat.
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0: So geht's rein in den Dienstag. Schönen guten Morgen auf Radio Wien. Es ist 18 nach 5 und wir haben draußen 11 bis 18 Grad aktuell. Der Vormittag verläuft weitestgehend sonnig. Am Nachmittag gibt es dann dichtere Wolken. Allerdings gute Nachricht, es wird nicht regnen. Also gute Nachricht ist relativ. Die Natur wird es natürlich brauchen, aber sie werden nicht nass. Dafür gibt es mäßigen Wind, 26 Grad als Höchstwert. Morgen schaut dann sehr ähnlich aus, auch Sonne und Wolken im Wechsel. Vormittag der freundlichere, sonnigere Tagesteil. Am Nachmittag die Wolken etwas dichter. Es gibt 25 Grad als Maximum und der Wind wird etwas zulegen.
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2: Es ist Dienstag, der 21. Juli, 5.30 Uhr, ganz genau 5:30. Die Radio Wien Schlagzeilen hat für Sie Thomas Edinger.
3: Guten Morgen. In Gemeindebauten sind seit Mitte Mai Klimaanlagen erlaubt. Bei Wiener Wohnen sind etwas mehr als 650 Anträge eingegangen. 78 sind bisher bewilligt worden. Der große Ansturm ist ausgeblieben, nicht zuletzt wegen der Kosten. Bleibt die Wiener Innenstadt auf der roten Liste der gefährdeten Welterbestätten oder nicht? Darüber will die UNESCO heute bei ihrer Konferenz im südkoreanischen Busan entscheiden. Es geht um das umstrittene Bauprojekt am Heumarkt. Und der Weg aus Schulden dauert wieder länger. Wer Privatkonkurs anmeldet, ist statt in 3 Jahren erst in 5 schuldenfrei. Die befristete Regelung ist ausgelaufen. Für die Schuldnerberatung ein Rückschritt. Soweit die Schlagzeilen zum Wetter und Tom Turger.
2: 11 bis 18 Grad sind es aktuell. Jetzt am Vormittag gibt es einiges an Sonne. Die Dächer werden da gerade wirklich schön beleuchtet über der Stadt, sehe ich da aus dem Studiofenster. Am Nachmittag tauchen dann eher dichtere Wolken auf, die keinen Regen mit sich bringen. Dafür haben sie mäßigen Wind im Gepäck. 26 Grad sind heute der Höchstwert. Morgen ist es dann sehr ähnlich. Es gibt Sonne und Wolken im Wechsel, wobei auch wieder der Vormittag der sonnigere Tagesteil ist. 25 Grad sind das Maximum und der Wind legt im Vergleich zu heute noch einmal etwas zu. 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Guten Morgen, Andrea Rosenberger.
4: Schönen guten Morgen.
2: Deine Verkehrskarten frisch geladen, schaut ganz gut aus.
4: Genau, die Verkehrskarten, die leuchten alle Gott sei Dank grün. Das finde ich sehr sympathisch, da kommen sie nämlich sehr gut voran. Ich habe nur eine Info für alle, die mit den Öffis unterwegs sind. Bei der U6 gibt es nämlich ein schadhaftes Fahrzeug und das sorgt in beiden Richtungen momentan für unregelmäßige Intervalle. Planen Sie besser ein paar Minuten mehr Fahrzeit ein.
2: 5:32 Uhr.
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Wenn schon ein Leben lang im selben Job, dann ist es hoffentlich der richtige. Bei der Jobfindung gibt es jetzt Unterstützung für die Jüngsten. Die Kinder Business Week in Wien läuft. Was das zu bieten hat und was man sich dort aussuchen und anschauen kann, gibt es gleich direkt nach einfach guter Musik von Phil Collins. Guten Morgen am Dienstag, Radio Wien hier um 5.35 Uhr.

0: Welcher Job ist der richtige? Das finden wir jetzt raus um 5.39 Uhr auf Radio Wien. Schönen guten Morgen. Bei der Kinder Business Week in Wien schnuppert nämlich die nächste Generation jetzt rein in verschiedenste Berufe, die es so gibt.
1: Ja, zum Beispiel vom Arbeiten in der Küche bis zum Tierpflegen. Das Programm ist wirklich breit aufgestellt und sicher für alle was dabei. Mhm. Hadji Bankhofer hat Jonas Buchecker, dem Organisator der Kinder Business Week, und einen weiteren Macher vor Mikro.
2: Andres Stolzlechner von der Hollerei ist auch einer derer, die hier Jugendliche quasi motivieren wollen, Unternehmerinnen und Unternehmer zu werden. Sie sind ja ein gutes Beispiel, wie man wirklich sehr berühmt werden kann.
3: Ja, wir haben das vor 20 Jahren, waren wir schon bei der ersten Ausgabe der Kinder Business Week dabei und ich sehe, das ist bis heute ein super großer Erfolg geworden.
2: Der Herr Buchecker schaut hier, dass alle glücklich werden. Es sind quasi ganz viele Workshops, es sind Vorträge, man kann mit Managern und Managerinnen reden, man kann aber auch viel ausprobieren.
4: Genau, also eigentlich das ist das Ziel, ausprobieren, seine Leidenschaften zu entdecken und einfach Spaß haben. Also ja. Bei über 70 Workshops und einem unglaublich breiten und lustigen Angebot kommen die Kinder hier in die verschiedensten wirtschaftlichen Richtungen und Arbeitswelten und können da nach Lust und Laune sozusagen ausprobieren.
2: Konkrete Beispiele, was kann man jetzt bei Ihnen zum Beispiel
3: erfahren? Na, bei uns war es immer so, wir haben immer schnellen Zugang zum Kochen, Spannung für die Küche und Köche, weil Köche sind ja die Nachwuchskräfte, die uns ja fehlen in Wirklichkeit und das ist ganz dringend. Und da kann man schon, wir haben selbst einen hier kennengelernt, einen ganz jungen Mann, damals noch ein Kind, der hat dann später die Kochlehre gemacht und ist mittlerweile internationaler Spitzenkoch.
2: Also das hat mir ein Freund, spannend, der Wirt war, erklärt. Er hat gesagt, man sollte eigentlich Koch werden, weil der Koch ist heutzutage die Diva in der Gastronomie. Der weiß, der kann heute da gehen, auch im Bösen, und hat morgen sicher wieder einen Job. Also wenn man sich Arbeitsplatz Sorgen macht, Koch ist immer ein guter Tipp. Aber auch der Tiergarten ist hier zum Beispiel.
4: Ja, genau. Also die sind auch jedes Jahr bei uns dabei und geben da Einblicke in die Berufe vom Zoologen, was eigentlich jedes Kind sich fragt, wenn es in den Zoo geht, ja, wie funktioniert das eigentlich? Wer geht dann ins Gehege rein und kümmert sich darum? Und genau solche Fragen werden hier beantwortet.
2: Und er sagt, interessiert mich alles nicht, ich will einfach nur reich werden, da kann sich bei den oberen Managementleuten umhören, wie das geht.
4: Auch die Frage wird des Öfteren gestellt und das ist das Witzige an diesem Format, dass die Kinder oft Fragen stellen, mit denen man vielleicht im ersten Moment nicht rechnet.
0: Hadji Bankhofer, Radio Wien. Ich frage mich aber heute, wie wird man zum Beispiel Diplomat oder sowas? Das habe ich noch nicht irgendwie ganz durcheinander zusammengebracht. Das ist... Weiß nicht, die tauchen einfach auf und dann sind sie da und dann entscheiden sie über die Welt. Aber gut, vielleicht kann der Hadji das noch rausfinden für uns.
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0: So viel schön, gibt es gleich Urlaubsgefühl bei uns um 5.45 Uhr auf Radio Wien. Aktuell 11 bis 18 Grad, ist ein frischer Start in den gefühlten Urlaubstag. Vormittag verläuft weitestgehend sonnig, am Nachmittag gibt es dann dichtere Wolken, ohne Regen allerdings, dafür mit mäßigem Wind. 26 Grad sind heute der Höchstwert, morgen ist es sehr ähnlich, Vormittag freundlich, Nachmittag eher bewölkt. 25 Grad gibt's und das ist eher mit mehr Wind behaftet, der Tag. Wie schaut's denn auf den Straßen aus? Der Blick auf die Straßen mit Andrea Rosenberger.
1: Da kommen Sie sehr gut voran, da tut sich noch nicht allzu viel. Gute Fahrt.
0: Viertelstunde noch, dann gibt's schon wieder das nächste Info-Update. Guten Morgen, Wien.

Dö, dö, bling, bling, Urli, Urli, Mai, Mai. Ja, tatsächlich, jetzt heute am 21. Juli rede ich schon von Faschingsrufen. Es kommt nämlich ein neuer dazu in der Stadt. Dö, dö, bling, bling, Urli, Urli, Mai, Mai. Ja, tatsächlich, jetzt heute am 21. Juli rede ich schon von Faschingsrufen. Es kommt nämlich ein neuer dazu in der Stadt. Welcher und wo der her ist,

0: 5.53 Uhr, guten Morgen auf Radio Wien. Terminlich ist es noch weit weg, aber schon jetzt, mitten im Sommer, wird tatsächlich der Fasching geplant.
1: Ja, auch bei uns in der Stadt machen sich nämlich die Faschingsgilden jetzt schon Gedanken über die nächste Saison. Seit kurzem gibt es nämlich auch eine neue im 22. Bezirk namens Windobener, die allererste der Donaustadt.
0: Gründerin Susanne ist schon seit 15 Jahren mit viel Freude im Faschingsverein aktiv.
2: Fasching ist für mich eins der schönsten Hobbys. Man lernt viele Menschen kennen. Fasching ist ganz wichtig für den Brauchtum eben, auch für Fasching ist genial. Also jeder, der kein Narr ist, der tut mir leid. Man muss dazugehören. Ja. Wer einmal hineingeschnuppert hat in den Fasching, der bleibt hängen.
0: Und jede Faschingsgilde hat ja so einen eigenen Schlachtruf, wenn man so will. Die Windobener Gilde hat benannt nach dem alten Römerlager übrigens natürlich, hat sich einen typisch wienerischen Schlachtruf ausgesucht. Jo eh.
2: Also wenn ich schon Wien habe, dann muss ich was Typisches, Grantiges haben. Der Wiener ist ein Grantler, der ist ungut, der ist unbequem, den mag keiner so auf die Art. Und dann sagst du, ja, joe.
1: Joe, genau. Faschingsbeginn ist ja jedes Jahr der 11.11., da werden die Faschingsnahen geweckt und dafür gibt es jetzt schon einen Plan. Im Fokus Bezirksvorsteher Ernst Nivrivi.
2: Den nehmen wir am 11.11. den Amtsschlüssel weg vor seinem Amtshaus. Also mit es wird eine Musik da sein, es wird Krapfen geben. Ein Tohuwabohu, sagen wir so.
0: Also den Schlüssel der Donaustadt fladern. Auch nicht schlecht.
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0: Das ist der Dienstag, der 21. Juli, 6 Uhr. Die Infos zum Tag hat für Sie Thomas Edinger.
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2: Weniger Anträge auf Klimaanlagen in Wiener Gemeindebauten als erwartet. Der Privatkonkurs dauert wieder länger. Schuldnerberater kritisieren, dass das Wiener Wetter überwiegend sonnig. Guten Morgen. Auch wenn es derzeit vergleichsweise kühl ist, die nächste Hitzewelle kommt bestimmt. Seit Mitte Mai sind in den Wiener Gemeindebauten daher Klimaanlagen erlaubt. Es gibt etliche Anträge, ein Ansturm ist vorerst aber ausgeblieben. Peter Thalhammer-Jeschek berichtet.
3: Kühle Nächte trotz tropischer Temperaturen bleiben wohl für die meisten im Gemeindebau ein Luxus. Muss man doch mit rund 6.000 Euro rechnen, um zumindest zwei Zimmer kühlen zu können, so die Wiener Innung für Klimatechnik, die auch keinen Ansturm auf fix eingebaute Klimageräte verzeichnet. Bisher sind bei Wiener Wohnen etwas mehr als 650 Anträge eingegangen. Davon wurden 78 bewilligt, 87 abgelehnt. Bei über 410 müssen Unterlagen für die Entscheidung nachgereicht werden. 80 Anträge befinden sich noch in Bearbeitung. Die Bilanz bei Wiener Wohnen fällt dennoch positiv aus. Dass nicht mehr Anträge eingegangen sind, könne auch daran liegen, dass die Stadt auch auf mobile Klimageräte hinweist, die nicht bewilligungspflichtig und günstiger sind, die zudem bei einem Umzug problemlos mitgenommen werden können.
2: Die UNESCO berät auf ihrer Konferenz in Südkorea heute einmal mehr über den Welterbestatus der Wiener Innenstadt. Anlass ist das umstrittene Heumarktprojekt. Es gefährde das Stadtbild. Wien ist deshalb auf der roten Liste. Die Stadt hat zuletzt stark um Streichung geworben. Ob es heute eine Entscheidung gibt, ist offen. Der Weg aus Schulden dauert wieder länger. Wer Privatkonkurs anmeldet, ist nicht nach 3, sondern erst nach 5 Jahren schuldenfrei. Die entsprechende befristete Regelung ist ausgelaufen. Das sorgt für Kritik, aber auch Lob. Michael Fröschl berichtet.
4: Einen Schuldenberg von 60.000 Euro müssen die Menschen, die Hilfe bei einer Schuldenberatung suchen, im Schnitt abstottern. Das dauert im Privatkonkurs nun länger. Bisher war man schon nach 3 Jahren schuldenfrei, jetzt dauert es wieder 5 Jahre, so lange wie vor einer Reform im Jahr 2021. Was Gläubigerschützer Karl-Heinz Götze vom KSV 1870 begrüßt, weil Gläubiger dadurch mehr Geld zurückbekommen würden.
5: Wir haben die Zahlen analysiert. Wir haben gesehen, dass rund 31% weniger bei den Gläubigern landet während einer dreijährigen Entschuldung gegenüber von einer fünfjährigen Entschuldung.
4: Gegen die längere Entschuldungsdauer sind die Schuldenberatungen. Sie kritisieren, dass jetzt Privatpersonen schlechter gestellt sind als Unternehmer. Für diese gilt aufgrund einer EU-Vorgabe nämlich weiterhin die dreijährige Frist.
2: Die USA haben in der Nacht erneut den Iran angegriffen, die 10. Nacht in Folge. Ziel waren laut Militär Luftverteidigungssysteme, Startanlagen für Drohnen und Raketen sowie Kommandozentralen. Die USA wollen die Möglichkeiten des Iran schwächen, Schiffe in der Straße von Hormus anzugreifen. Beim Tennisturnier in Kitzbühel steht mit Juri Rodionow ein Österreicher im Achtelfinale. Der 27-jährige hat Joel Schwärzler gestern nach 78 Minuten 6:4, 6:2 besiegt. Heute will Österreichs Tennis Nummer 1 Sebastian Ofner nachziehen. Mehr von Christoph Ott.
6: Der Steirer trifft heute zum Auftakt auf den Slowaken Alex Molchan. Das Duell hat es schon vor 3 Jahren gegeben. Damals hat der 30-Jährige eine 5:0-Führung im zweiten Satz inklusive 2 Matchbällen noch aus der Hand gegeben. Das will Ofen aber heute vergessen machen und freut sich auf das Heimturnier und die Fans.
7: Es ist jedes Jahr was Spezielles, wenn man hierher kommt. Natürlich immer eine riesen Vorfreude. Gemischt mit ein bisschen am Druck natürlich. Weil zu Hause will man natürlich noch mal mehr zeigen, was man kann, auch für sich selber. Und ich glaube, dass da sicher die Leute helfen werden.
6: Im Viertelfinale würde auf Österreichs Nummer 1 ein mögliches Duell mit dem Weltranglisten-11. Und Titelverteidiger Alexander Bublik aus Kasachstan warten. Schon gestern hat sich Juri Rodionow zum Auftakt im ÖTV-Duell in 2 Sätzen gegen Joel Schwärzler durchgesetzt. Und Lukas Neumeier musste sich in Runde 1 dem deutschen Yannick Hanfmann geschlagen geben.
2: Christoph Ott war das am Ende dieses Stadtjournals. Damit zum Wiener Wetter und Kevin Hebenstreit.
8: Ja, und jetzt wissen wir es. Moritz heißt der Sommer von damals. Schönen guten Morgen. Hoch Moritz nämlich bringt uns diese Woche den gemäßigten Sommer in die Stadt mit frischen Nächten und warmen Nachmittagen. Stichwort frische Nacht, 11 Grad messen wir da aktuell bei der Westeinfahrt in Auhof. 13 Grad sind oben auf der Jubiläumswarte, 15 Grad in Stammersdorf, 15 Grad auch in Unterla und milde 18 Grad dagegen in der Innenstadt. Für einige Zeit überwiegt da heute der Sonnenschein, auch wenn Wolken mitmischen. Am Nachmittag sind dann zeitweise mehr Wolken am Himmel, sehr wahrscheinlich wird es aber durchgehend trocken bleiben. Bei mäßigem Nordwestwind hat es heute Nachmittag bis zu 26 Grad, also durchaus angenehm, vor allem in Verbindung mit der recht trockenen Luft. Morgen dann anderer Tag, ähnliches Wetter, wieder ist es recht sonnig. Ab Mittag, da kann ich ein paar Regentropfen nicht ganz ausschließen. Wirklich nass, wenn man davon morgen aber nicht. Wieder hat es bis zu 26 Grad und wer sagt, ich will aber einen hochsommerlichen Badetag haben, der Samstag wird sein. So viel zum Wetter. Der Blick auf die Straßen. Langsam geht's los im Frühverkehr, Andrea.
9: Und zwar auf der Tangente in Fahrtrichtung Graz zwischen Hirschstetten und der Praterbrücke. Sonst läuft's noch sehr entspannt. Gute Fahrt.
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11: Ich finde eine Tracht sehr schön. Mit einem Dirndl ist man auch immer sehr gut angezogen.
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8: Bald ist tatsächlich Trachtenzeit und wer jetzt noch kein Dirndl hat, wird schön langsam nervös oder natürlich Lederhosen, gibt ja, natürlich auch.
9: Eine ganz besondere Einrichtung hat jetzt sogar eine eigene Trachtenabteilung. In einer Viertelstunde gibt es dazu mehr.
8: Die Nachrichten kommen heute vom heimlichen Meister des Schuhplattelns, Thomas Edinger.
16: Guten Morgen.
8: Kevin Hebenstreits, Filzhut ist natürlich wetterfest.
17: Guten Morgen.
8: Mein Lebkuchenherz gehört ganz Andrea Rosenberger vom Verkehr.
18: Oh, guten Morgen.
8: Ich bin zum Zuger und gespannt, ob meine Lederhosen vom letzten Jahr noch passt. Könnte eng werden.

0: 13 nach 6, guten Morgen am Dienstag auf Radio Wien. Krebs oder Wassermann könnte man heute sein, schaut nämlich da sehr gut aus.
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0: Wieder, seien Sie bitte nicht stur, wenn Sie sich nämlich unnachgiebig zeigen, wirbeln Sie unnötig viel Staub auf, 50%.
2: Stier, ein alter Freund wird sich sehr freuen, wenn Sie wieder mehr Zeit mit ihm verbringen, 70%.
0: Zwillinge, momentan gehen Sie in eine Phase ohne große Schwierigkeiten oder Streitereien, durchatmen ist endlich angesagt, 80%.
2: Krebs, so ein romantischer Abend zu zweit, das wäre doch was, am besten Sie beginnen gleich mit der Organisation, 100%.
0: Löwe, Sie haben derzeit einiges um die Ohren und müssen dabei leider auch mit ziemlichen Turbulenzen rechnen, 60%.
2: Jungfrau, ein netter Mensch im beruflichen oder privaten Umfeld bemüht sich heute um Aufmerksamkeit. Genießen Sie diese Zuwendung, 90%.
0: Waage, Sie fiebern schon lange einem Treffen entgegen. Versuchen Sie, die Anspannung abzubauen und Vorfreude aufkommen zu lassen, 70%.
2: Skorpion, endlich ist ein Lösungsansatz für einen Konflikt in Sicht. So wird jetzt rundherum alles wieder harmonischer, 80%.
0: Schütze, bleiben Sie heute bewusst auf Distanz, wenn Sie mit den Entscheidungen Ihrer Kollegen und Kolleginnen nicht einverstanden sind, 50%.
2: Steinbock, im Beruf geht es heute rund am Ende des Tages, können Sie mit dem Erreichten aber sehr zufrieden sein, 90%.
0: Wassermann, Sie sind zurzeit einfach umwerfend. Voll Selbstbewusstsein, aber eben auch ausgestattet mit der nötigen Portion Bescheidenheit, das gibt 100%.
2: Und die Fische etwas leiser treten, das wäre gerade jetzt sehr ratsam und es täte Ihnen gut, 60%.
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0: Einfach gute Musik von Michael Patrick Kelly auf Radio Wien um 6.18 Uhr. Ist übrigens in Wien am 31. Juli, spielt er beim Metastadt Open Air. Das Wetter für dann wissen wir heute noch nicht, aber das Wetter von heute wissen wir schon, Kevin.
1: Ja, und da ist das angenehm, einmal nicht verschwitzt bei der Arbeit anzukommen. 11 bis 18 Grad messen wir aktuell in der Stadt, 26 Grad am Nachmittag, dazu überwiegend sonnig. Also ein sommerlicher, recht freundlicher Dienstag heute.
0: Einsetzender Frühverkehr auf den Straßen, Andrea.
2: Wie zum Beispiel auf der Tangente in Fahrtrichtung Graz, zwischen Hürstetten und der Praterbrücke. Sonst geht es im Großen und Ganzen noch recht gut. Gute Fahrt.
0: Das nächste Update schon in 12 Minuten. 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

0: So geht's rein in den Dienstag. Guten Morgen um 6.22 Uhr. Hören Sie mal ganz genau. Es ist zwar zeitlich noch weit weg, aber man kann es schon erahnen. Ja, und das schaltet man gleich wieder aus, weil das ist ein bisschen, ja, ein bisschen viel um die Zeit. Schönen guten Morgen. Es geht um Trachten, um Dirndl und Lederhosen und in diesem Fall aus zweiter Hand. Der Vintage-Shop wird nämlich jetzt gerade zum Trachtenparadies.
1: Ja, seit gestern gibt es nämlich im Volkshilfe-Vintage-Shop im 21. eine neue Abteilung. Die Trachtenzeit ist nämlich damit offiziell angebrochen, weil in diesem Monat kommt ja noch der Neustifter Kirtag und die Kaiserwiesen, die steht ja Ende September quasi auch schon vor der Tür.
0: Radio-Reporter Bernie Weisinger, von dem wissen wir, der hat selber gern auch ab und zu einmal eine Lederhose an und trifft im Shop jetzt zwei junge Menschen, die auf der Suche nach Tracht sind.
2: Ja, der neue Teil im Volkshilfe Vintage Shop ist ein Trachtenteil und da ist die Lilly und der Nikolas. Lilly, was suchst du denn?
3: Also ich suche ein schönes Dirndl, was ich dann für Feuerwehrfeste und so anziehen kann, weil, ja.
2: Feuerwehrfeste nicht? Ich dachte jetzt vielleicht irgendwie Neustifter Kirtag, Kaiserwiesen oder sonst irgendwas.
3: Ja, auch, aber ich komme auch aus Niederösterreich und da halt Feuerwehrfeste sind viel und so da.
2: Muss man nicht als Niederösterreicher, Schrägstrich in, eigentlich ist so im Dirndl geboren werden?
3: Ja, also ich bin in Wien geboren, deswegen, aber ja, sobald ich nach Niederösterreich gezogen bin, habe ich auch ein Dirndl von meiner Oma geschenkt bekommen, also.
2: Was hast du denn an der Auswahl schon gesehen? Was gefällt dir denn von bis jetzt?
3: Also ich, mir gefällt es auch sehr gut, dass es auch so welche ohne Blusen gibt, die halt die Blusen so drinnen haben, also einfärbige und so. Auch sehr viel rosa, blau, finde ich sehr schön. Also ich finde, es gibt wirklich sehr viele schöne, auch in sehr vielen verschiedenen Größen. Ja, das gefällt mir sehr gut.
2: Nikolas, wie ist das bei uns Männern? Also ich bin der Verfechter der kurzen Lederhose. Es gibt aber da zum Beispiel, steht neben uns eine Puppe, die hat so eine Dreiviertel der Lederhose. Es gibt ganz lange Lederhosen. Was gefällt dir am besten?
4: Ja, also ich bin auch, ich mag die kurzen auch am meisten, aber ich glaube, ich muss mich doch noch ein bisschen durchprobieren.
2: Wo ziehst du es an? Wo ziehst du Tracht an heutzutage noch? Weil es gibt natürlich ein paar Möglichkeiten innerhalb von Wien, Neustifter Kirtag ist oder eben die Kaiserwiesen. Aber sonst?
4: Also für mich ist es fix der Neustifter Kirtag.
2: Ja.
4: Sonst wüsste ich jetzt auch nicht unbedingt.
2: Und jetzt die wichtige Frage an die jungen Menschen. Auch da wieder, ich als alter Mann habe gelernt, man zieht dazu Trachtenschuhe an. Was habt ihr dazu an für Schuhe?
3: Ja, meistens Turnschuhe, also Vans oder so.
2: Nikolas?
4: Ich glaube, ich muss doch nochmal durchschauen, ob da irgendwas in meiner Größe ist.
2: So, seid ihr schon fündig geworden? Lass du das schon an, was du jetzt anhast?
3: Ja, ich habe auch eine kurze Lederhose gefunden, die hat mir auch sehr gut gefallen. Ja, also ich glaube, ich muss noch ein bisschen schauen, aber das finde ich auch sehr schön.
2: Lilly hat eine rosa Schürze oder Silberschürze an, ein blaues Dirndl und keine Vans an im Moment. Nikolas ist noch ganz in Leger, oder?
4: Noch habe ich nicht durchgeschaut, aber ich freue mich.
2: Viel Spaß, ich hoffe, ihr findet noch was. Dankeschön.
3: Danke sehr. Danke sehr.
2: Aus dem 21. Bernie Weisinger, Radio Wien.
0: Alle Infos zum Volkshilfe Vintage Shop gibt es natürlich auch beim Radio Wien Service Point unter 89 9 95 3.

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2: Es ist Dienstag, der 21. Juli, 6.30 Uhr, 6:30. Die Radio Wien Schlagzeilen hat für Sie Thomas Edinger.
3: Guten Morgen. Neue Vorwürfe gegen Wiens Wirtschaftskammerpräsident Ruck. Er soll laut Gesprächsprotokoll Vertreter der Industrie als degenerierte Oberösterreicher bezeichnet und Wirtschaftsminister Hartmannsdorfer beschimpft haben. In Gemeindebauten sind seit Mitte Mai Klimaanlagen erlaubt. Bei Wiener Wohnen sind etwas mehr als 650 Anträge eingegangen. 78 sind bisher bewilligt worden. Der große Ansturm ist ausgeblieben, vor allem wegen der Kosten. Und bleibt die Wiener Innenstadt auf der roten Liste der gefährdeten Welterbestätten oder nicht? Darüber will die UNESCO heute bei ihrer Konferenz in Südkorea entscheiden. Es geht um das umstrittene Bauprojekt am Heumarkt. Soweit die Schlagzeilen zum Sport und Gerhard Prohaska.
4: Und da steht Spanien weiter Kopf. Schönen guten Morgen. 2 Millionen Menschen haben die Weltmeister gestern in Madrid empfangen. Mit Parade im offenen Bus vor 120.000 Besuchern. Mit Empfang bei König Felipe. Also da herrscht weiter Ausnahmezustand, während Argentinien weint. Zusätzlich ermittelt jetzt auch noch die FIFA wegen der Ausraster einiger Spieler nach Schlusspfiff, also da wird es noch ein Nachspiel geben. Conny Leimert hat endlich seinen Vertrag bei Bayern München bis 2029 verlängert und Sturm Graz will in die Champions League und da wartet heute in der zweiten Quali-Runde der schottische Vizemeister Hearts of Midlothian. Das Hinspiel geht los um 20.30 Uhr, auch live zu sehen in ORF 1. Und in Kitzbühel steht Juri Rodionow nach einem Zweisatzsieg gegen Joel Schwärzle im Achtelfinale. Lukas Neumeier ist gescheitert. Heute beginnt Sebastian Ofner gegen Alex Molzan und damit sind wir schon wieder beim Wetter.
2: Kevin, das Wetter, ja, das ist fad und das ist aber auch gut so. Uns erwarten nämlich heute etwa 10 Sonnenstunden, dazu angenehme 26 Grad am Nachmittag, ein leichtes Lüfterl aus Nordwest und das war es eigentlich schon wieder. Schauen wir noch auf die Frühtemperaturen. 12 bis 18 Grad messen wir da aktuell bei uns in der Stadt, also angenehm frisch jetzt in der Früh. Auch morgen haben wir dann mehr Sonnenschein als Wolken. Es bleibt morgen weitgehend trocken. Ein paar Tropfen kann ich nicht ausschließen am Nachmittag, aber nichts, wovon wir nass werden. Der Wind legt etwas zu und es hat wieder bis zu 26 Grad.
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2: Andrea Rosenberger, wie könnte es anders sein? Tangente ist das Thema.
5: Da gibt es kurze Verzögerungen im Frühverkehr und zwar Richtung Graz zwischen Hirstetten und der Praterbrücke.
2: 6.32 Uhr.
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1: Gänsehautgarantie bei einfach guter Musik von Reinhard Fendrich, jetzt um 6.39 Uhr auf Radio Wien. Gänsehautgarantie jetzt auch beim nächsten Thema, also zumindest bei mir. Es geht um die Spinnenangst, die kann man aber jetzt offenbar mit Hilfe von Technik besiegen, weil jetzt gerade im Sommer gibt es ja wieder Konfrontation zuhauf mit Krabbeltieren und das ist nicht unbedingt mein Lieblingsmoment, muss ich gestehen.
2: Aber dann ist vielleicht das, was wir jetzt haben, was für dich, nämlich Forschende der TU Graz haben jetzt ein Virtual Reality System entwickelt, das die Behandlung von Spinnenphobien verbessern könnte.
1: Mal schauen. Radio Wien-Reporterin Anke Mandl hat das System im Labor der TU Graz ausprobiert.
3: Es hat circa eine halbe Stunde gedauert, bis mir die Messhaube am Kopf angelegt wurde. Dort sind Elektroden drauf, die für die nächsten Minuten meine Gehirnströme messen. Dazu habe ich eine VR-Brille auf und vor mir sehe ich jetzt einen dunklen alten Keller. In der Ecke ist ein großes Spinnennetz und da kommen auch schon die ersten kleinen Spinnen aus dem Schatten. Die machen auch Geräusche. Während des Experiments werden meine Gehirnströme in Echtzeit gemessen und ausgewertet. Das System reagiert da live auf mein Angstlevel und passt die Mengen und Größe der Spinnen an. Ich habe keine Spinnenangst, das merkt das System offenbar sofort. Deshalb kommen da auch immer mehr Spinnen aus allen Ecken. So funktioniert die Anwendung. Die Forschenden zeigen damit, dass man Angst im Gehirn messen kann und mit den Daten virtuelle Umgebungen etwa für Therapien steuern kann.
1: Okay, ja, also prinzipiell eine coole Sache. Bei mir hat es noch nichts gelöst, aber vielleicht muss man das mal machen. Für den breiten Einsatz allerdings ist in der Praxis, gibt es noch ein paar Hürden, wenn man so will.
2: Es ist nämlich das Anlegen dieser EEG-Haube zum Beispiel sehr aufwendig und erfordert wirklich geschultes Personal und auch kompaktere Lösungen gibt es dann langsam auch schon erreichen. Derzeit aber auch noch nicht ganz dieselbe Messgenauigkeit.
1: Also ein bisschen muss noch geforscht werden. Dann können wir vielleicht alle zusammen einmal zu einem Workshop gehen und diese Hauberln aufsetzen lassen, wenn es dann einfacher geht. Und alle zusammen unsere Spinnenangst loswerden.
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0: Der Blick aus dem Fenster jetzt um 6.44 Uhr, ein sehr einladender zum Rausgehen, Kevin.
1: Ja, ich mag solche Tage besonders gerne, weil nicht heiß, angenehm frische Luft, die uns der Nordwestwinter heute bringt, rausstellen in die Sonne, vielleicht einmal kurz die Augen zumachen, einmal tief durchatmen und auf in den Dienstag. Er wird fast den ganzen Tag so aussehen heute, aktuell 13 bis 18 Grad, am Nachmittag bis zu 26 Grad.
0: Herrlich, sage ich nur. Ich freue mich schon auf meinen Spaziergang nach Hause nachher. Andrea, bei diesen guten Lichtverhältnissen hast du natürlich auch alle Verkehrskameras gut beleuchtet. Wie schaut es denn aktuell aus?
2: Ganz entspannt eigentlich. Es gibt nur kurze Verzögerungen auf der Tangente Richtung Graz zwischen Hirschstetten und der Praterbrücke und auch am äußeren Währinger Gürtel.
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0: 10 vor 7, Radio Wien hier mit einfach guter Musik am Dienstag. Ma bitte, wie süß ist das denn? Wir freuen uns über Ihre Tierfotos, wenn die süß sind, umso besser.
1: Ja, ob Hund, Katze, Vogel oder Fisch, wer gerne Fotos von den liebsten Tieren macht, braucht Glück und Geschick natürlich für den perfekten Moment.
0: So ist es, ja.
1: Und wir freuen uns dann natürlich auf Ihre allerbesten Schnappschüsse, ob Haustier oder wildlebende Art, ob im Urlaub oder auch zu Hause.
0: Du hast gerade wildlebende Art gesagt und da ist nämlich ein wirklich entzückendes Bild hochgeladen worden von Radio Wien-Hörerin Sabine. Schönen guten Morgen.
2: Ja, guten Morgen, hallo.
0: Ich lasse Sie das mal beschreiben. Was haben Sie denn für ein Foto auf unserer Homepage wien.orf.at hochgeladen?
2: Es ist ein Rehfoto in einem Gladiolenfeld. Mhm. Ich war gerade am Heimweg und habe gedacht, mach, ich nehme noch ein paar Gladiolen mit. Es war so kurz nach 9 Uhr am Abend. Parke mein Auto dort ein und sehe aus dem Fenster mich dieses Rehlein anschauen. Blöde war nur, das Handy war im Kofferraum. Ich bin ausgestiegen, habe den Kofferraumdeckel aufgemacht, habe das Handy herausgenommen und das Reh stand noch immer da.
0: Hat gewartet, bis fotografiert wird.
2: Es hat gewartet auf mich. Ich habe das Foto geschossen, pack das Handy wieder weg. Ja, das nächste Foto wäre noch geiler gewesen, weil da hat es gerade eine Blüte im Mund gehabt.
0: Ach, wie süß, okay.
3: Es hat sehr wörtlich...
0: Hat gewartet, bis fotografiert wird.
2: Es hat gewartet auf mich. Ich habe das Foto geschossen, pack das Handy wieder weg. Ja, das nächste Foto wäre noch geiler gewesen, weil da hat es gerade eine Blüte im Mund gehabt.
0: Ach, wie süß, okay.
3: Es hat sehr wörtlich genommen.
2: Ein einmaliger Moment.

0: Vielen Dank erstens mal dazu und zweitens gibt es natürlich auch von uns eine kleine Überraschung, die wir Ihnen zukommen lassen wollen.
1: Okay, bin ich sehr gespannt, was das ist.
2: Super, vielen herzlichen Dank auf jeden Fall. Und natürlich freuen wir uns auch über Ihr Tierfoto. Am besten einfach hochladen auf wien.orf.at.
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0: Wien. 6:52 Uhr ist es.

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1: Dienstag, der 21. Juli, 7 Uhr. Die Infos zum Tag hat für Sie Thomas Edinger.
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3: Neue Vorwürfe gegen Wiens Wirtschaftskammerpräsident Ruck. Die UNESCO berät einmal mehr über Wiens Welterbestatus. Das Wiener Wetter überwiegend sonnig. Guten Morgen. Wiens Wirtschaftskammerpräsident Ruck gerät immer mehr unter Druck. Am Abend sind weitere Teile aus dem Gesprächsprotokoll öffentlich geworden, das Ruck belastet. Er soll Industrievertreter und Wirtschaftsminister Hartmannsdorfer beschimpft haben. Peter Daser berichtet.
4: Kronenzeitung und Profil zitieren, wie schon zuletzt aus einem Gesprächsprotokoll. Demnach soll Walter Ruck Vertreter der Industrie als wörtlich degenerierte Oberösterreicher bezeichnet haben. Wirtschaftsminister Wolfgang Hartmannsdorfer wiederum soll er mit Obersachbearbeiter der Regierung bezeichnet haben. Von Rucks Seite werden die Aussagen bestritten. Die Wirtschaftskammer Wien schreibt von angeblichen Zitaten einer nicht verifizierbaren und potenziell illegal angefertigten Tonaufnahme. Schon in den vergangenen Tagen wurden Aussagen Rucks aus so einem Protokoll zitiert. Unter anderem ging es ums Verschaffen von Posten und um Aussagen gegen Frauen. Bundeskanzler und ÖVP-Chef Christian Stocker hatte von zutiefst irritierenden Aussagen gesprochen und Aufklärung gefordert. Die Präsidentin der Wirtschaftskammer Österreich, Martha Schulz, hat Ruck indirekt den Rücktritt nahegelegt.
3: In Wiener Gemeindebauten dürfen seit Mitte Mai Klimaanlagen montiert werden. Bei Wiener Wohnen sind etwas mehr als 650 Anträge eingegangen, 78 davon sind bisher bewilligt worden. Der große Ansturm ist ausgeblieben, sagt auch die Innung für Klimatechnik. Kein Wunder, eine fix eingebaute Klimaanlage kostet um die 6.000 Euro. Bleibt die Wiener Innenstadt auf der roten Liste der gefährdeten Welterbestätten oder nicht? Über diese Frage berät die UNESCO heute bei ihrer Konferenz im südkoreanischen Busan. Es geht um das umstrittene Bauprojekt am Heumarkt. Katharina Pawlowski berichtet.
5: Eine unendliche Geschichte geht heute vermutlich in die Verlängerung. Das Heumarktprojekt mit den geplanten Hochhaustürmen, das das Arealhotel Intercontinental, Eislaufverein und Konzerthaus umfasst. Die Türme waren den UNESCO-Experten von Beginn an ein Dorn im Auge, weil sie das Stadtbild des historischen Zentrums von Wien gefährden. Die Türme wurden daraufhin von Michael Theuners Wertinvest von 73 auf knapp 50 Meter verkleinert. Dennoch blieb die Innenstadt auf der roten Liste. Bund und Stadt haben in den vergangenen Wochen kräftig für die Streichung von der Liste lobbyiert. Ob der Plan aufgeht, ist fraglich. Bis jetzt ist die UNESCO immer der Vorentscheidung des Internationalen Rats der Denkmalpflege gefolgt. Und der hat sich vor kurzem erneut dafür ausgesprochen, dass die Innenstadt auf der roten Liste bleibt.
3: Die Hitze der vergangenen Wochen und die damit verbundene Trockenheit setzen der unteren Lobau weiter zu. Weil das Wasser fehlt, sterben Fische und Schildkröten. Greenpeace fordert einmal mehr, dass die untere Lobau mit Wasser aus der Donau versorgt wird. Mehr von Thomas Kickinger.
6: Messstellen für die Pegelstände ragen in der unteren Lobau jetzt teilweise aus Wiesen. Wasser zum Messen gibt es nicht mehr. Mit verheerenden Folgen für die Tiere, so Greenpeace-Wasserexperte Sebastian Theising-Mattei.
7: Zum Beispiel die europäische Sumpfschildkröte, die eh schon sehr, sehr gefährdet ist. Die brauchen natürlich das Wasser, die brauchen Feuchtigkeit. Und wenn jetzt das Wasser immer öfter fehlt, dann können die dort schlicht nicht überleben.
6: Seit Jahren wird über eine Wasserleitung von der Donau in die untere Lobau diskutiert und von Anrainern und Umweltschützern gefordert. Die Stadt Wien sieht dadurch dagegen die Trinkwasserbrunnen gefährdet. Laut Forstamt wird derzeit an einem Grundwasserströmungsmodell gearbeitet. Das soll die Basis für weitere Maßnahmen sein. Ergebnisse werden allerdings wohl frühestens am Jahresende vorliegen.
3: Und in Deutschland wird ab Mitte Oktober auf allen Bahnhöfen das Trinken von Alkohol verboten. Die Bahn will so die Sicherheit erhöhen. Die Polizei wird das Verbot überwachen. Wer trinkt, wird verwiesen. Bei wiederholten Verstößen gibt's Hausverbot, sprich man darf nicht mehr auf den Bahnhof. Das war das Stadtjournal, damit zum Wiener Wetter und Kevin Hebenstreit.
1: 28 Grad waren es gestern. Heute haben wir einen Höchstwert von 26 Grad. Das hatten wir mehr als 5 Wochen nicht, obwohl das ein normaler Höchstwert für den Hochsommer bei uns ist. Wenn Sie jetzt in der Früh im Westen in der Stadt außer Haus gehen, dann hat es knapp 15 Grad draußen, 16 Grad sind es in Groß-Enzersdorf, 18 Grad am Karlsplatz. Meist überwiegt da heute Sonnenschein, auch wenn vor allem am Nachmittag dann auch einmal mehr Wolken auftauchen werden. Es bleibt trotzdem trocken, der Wind spürbar, das wird er zumindest in den kommenden Stunden. Da legt der Nordwestwind etwas zu, ist am Nachmittag mäßig, meist mit Böen um 30, vielleicht auch bis zu 40 km/h. Morgen ist das Wetter ganz ähnlich wie heute, das heißt, wir haben wieder einen Höchstwert von rund 26 Grad, wieder überwiegt oft der Sonnenschein. Am Nachmittag könnten ein paar Regentropfen fallen, aber da ist nicht viel Regen in Sicht. Der Wind wird etwas zulegen, morgen recht lebhafter Nordwestwind. So viel zum Wetter, der Blick auf die Straßen in den Frühverkehr, Andrea Rosenberger.
8: Da gibt es Verzögerungen auf der Tangente Richtung Graz zwischen Hirschstetten und der Praterbrücke und kurze Verzögerungen auch am äußeren Währinger Gürtel.
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8: Ja, aber woher kommen die Ideen und wie werden die dann noch zu Firmen umgesetzt? Wie wird man CEO? Und das alles können eben die Kinder jetzt kennenlernen und mehr dazu kurz nach halb.
11: Das GUM-Team heute hochprofessionell besetzt, zum Beispiel mit dem Nachrichtenmanager Thomas Edinger.
12: CEO, guten Morgen.
11: Konferenzraum oder Outdoor-Meeting-Wetter. Kevin Ebenstreit beurteilt das für Sie.
12: Schönen guten Morgen.
11: Andrea Rosenberger kennt alle Wege durch die Stadt und zur Erfolgsgeschichte.
8: Guten Morgen.
11: Ich bin Tom Turger als ehemaliger Praktikant, jetzt im Radiohimmel.
2: Yeah.

0: 12 nach 7, guten Morgen auf Radio Wien. Da sind wir jetzt wieder spielerisch unterwegs in Guten Morgen Wien mit Thomas Barrieder, dem Präsidenten der Österreichischen Spieleakademie, und Radio Wien-Reporter Robert Jahn.
1: Nämlich mit Spielen, die man leicht mitnehmen kann. Das letzte Mal haben Sie ja mit Umami gekocht. Was steht denn heute an?
2: Thomas, nach dem Essen sollte man sich ein bisschen entspannen und ausruhen, und deswegen sind wir jetzt beim Daydream. Worum geht es in dem Spiel?
3: Ja, ist eine wunderbare Kombination. Wenn man gegessen hat, geht es dann einmal ganz entspannt gut. Und wenn man im Sommer vielleicht ein bisschen Zeit hat, macht man das Fenster auf, genießt seine Wohnung und setzt sich hin und tut ein bisschen Tagträumen. Das Spiel Daydream ist genau ein solches Spiel, wo man ein bisschen die Seele baumeln lassen kann. Wir haben Würfeln zu Würfeln, in denen wir einfach die Zahlen eintragen. Das ist überhaupt nichts Kompliziertes, 1 bis 6 einzutragen, waagrecht, senkrecht in die Wolken hinein und möglichst in einer Reihe, wenn es geht, sogar aufsteigend, dann gibt es Bonuspunkte.
4: Ist das ein bisschen Sudoku-Variante oder wie?
3: Das hat Ansätze von Sudoku, aber ist weitaus weniger kompliziert. Wie gesagt, wir sind zum Entspannen unterwegs, tragen es ein. Trotzdem merkt man, wenn man das Ganze, es dauert rund 20 Minuten, eine halbe Stunde, wenn man mehrere Leute spielt, man kann es auch allein spielen, dass man doch dann beginnt, aus diesem Entspannungsprozess ein bisschen langsam die Gehirnzellen wieder zu aktivieren, und dann wird man immer gieriger und muss natürlich versuchen, möglichst viele Punkte zu machen, um das Ganze zu bekommen. Ein sehr netter Effekt, wobei man dann nachher anschließen kann und dann ja mit einem zusätzlichen Kaffee neben sich vielleicht die Arbeit wieder angehen kann oder was auch immer man vorgehabt hat.
0: Genau. Einmal spielen und dann geht's weiter. Alle Infos dazu hat auch unser Radio Wien Service Point unter 89 9 95 3.
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0: Wir halten fest um 7.17 Uhr auf Radio Wien. Wer Wärme will, geht heute einfach in die Sonne und wer es gern kühler hat, bleibt im Schatten, Kevin.
1: Ganz genau. Wenn 26 Grad am Nachmittag, wenn ich das sage, dann meine ich ja natürlich immer den Schatten. Das heißt, in der Sonne wird es deutlich wärmer sein, aber 26 Grad, der Höchstwert, angenehm. Aktuell haben wir übrigens zwischen 16 und 18 Grad, also es wird noch gut 10 Grad wärmer.
0: Der Blick in den Frühverkehr mit Andrea Rosenberger.
2: Da brauchen Sie aktuell etwas länger auf der Tangente Richtung Graz zwischen Hirschstetten und der Praterbrücke. Und kurze Verzögerungen gibt es auch am äußeren Währinger Gürtel.
0: Das nächste Info-Update schon wieder in 12 Minuten. Da gibt es dann auch die Schlagzeilen Sport und Wetter und Verkehr.

0: Aktuell wichtiger denn je, sicher schwimmen und eben leider auch Leben retten. Schönen guten Morgen um 7.21 Uhr auf Radio Wien. Der Samariterbund begeht den internationalen Tag gegen das Ertrinken am 25. Juli. Gleich einmal mit einer ganzen Aktionswoche noch bis zum 26. Juli.
1: Ja, in vielen Wiener Bädern gibt es Mitmachstationen, Schwimmprüfungen und auch Schaurettungen. Ziel ist es eben, über Gefahren aufzuklären. Alex Jockel ist mit einem der Wasserretter auf der Donau unterwegs.
2: Ertrinken ist lautlos und es kann wirklich jeden, jede Familie treffen. Dominik Wiest sitzt neben mir vom Samariterbund der Wasserrettung, der stellvertretende Kommandant. Es trifft ja nicht immer nur auch Menschen, die nicht schwimmen können.
3: Genau, es kann jeden treffen, auch Profis. Gerade im Freiwasser haben wir immer die Gefahr, das Wasser ist meistens kühler als in einem Schwimmbecken und man überschätzt sich sehr schnell einmal. Deswegen ein wichtiger Tipp als erstes, niemals alleine ins Freiwasser gehen. Schon gar nicht, wenn ich mich vom Ufer entferne.
2: Das heißt auch ganz besonders Eltern mit kleinen Kindern, die vielleicht jünger sind als 3 Jahre.
3: Kinder sowieso nie unbeaufsichtigt im Wasser und dann auch immer mit Schwimmhilfen. Ich empfehle hier jetzt nicht einmal Schwimmflügeln oder was, auch für den Erwachsenen, gerade im Freiwasser, diese Schwimmbojen, weil an der kann ich mich festhalten. So eine Boje hält 2 bis 3 erwachsene Menschen über Wasser. Ich kann sogar meinen Ausweis und mein Handy in diese Taschen, meistens in diesen Bojen hineingeben. Und sollte ich wirklich untergehen, dann hänge ich auf einen 1,5 Meter langen Seil und es wird keine Suchaktion, sondern eine reine Rettungsaktion. Das heißt oft, das Suchen der Berufsfeuerwehr Wien, die dann ausrückt bei einem wirklichen Notfall, reduziert sich von teilweise 40 Minuten auf unter 2 Minuten.
2: Und das ist durchaus lebenswichtig. Und das Gute ist, man kann die Boje auch jemandem zuwerfen vielleicht.
3: Zuwerfen würde gehen in der Nähe. Also deswegen, auch wenn ich eine habe und der Nachbar hat keine, dann kann er sich da einmal festhalten und ich kann ihm sogar mit dieser Boje dann im Prinzip an Land schon bringen.
2: 3 kurze Regeln, was kann man machen, um solche Vorfälle zu vermeiden?
3: Wichtig ist einmal, bevor ich ins Wasser gehe, mich abkühle. Also die 3. Baderegel. Der Körper kriegt einen Temperaturschock und das kann einfach zu einem Kreislaufversagen führen. Entweder mit sofort oder verzögerter Wirkung. Ausreichend Flüssigkeitszufuhr. Und bitte nicht in der letzten halben Stunde extrem viel gegessen haben.
2: Und alles Weitere zeigen die Damen und Herren vom Samariterbund, von der Wasserrettung, dann bei ihren Veranstaltungen anlässlich des Welttages gegen das Ertrinken. Alex Jockel für Radio Wien.
0: Diese Veranstaltungen sind am Samstag im Labergbad, im Gänsehäufel und im Hitzinger Bad, am Sonntag dann auf der Donauinsel Höhe Reichsbrücke.
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Sie stellen gerade fest, Sie haben noch nicht genug geshakt. Dann starten wir doch einfach gute Musik von Kenny Loggins noch. 7.27 Uhr, guten Morgen auf Radio Wien. Gleich gibt's die Radio Wien Schlagzeilen, Sport, Wetter und Verkehr. Ihr komplettes Info-Update um halb.

0: Es ist Dienstag, der 21. Juli, 7.30 Uhr, halb acht. Die Radio Wien Schlagzeilen hat für Sie Thomas Edinger.
1: Guten Morgen. In Gemeindebauten sind seit Mitte Mai Klimaanlagen erlaubt. Bei Wiener Wohnen sind etwas mehr als 650 Anträge eingegangen. 78 sind bisher bewilligt worden. Der große Ansturm ist ausgeblieben, vor allem wegen der Kosten. Neue Vorwürfe gegen Wiens Wirtschaftskammerpräsident Ruck. Er soll laut Gesprächsprotokoll Vertreter der Industrie als degenerierte Oberösterreicher bezeichnet und Wirtschaftsminister Hartmannsdorfer beschimpft haben. Und der Weg aus Schulden dauert wieder länger. Wer Privatkonkurs anmeldet, ist statt in 3 Jahren erst in 5 schuldenfrei. Die befristete Regelung ist ausgelaufen. Für die Schuldnerberatung ein Rückschritt. Soweit die Schlagzeilen zum Sport und Gerhard Prohaska.
2: Und da steht Spanien weiter Kopf. Schönen guten Morgen. 2 Millionen Menschen haben die Weltmeister gestern in Madrid empfangen. Mit Parade im offenen Bus vor 120.000 Besuchern. Mit Empfang bei König Felipe. Also da herrscht weiter Ausnahmezustand. Während Argentinien weint. Zusätzlich ermittelt jetzt auch noch die FIFA wegen der Ausraster einiger Spieler nach Schlusspfiff. Also da wird es noch ein Nachspiel geben. Conny Leimer, der hat endlich seinen Vertrag bei Bayern München bis 2029 verlängert und Sturm Graz will in die Champions League und da wartet heute in der zweiten Quali-Runde der schottische Vizemeister Hearts of Midlothian. Das Hinspiel geht los um 20.30 Uhr, auch live zu sehen in ORF1. Und in Kitzbühel steht Juri Rodionow nach einem 2-Satz-Sieg gegen Joel Schwärzle im Achtelfinale. Lukas Neumeier ist gescheitert. Heute beginnt Sebastian Ofner gegen Alex Molzan und damit sind wir schon wieder beim Wetter.
0: Kevin. Der Westen holt auf beim Wetter, bei der Temperatur nämlich. Vor etwas mehr als einer Stunde noch frische 11 Grad in Auhof, jetzt sind es schon 17 Grad. 18 Grad hat es innerstädtisch, genau gleich viel wie vor einer Stunde. Die Sonne, die hat heute das Sagen, auch wenn vorübergehend, vor allem am Nachmittag auch etwas mehr Wolken mitmischen. Es bleibt aber trocken, es weht miesiger Nordwestwind und der Höchstwert liegt am Nachmittag bei 26 Grad. Morgen das Wetter ganz ähnlich, in der Früh frisch, wieder im Westen am frischesten. Am Nachmittag erneut ein Höchstwert von rund 26 Grad, oft hat die Sonne das Sagen, aber am Nachmittag morgen ein kurzer Regenschauer, nicht ganz ausgeschlossen. So viel zum Wetter. Der Blick auf die Straßen, da schauen wir zuerst zur Nordbrücke, Andrea.
3: Da ist nämlich jetzt stadteinwärts ein Unfall passiert, der linke Fahrstreifen ist blockiert und Stau hat sich hier schon aufgebaut, planen Sie auf jeden Fall 10 Minuten mehr Fahrzeit ein, auch bei der Zufahrt von der A22. Und dichten Frühverkehr gibt es aktuell auch auf der Tangente Richtung Graz zwischen Hirschstetten und der Praterbrücke, am äußeren Währinger Gürtel und Stau derzeit auch auf der linken Wienzeile vor der Schlossallee.
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0: 7.33 Uhr ist es.

Arbeiten im Feld, das man gern hat. Das ist eigentlich, glaube ich, der Traum von allen von uns. Wie das Kids jetzt schon vorab feststellen können, das hören Sie gleich nach einfach guter Musik von Erasure, 7.37 Uhr.

0: Welcher Job ist der richtige? Eine Frage, die man sich oft schon früh im Leben stellt. Ich wollte immer Mistkübler werden. Ich wollte immer hinten draufstehen.
1: Jetzt frag dich, jetzt kommt Astronaut.
0: Nein, gar sowas. Nicht. Nein, ich wollte am Boden bleiben. Sehr tatsächlich. Cool. Ja. Schönen guten Morgen übrigens auf Radio Wien um 20 vor 8. Bei der Kinder Business Week schnuppert jetzt die nächste Generation rein in verschiedenste mögliche Berufe für später.
1: Ja, vom Arbeiten zum Beispiel in der Küche bis zum Tierpflegen. Das Programm ist wirklich breit aufgestellt und da ist sicher auch für alle was dabei. Hatschi Bankhofer hat Jonas Buchrecker, den Organisator der Kinder Business Week, getroffen, sowie auch einen Unternehmer.
2: Andreas Stolzlechner von der Hollerei ist auch einer derer, die hier Jugendliche quasi motivieren wollen, Unternehmerinnen und Unternehmer zu werden. Sie sind ja ein gutes Beispiel, wie man wirklich sehr berühmt werden kann.
3: Ja, wir haben das vor 20 Jahren, waren wir schon bei der ersten Ausgabe der Kinder Business Week dabei und ich sehe, das ist bis heute ein super großer Erfolg geworden.
2: Der Herr Buchrecker schaut hier, dass alle glücklich werden. Es sind quasi ganz viele Workshops, es sind Vorträge, man kann mit Managern und Managerinnen reden, man kann aber auch viel ausprobieren.
4: Genau, also eigentlich das ist das Ziel, ausprobieren, seine Leidenschaften zu entdecken und einfach Spaß haben. Also bei über 70 Workshops und einem unglaublich breiten und lustigen Angebot kommen die Kinder hier in die verschiedensten wirtschaftlichen Richtungen und Arbeitswelten und können da nach Lust und Laune sozusagen ausprobieren.
2: Konkrete Beispiele, was kann man jetzt bei Ihnen zum Beispiel
3: erfahren? Na, bei uns war es immer so, wir haben immer schnellen Zugang zum Kochen, Spannung für die Küche und Köche, weil Köche sind ja die Nachwuchskräfte, die uns ja fehlen in Wirklichkeit und das ist ganz dringend. Und da kann man schon, wir haben selbst einen hier kennengelernt, einen ganz jungen Mann, damals noch ein Kind, der hat dann später die Kochlehre gemacht und ist mittlerweile internationaler Spitzenkoch.
2: Also das hat mir ein Freund, spannend, der also Wirt war, erklärt. Er hat gesagt, man sollte eigentlich Koch werden, weil der Koch ist heutzutage die Diva in der Gastronomie. Der weiß, der kann heute da gehen, auch im Bösen, und hat morgen sicher wieder einen Job. Also wenn man sich Arbeitsplatz Sorgen macht, Koch ist immer ein guter Tipp. Aber auch der Tiergarten ist hier zum Beispiel.
4: Ja, genau. Also die sind auch jedes Jahr bei uns dabei und geben da Einblicke in die Berufe vom Zoologen, was eigentlich jedes Kind sich fragt, wenn es in den Zoo geht, ja, wie funktioniert das eigentlich? Wer geht dann ins Gehege rein und kümmert sich darum? Und genau solche Fragen werden hier beantwortet.
2: Und er sagt, interessiert mich alles nicht, ich will einfach nur reich werden, da kann sich bei den oberen Managementleuten umhören, wie das geht.
4: Auch die Frage wird des Öfteren gestellt und das ist das Witzige an diesem Format, dass die Kinder oft Fragen stellen, mit denen man vielleicht im ersten Moment nicht rechnet.
2: Hatschi Bankhofer, Radio Wien.
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0: Wenn der Wetter-Kevin vom Wetter-Moritz spricht, dann kann sich's nur um ein Hoch handeln.
1: Ja, das ist richtig. Hoch-Moritz nämlich bei uns in der Stadt seit gestern schon. Und das Angenehme, der bringt uns einiges an Sonne, aber keine Hitze. Das heißt heute Nachmittag 26 Grad, miesige Sommertemperaturen und eben recht viel Sonnenschein.
0: Wir schauen weiter zum besten Verkehr, zur besten Verkehrsinformation der Stadt mit Andrea Rosenberger. Nordbrücke immer noch.
2: Da gibt es auf jeden Fall noch Verzögerungen vor einer Unfallstelle. Dann gibt es noch dichten Frühverkehr auf der Tangente Richtung Graz zwischen Hirstetten und der Praterbrücke, auch am äußeren Währinger Gürtel. Stau gibt es vor einer Baustelle auf der linken Windseile vor der Schlossallee. Verzögerungen auch auf der Grünbergstraße stadteinwärts und der Alpansdorfer Straße stadtauswärts.

0: Einfach gute Sommermusik auf Radio Wien um 10 vor 8. Jetzt blättern wir mal ganz weit nach vorn im Terminkalender, nämlich in Richtung November. Auch wenn jetzt schon erst Sommer ist, wird schon der Fasching geplant.
1: Ja, auch in Wien machen sich nämlich die Faschingsgilden jetzt schon Gedanken über die nächste Saison. Seit kurzem gibt es da auch eine neue im 22. Bezirk namens Wien-Dobener, die allererste der Donaustadt.
0: Gründerin Susanne ist schon seit 15 Jahren mit ganz viel Freude in Faschingsvereinen aktiv.
2: Fasching ist für mich eins der schönsten Hobbys. Man lernt viele Menschen kennen. Fasching ist ganz wichtig für den Brauchtum eben. Auch für, also Fasching ist genial. Also jeder, der kein Narr ist, der tut mir leid. Man muss schon zugehören. Ja. Wer einmal hineingeschnuppert hat in den Fasching, der bleibt hängen. Ganz einfach.
0: Jede Faschingsgilde hat da ja einen eigenen Schlachtruf. Die Wien-Dobener Gilde hat sich da einen typisch wienerischen ausgesucht. Joe.
2: Also wenn ich schon Wien habe, dann muss ich was Typisches, Grantiges haben. Der Wiener ist ein Grantler, der ist ungut, der ist unbequem, den mag keiner so auf die Art. Und dann sagt ja.
0: Die Wien-Dobener Gilde hat sich da einen typisch wienerischen ausgesucht. Joe.
2: Also wenn ich schon Wien habe, dann muss ich was Typisches, Grantiges haben. Der Wiener ist ein Grantler, der ist ungut, der ist unbequem, den mag keiner so auf die Art. Und dann sagt ja.
1: Joe.

Guten Morgen am Dienstag um 4 vor 8. Radio Wien hier. Gleich gibt es das Stadtjournal Wetter und Verkehr direkt nach einfach guter Musik von Völker Schaki. Schön, dass Sie mit uns reinstarten in den neuen Tag.

0: Das ist Radio Wien am Dienstag, den 21. Juli. Es ist 8 Uhr. Die Infos zum Tag hat für Sie Thomas Edinger.
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2: Weniger Anträge auf Klimaanlagen in Wiener Gemeindebauten als erwartet. Der Privatkonkurs dauert wieder länger. Schuldnerberater kritisieren das Wiener Wetter überwiegend sonnig. Guten Morgen. Auch wenn es derzeit vergleichsweise kühl ist, die nächste Hitzewelle kommt bestimmt. Seit Mitte Mai sind in den Wiener Gemeindebauten daher Klimaanlagen erlaubt. Es gibt etliche Anträge. Ein Ansturm ist vorerst aber ausgeblieben. Petra Thalhammer-Jeschek berichtet.
3: Kühle Nächte trotz tropischer Temperaturen bleiben wohl für die meisten im Gemeindebau ein Luxus. Muss man doch mit rund 6.000 Euro rechnen, um zumindest 2 Zimmer kühlen zu können, so die Wiener Innung für Klimatechnik, die auch keinen Ansturm auf fix eingebaute Klimageräte verzeichnet. Bisher sind bei Wiener Wohnen etwas mehr als 650 Anträge eingegangen. Davon wurden 78 bewilligt, 87 abgelehnt. Bei über 410 müssen Unterlagen für die Entscheidung nachgereicht werden. 80 Anträge befinden sich noch in Bearbeitung. Die Bilanz bei Wiener Wohnen fällt dennoch positiv aus. Dass nicht mehr Anträge eingegangen sind, könne auch daran liegen, dass die Stadt auch auf mobile Klimageräte hinweist, die nicht bewilligungspflichtig und günstiger sind, die zudem bei einem Umzug problemlos mitgenommen werden können.
2: Gegen den Wiener Wirtschaftskammerchef Ruck gibt es neue Vorwürfe. Profil und Krone haben weitere Zitate aus dem Gesprächsprotokoll veröffentlicht. So soll Ruck Industrievertreter als degenerierte Oberösterreicher beschimpft haben. Wirtschaftsminister Hartmannsdorfer sei der Obersachbearbeiter der Regierung. Der Weg aus Schulden dauert wieder länger. Wer Privatkonkurs anmeldet, ist nicht nach 3, sondern erst nach 5 Jahren schuldenfrei. Die entsprechende befristete Regelung ist ausgelaufen. Das sorgt für Kritik, aber auch Lob. Michael Fröschl berichtet.
4: Einen Schuldenberg von 60.000 Euro müssen die Menschen, die Hilfe bei einer Schuldenberatung suchen, im Schnitt abstottern. Das dauert im Privatkonkurs nun länger. Bisher war man schon nach 3 Jahren schuldenfrei, jetzt dauert es wieder 5 Jahre, so lange wie vor einer Reform im Jahr 2021. Was Gläubigerschützer Karl-Heinz Götze vom KSV 1870 begrüßt, weil Gläubiger dadurch mehr Geld zurückbekommen würden.
5: Wir haben die Zahlen analysiert. Wir haben gesehen, dass rund 31% weniger bei den Gläubigern landet während einer 3-jährigen Entschuldung gegenüber von einer 5-jährigen Entschuldung.
4: Gegen die längere Entschuldungsdauer sind die Schuldenberatungen. Sie kritisieren, dass jetzt Privatpersonen schlechter gestellt sind als Unternehmer. Für diese gilt aufgrund einer EU-Vorgabe nämlich weiterhin die 3-jährige Frist.
2: Die USA haben wieder den Iran angegriffen. Die 10. Nacht in Folge im Visier waren militärische Einrichtungen. Unterdessen gehen die Bemühungen um eine neue Waffenruhe weiter. Sie soll 10 Tage dauern, schlagen Vermittler wie Katar vor. Matthias Humpelstetter berichtet.
6: Unheilverkündendes Drohnen von US-Kampfjets im Dunkel der Nacht. 5 Stunden lang dauern die neuen Angriffe an. Kommandozentralen, Verteidigungssysteme und Startrampen seien zerstört worden, so Angaben der US-Armee. Zum Beleg werden Videoaufnahmen verbreitet. Sie zeigen Gebäude und Ausrüstung, die sich in einer plötzlichen Wolke von Flammen und Rauch in Luft auflösen. US-Präsident Donald Trump hat zuletzt Rache geschworen für den Tod 3 US-Soldaten. Im Zentrum des wieder aufgeflammten Konflikts steht aber weiterhin die für den Ölhandel wichtige Straße von Hormuz. Der Iran blockiert die Meerenge, indem er Handelsschiffe bedroht und immer wieder auch angreift. Mit den neuen US-Attacken sollen die militärischen Möglichkeiten des Iran geschwächt werden.
2: Und der neue britische Regierungschef Burnham will keine Zeit verlieren. Einen Tag nach der Ernennung durch König Charles stellt er heute seine Pläne vor, die Lebenshaltungskosten für die Briten zu senken. Das Geld dafür soll aus Steuererhöhungen kommen. Burnham hofft auf Rückenwind für seine Regierung. Das war das Stadtjournal, damit zum Wiener Wetter und Kevin Hebenstreit.
7: Ja, wird das denn eine Woche ohne 30er? Möglich, aber erst das Wochenende wird das entscheiden. Da legt die Temperatur nämlich wieder zu. Heute Nachmittag erreichen wir bis zu 26 Grad. Häufig scheint die Sonne, vorübergehend können die Wolken dann am Nachmittag zwar etwas mehr werden. Es wird heute aber weitgehend trocken bleiben. Der Nordwestwind legt zu, weht ab Mittag recht lebhaft. Böen von 30 bis 40 km/h müssen wir da erwarten. Und aktuell liegt die Temperatur zwischen 17 Grad in Stammersdorf und knapp 19 Grad in Auhof. Morgen reichen wir tagsüber auch bis zu 26 Grad. Es wird sich nicht viel ändern verglichen mit heute. Es gibt wieder einiges an Sonne, dann ein paar dichtere Wolken am Nachmittag. Der Wind wird spürbar und dann am Donnerstag ändert sich ein wenig, weil da sind dann vereinzelt Regenschauer möglich. Vor allem am Donnerstag und am Freitag. Da ist das Wetter nicht ganz beständig. Die Temperatur kann sogar noch etwas zurückgehen. Dann am Wochenende, wie gesagt, wird es aber wärmer. Am Samstag etwa sehe ich viel Sonnenschein und bis zu 29 Grad. So viel zum Wetter. Der Blick auf die Straßen in den Frühverkehr. Andrea.
8: Und da schauen wir gleich zur Hardigasse. Da ist nämlich vor dem Schloss Schönbrunn nach einem Unfall nur ein Fahrstreifen frei. Der Stau reicht hier auf der linken Wienzeile bis zum Gürtel zurück. Sie brauchen hier eine halbe Stunde länger. Und Stau gibt es daher auch bei den Zufahrten wie auf der Winkelmannstraße oder der Grünbergstraße stadteinwärts. Im Frühverkehr kommen sie auch langsamer voran und zwar auf der Tangente Richtung Graz zwischen Hirstetten und der Praterbrücke. Und kurze Verzögerungen gibt es auch am äußeren Währinger Gürtel.
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14: Ich freue mich drüber, weil die frisst meine Insekten. Guten Morgen.
0: Klein, lautlos und für viele der reinste Albtraum. Jetzt im Sommer sind wieder einige Spinnen unterwegs. Wow.
8: Ja, und wer wie du Spinnenangst hat und sie loswerden will, kurz nach halb haben wir vielleicht was Interessantes für sie.
0: Mhm. Das Guten Morgen Wien-Team hat heute schon mal alle Ecken gecheckt im Studio, dankenswerterweise. Spinnenfrei, aber manchmal doch mit Gänsehaut die Nachrichten von Thomas Edeniger.
15: Guten Morgen.
0: Kevin Ebenstreit überprüft das Wetter auf Spinnentauglichkeit.
16: Morgen.
0: Andrea Rosenberger entwirrt das Straßenspinnennetz.
17: Guten Morgen.
0: Ich bin Tom Zurger. Sag mir immer wieder ruhig bleiben, tief durchatmen und im Fall der Fälle schnell weglaufen.

0: Der Samariterbund lädt ein zur Aktionswoche gegen das Ertrinken. Schönen guten Morgen am Dienstag, 12 nach 8 ist es auf Radio Wien. Zum internationalen Tag gegen das Ertrinken am 25. Juli läuft noch bis kommenden Sonntag eine Aktionswoche dazu.
1: In Wien, in vielen Wiener Bädern eben mit Mitmachstationen, Schwimmprüfungen, aber auch Schaurettungen. Ziel ist einfach, über Gefahren aufzuklären und Leben zu retten. Alex Jockel ist da mit einem der Wasserretter auf der Donauinsel unterwegs.
2: Ja, es passiert wirklich viel am Wasser und gerade in diesem Jahr noch mehr als in anderen Jahren, liegt sicherlich an der Hitze. Neben mir ist Dominik Wiest vom Samariterbund, stellvertretender Kommandant der Wasserrettung. Wo passiert eigentlich am meisten jetzt?
3: Am meisten passiert in Freigewässern oder bei kleinen Kindern im Planschbecken oder zu Hause im Swimmingpool, wenn sie unbeaufsichtigt sind. Aber gerade im Freiwasser haben wir eben das Problem, dass wir eine sehr schlechte Sicht haben und da ist auch dann die Suchaktion immer am längsten.
2: Da gibt es ein paar Regeln, die man einhalten könnte, um dann als Ersthelfer, Ersthelferin aktiv zu werden.
3: Also wenn ich mich selber nicht ins Wasser gehen traue, dann bleibe ich an Ort und Stelle mal stehen, markiere mit der ausgestreckten Hand wirklich den Punkt, wo die Person in Not geraten ist oder untergegangen ist. Das hilft nachher den Suchmannschaften der Berufsfeuerwehr Wien, einfach die Person schneller zu finden. Traue ich mir zu, weil ich ein guter Schwimmer oder Schwimmerin bin, ins Wasser zu gehen? Kann ich vorsichtig einmal anschwimmen? Ist diese Person noch über Wasser und nur geschwächt? Dann soll sie sich einfach an meinen Schultern anhalten. Ich gehe in Brustschwimmlage. Die Person, die das Problem hat, geht dann ganz einfach mit ausgestreckten Armen an meinen Schultern und kann mit den Füßen noch mitarbeiten und somit kommen beide sicher an Land. Ist die Person schon so geschwächt, dass sie sich nicht einmal mehr anhalten kann, bringe ich die Person und mich in Rückenlage, nehme sie einfach mit beiden Händen unter jeweils einer Achsel. In Rückenschwimmlage, wo ich die ausgestreckten Arme habe, bringe ich sie an Land, weil durch die Froschbeine mache ich einen Auftrieb, dass der Patient, die Patientin über Wasser bleibt und somit kann ich sie auch relativ sicher an Land bringen.
2: Am elegantesten ist es natürlich, man macht einfach einen Rettungsschwimmerkurs oder diverse Zertifikate.
3: Ja, Rettungsschwimmerkurs ist niemals schlecht. Mir wäre schon froh, wenn die Leute mal einen Schwimmkurs besuchen würden, dass sie einmal wissen, wie das richtige Schwimmen funktioniert. Und ganz wichtig, den Kindern lernen wir die Baderegeln, als Erwachsener haltet es fast keinen ein. Die Baderegeln gelten nicht nur für Kinder, sondern eben auch für Erwachsene.
2: Ganz wichtig. Alex Jockel für Radio Wien, für den Welttag gegen das Ertrinken.
1: Und mitmachen kann man am Samstag zum Beispiel im Lahrbergbad, Gänsehäufel oder Hitzingerbad und am Sonntag auf der Donauinsel Höhe Reichsbrücke.
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0: schattenspendende Wolken. Aktuell eher Fehlanzeige, Kevin.
1: Nicht viele, ja, richtig. Ein paar Federwolken, Zirruswolken, weiter oben, Eiswolken sind das. Die gibt's, aber die lassen die Sonne durch. Allerdings mit dem Schatten ist das heute eh so eine Sache, weil es ist nicht heiß, zumindest jetzt noch nicht, wenn die Sonne recht tief steht. Aktuell haben wir zwischen 18 und 19 Grad. Am Nachmittag dann in der Sonne schon sehr warm, im Schatten aber angenehm 26 Grad der Höchstwert.
0: 8.18 Uhr, Radio Wien mit der besten Verkehrsinformation der Stadt, Andrea.
2: Und wir schauen gleich wieder zur Hardigasse. Hier ist nämlich vor dem Schloss Schönbrunn nach einem Unfall nur ein Fahrstreifen frei. Der Stau reicht hier nach wie vor auf der linken Wienzeile bis zum Gürtel zurück. Sie brauchen hier eine halbe Stunde länger. Und Stau gibt es daher auch bei den Zufahrten wie auf der Winkelmannstraße oder der Grünbergstraße stadteinwärts. Dichter Frühverkehr dann auch auf der Tangente Richtung Graz zwischen hier Stetten und der Praterbrücke. Und kurze Verzögerungen gibt es auch am äußeren Währinger Gürtel. Und noch ein Hinweis von den Wiener Linien, die Straßenbahnlinie 30, die fährt voraussichtlich bis Mittag nicht zwischen Floridsdorf und Stammersdorf. Ein LKW wird hier die Leitung beschädigt. Umsteigen ist möglich und zwar auf die Busse 30A, 32A, 36B oder die Regionalbuslinie 500.
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0: Versetzt mich gleich direkt ans Wasser, Rupert Holmes. Einfach gute Musik um 8.23 Uhr auf Radio Wien. Und vom Bikini und Badehose geht's bald ins Dirndl und die Lederhose. Gibt's jetzt nämlich auch schon aus zweiter Hand zu erstehen im Vintage-Shop.
1: Ja, seit gestern gibt's nämlich im Volkshilfe-Vintage-Shop im 21. eine neue Abteilung. Eben die Trachtenzeit ist somit offiziell angebrochen. Und weil in diesem Monat kommt ja auch noch der Neustifter Kirtag. Die Kaiserwiesen steht auch Ende September dann schon vor der Tür.
0: Und einer, der sich sehr gern in Tracht unter die Leute begibt mit Lederhosen und so weiter. Bernie Weisinger, Radio Wien Reporter, ist jetzt im Shop und hat dort zwei junge Menschen, die auch auf der Suche sind.
2: Ja, der neue Teil im Volkshilfe Vintage Shop ist ein Trachtenteil und da ist die Lilly und der Nikolas. Lilly, was suchst du denn?
3: Also ich suche ein schönes Dirndl, was ich dann für Feuerwehrfeste und so anziehen kann, weil, ja.
2: Feuerwehrfeste? Nicht, ich dachte jetzt vielleicht irgendwie Neustifter Kirtag, Kaiserwiesen oder sonst irgendwas.
3: Ja, auch, aber ich komme auch aus Niederösterreich und da Feuerwehrfeste sind viel und so da.
2: Muss man nicht als Niederösterreicher, Schrägstrich in, eigentlich ist so im Dirndl geboren werden?
3: Ja, also ich bin in Wien geboren, deswegen, aber ja, sobald ich nach Niederösterreich gezogen bin, habe ich auch ein Dirndl von meiner Oma geschenkt bekommen, also.
2: Was hast du denn an der Auswahl schon gesehen? Was gefällt dir denn von bis jetzt?
3: Also mir gefällt es auch sehr gut, dass es auch so welche ohne Blusen gibt, die halt die Blusen so drinnen haben, also einfärbige und so. Auch sehr viel rosa, blau, finde ich sehr schön. Also ich finde, es gibt wirklich sehr viele schöne, auch in sehr vielen verschiedenen Größen. Ja, das gefällt mir sehr gut.
2: Nikolas, wie ist das bei uns Männern? Also ich bin der Verfechter der kurzen Lederhose. Es gibt aber da zum Beispiel, steht neben uns eine Puppe, die hat so eine Dreiviertel der Lederhose. Es gibt ganz lange Lederhosen. Was gefällt dir am besten?
4: Ja, also ich bin auch, ich mag die kurzen auch am meisten, aber ich glaube, ich muss mich doch noch ein bisschen durchprobieren.
2: Wo ziehst du es an? Wo ziehst du Tracht an heutzutage noch? Weil es gibt natürlich ein paar Möglichkeiten innerhalb von Wien, bis der Neustifter Kirtag ist oder eben die Kaiserwiesen. Aber sonst?
4: Also für mich ist es fix der Neustifter Kirtag.
2: Ja.
4: Sonst wüsste ich jetzt auch nicht unbedingt.
2: Und jetzt die wichtige Frage an die jungen Menschen. Auch da wieder, ich als alter Mann habe gelernt, man zieht dazu Trachtenschuhe an. Was habt ihr dazu an für Schuhe?
3: Ja, meistens Turnschuhe, also Vans oder so.
2: Nikolas?
4: Ich glaube, ich muss doch nochmal durchschauen, ob da irgendwas in meiner Größe ist.
2: So, seid ihr schon fündig geworden? Lass du das schon an, was du jetzt anhast?
3: Ja, ich habe auch eine kurze Lederhose gefunden, die hat mir auch sehr gut gefallen. Ja, also ich glaube, ich muss noch ein bisschen schauen, aber das finde ich auch sehr schön.
2: Lilly hat eine rosa Schürze oder Silberschürze an, ein blaues Dirndl und keine Vans an im Moment. Nikolas ist noch ganz in Leger, oder?
4: Noch habe ich nicht durchgeschaut, aber ich freue mich.
2: Viel Spaß, ich hoffe, ihr findet noch was. Dankeschön.
3: Danke sehr. Danke sehr.
2: Aus dem 21. Bernie Weisinger, Radio Wien.
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0: Einfach gute Musik auf Radio Wien am Dienstag, den 21. Juli. Es ist 8.30 Uhr, halb neun. Die Radio Wien Schlagzeilen hat für Sie wieder Thomas Edinger.
1: Guten Morgen. Neue Vorwürfe gegen Wiens Wirtschaftskammerpräsident Ruck. Er soll laut Gesprächsprotokoll Vertreter der Industrie als degenerierte Oberösterreicher bezeichnet und Wirtschaftsminister Hartmannsdorfer beschimpft haben. In Gemeindebauten sind seit Mitte Mai Klimaanlagen erlaubt. Bei Wiener Wohnen sind etwas mehr als 650 Anträge eingegangen. 78 sind bisher bewilligt worden. Der große Ansturm ist ausgeblieben, vor allem wegen der Kosten. Und bleibt die Wiener Innenstadt auf der roten Liste der gefährdeten Welterbestätten oder nicht? Darüber will die UNESCO heute bei ihrer Konferenz in Südkorea entscheiden. Es geht um das umstrittene Bauprojekt am Heumarkt. Soweit die Schlagzeilen zum Wetter und Kevin Hebenstreit.
2: 18 bis 19 Grad messen wir aktuell in der Stadt und es gibt viel Sonnenschein. Was passiert in den kommenden Stunden? Es wird wärmer, 26 Grad heute der Höchstwert, aber in der zunehmend warmen Luft werden sich dann allmählich Quellwolken bilden. Die werden allerdings nicht hoch genug, als dass sie Regenschauer produzieren können. Das heißt, es bleibt heute trocken, auch wenn dann zu Mittag und am frühen Nachmittag die Wolken vorübergehend etwas mehr werden. Auch der Wind wird noch etwas mehr. Am Nachmittag haben wir dann recht lebhaften Nordwestwind. Morgen das Wetter ganz ähnlich. Zuerst viel Sonne, dann etwas mehr Wolken. Ganz ausschließen kann ich einen kurzen Schauer morgen am Nachmittag nicht, aber es wird die meiste Zeit trocken bleiben. Wieder hat es bis zu 26 Grad. Soweit die Wetteraussichten. Der Blick auf die Straßen in den Frühverkehr. Andrea Rosenberger.
3: Und da schauen wir gleich zur Hardegasse vor dem Schloss Schönbrunn. Hier wird in Kürze die Unfallstelle geräumt. Noch ist aber das Unfallkommando im Einsatz. Der Stau reicht hier auf der linken Wienseite bis zum Gürtel zurück. Sie brauchen auf jeden Fall eine halbe Stunde länger. Und Stau gibt es daher auch bei den Zufahrten wie auf der Winkelmannstraße und der Grünbergstraße stadteinwärts. In Floridsdorf ist die Brünnerstraße bei der Hanreiterstraße gesperrt wegen einer beschädigten Oberleitung. Der Verkehr wird umgeleitet, es gibt aber Stau stadteinwärts. Und die Straßenbahnlinie 30, die ist zwischen Floridsdorf und Stammersdorf unterbrochen. Umsteigen ist möglich auf die Busse 30A, 32A, 36B oder die Regionalbuslinie 500. Und dichten Frühverkehr gibt es derzeit auch, und zwar auf der Tangente Richtung Graz zwischen Hirstetten und der Praterbrücke. Kurze Verzögerungen auch am äußeren Währinger Gürtel und der Herneiser Hauptstraße vor dem Gürtel.
0: Kommen Sie gut an Ihr Ziel und in den Dienstag, 8.32 Uhr.
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0: Diese achtbeinigen Insekten, wenn sie auch Spinnenangst haben, so wie ich gebe es ja offen zu, die kann man jetzt offenbar mit Hilfe von Technik in den Griff bekommen. Schönen guten Morgen auf Radio Wien um 20 vor 9. Diese Konfrontation mit Krabbeltieren jetzt im Sommer ist ja wieder ein bisschen gestiegene Wahrscheinlichkeit und nicht mein Lieblingsmoment. Ganz offen, ich kann es
1: ja
0: sagen.
1: Ja, aber dann ist vielleicht das Kommende was für dich. Forschende der TU Graz haben nämlich jetzt ein Virtual Reality System entwickelt, das die Behandlung von Spinnenphobien verbessern könnte.
0: Ja, Radio Wien-Reporterin Anke Mandl hat das System im Labor der TU Graz sogar schon mal ausprobiert.
2: Es hat circa eine halbe Stunde gedauert, bis mir die Messhaube am Kopf angelegt wurde. Dort sind Elektroden drauf, die für die nächsten Minuten meine Gehirnströme messen. Dazu habe ich eine VR-Brille auf und vor mir sehe ich jetzt einen dunklen alten Keller. In der Ecke ist ein großes Spinnennetz und da kommen auch schon die ersten kleinen Spinnen aus dem Schatten. Die machen auch Geräusche. Während des Experiments werden meine Gehirnströme in Echtzeit gemessen und ausgewertet. Das System reagiert da live auf mein Angstlevel und passt die Mengen und Größe der Spinnen an. Ich habe keine Spinnenangst, das merkt das System offenbar sofort. Deshalb kommen da auch immer mehr Spinnen aus allen Ecken. So funktioniert die Anwendung. Die Forschenden zeigen damit, dass man Angst im Gehirn messen kann und mit den Daten virtuelle Umgebungen etwa für Therapien steuern kann.
0: Noch ist es nicht besser geworden, muss ich gestehen. Aber gut, für diesen breiten Einsatz in der Praxis gibt es sowieso noch ein paar Hürden.
1: Ja, das Anlegen zum Beispiel von dieser EEG-Haube ist sehr aufwendig und erfordert ein geschultes Personal. Und kompaktere Lösungen gibt es auch schon, erreichen derzeit aber eben noch nicht dieselbe Messgenauigkeit.
0: Also, ein bisschen muss noch geforscht werden. Dann können wir alle miteinander hoffentlich bald unsere Spinnenangst loswerden. Was halten Sie davon? Gehen wir doch gemeinsam zu so einem Workshop. Ich bin dabei. Wo kann man sich anmelden? 8.42 Uhr, guten Morgen Wien.

0: Noch gar nicht so lang her, da hat es um die Zeit, also um 8.46 Uhr in der Früh schon 30 Grad gehabt. Kevin, wie viel sind es jetzt?
1: Jetzt sind wir noch nicht einmal bei 20. Das ist dann doch irgendwie angenehmer, wenn nicht schon vor 9 alles vollgeschwitzt ist. 19 Grad etwa derzeit in der Innenstadt, 19 Grad auch auf der Hohen Warte, 18 Grad sind es in Stammersdorf, 26 Grad heute Nachmittag der Höchstwert, das ist angenehm, aber eben nicht zu heiß.
0: Wir schauen auf die Straßen zur besten Verkehrsinformation der Stadt. Andrea Rosenberger, es gibt durchaus was zu vermelden.
2: Genau, in der Hardegasse vor dem Schloss Schönbrunn, da ist nämlich das Unfallkommando noch bei einer Unfallstelle im Einsatz. Der Stau reicht hier auf der linken Windseile bis zum Gürtel zurück. Sie brauchen hier auf jeden Fall eine halbe Stunde länger. Und Stau gibt es nach wie vor auch bei den Zufahrten, wie auf der Winkelmannstraße und der Grünbergstraße stadteinwärts. In Floridsdorf hier hat ein LKW die Oberleitung der Straßenbahn heruntergerissen. Die Brünnerstraße ist zwischen der Auffahrt zur Nordbrücke und der Neujedlersdorfer Straße bei der Bahnsteiggasse gesperrt. Der Verkehr wird umgeleitet, es gibt allerdings Stau und die Straßenbahnlinie 30 ist dadurch zwischen Floridsdorf und Stammersdorf außer Betrieb. Umsteigen ist möglich auf die Schnellbahn, die Busse 30A, 32A, 36B oder die Regionalbuslinie 500. Und dichter Frühverkehr, den gibt es nämlich auch noch, und zwar auf der Tangente Richtung Graz zwischen Hirschstetten und der Prater Brücke, und kurze Verzögerungen gibt es auch am äußeren Währinger Gürtel.
0: Ordentlich was los, das nächste Update gibt es schon wieder in einer knappen Viertelstunde. Guten Morgen, Wien.

0: 8:52 Uhr, wir sind einer mehr im Studio. Carola Gausterer
1: schönen
0: ist da.
1: Guten schönen guten Morgen. Morgen.
0: Wie immer top gestylt, aber für die Frage zum Tag im falschen Outfit. 8:52 Uhr, wir sind einer mehr im Studio. Carola Gausterer
1: schönen
0: ist da.
1: Guten schönen guten Morgen. Morgen.
0: Wie immer top gestylt, aber für die Frage zum Tag im falschen Outfit irgendwie.
2: Das stimmt.

0: Lederhose?
1: Ja.
0: Ja? Warst du schon mal
1: ein Neustift? Ich komme aus Kärnten, bitte. Hallo?
2: Eine Hunderte.
0: Damit das auch wirklich alle wissen, heute unsere Frage zum Tag. Seit wann wird denn der Neustifter Kirtag ausgerichtet?
1: 89,9, 95,3. 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

0: einfach gute Musik. Es ist genau 9 Uhr. Schönen Vormittag. Hier ist Thomas Edinger mit den Infos für Sie.
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2: Neue Vorwürfe gegen Wiens Wirtschaftskammerchef Ruck. Die UNESCO berät einmal mehr über Wiens Welterbestatus. Das Wiener Wetter oft sonnig. Schönen Vormittag. Wiens Wirtschaftskammerpräsident Ruck gerät immer mehr unter Druck. Am Abend sind weitere Teile aus jenem Gesprächsprotokoll öffentlich geworden, das Ruck belastet. Er soll Industrievertreter und Wirtschaftsminister Hartmannsdorfer beschimpft haben. Peter Daser berichtet.
3: Kronenzeitung und Profil zitieren, wie schon zuletzt aus einem Gesprächsprotokoll. Demnach soll Walter Ruck Vertreter der Industrie als wörtlich degenerierte Oberösterreicher bezeichnet haben. Wirtschaftsminister Wolfgang Hartmannsdorfer wiederum soll er mit Obersachbearbeiter der Regierung bezeichnet haben. Von Rucks Seite werden die Aussagen bestritten. Die Wirtschaftskammer Wien schreibt von angeblichen Zitaten einer nicht verifizierbaren und potenziell illegal angefertigten Tonaufnahme. Schon in den vergangenen Tagen wurden Aussagen Rucks aus so einem Protokoll zitiert. Unter anderem ging es ums Verschaffen von Posten und um Aussagen gegen Frauen. Bundeskanzler und ÖVP-Chef Christian Stocker hatte von zutiefst irritierenden Aussagen gesprochen und Aufklärung gefordert. Die Präsidentin der Wirtschaftskammer Österreich, Martha Schulz, hat Ruck indirekt den Rücktritt nahegelegt.
2: In Wiener Gemeindebauten dürfen seit Mitte Mai Klimaanlagen montiert werden. Bei Wiener Wohnen sind etwas mehr als 650 Anträge eingegangen, 78 davon sind bisher bewilligt worden. Der große Ansturm ist ausgeblieben, sagt auch die Innung für Klimatechnik. Kein Wunder, eine fix eingebaute Klimaanlage kostet um die 6.000 Euro. Bleibt die Wiener Innenstadt auf der roten Liste der gefährdeten Welterbestätten oder nicht? Über diese Frage berät die UNESCO heute bei ihrer Konferenz im südkoreanischen Busan. Es geht um das umstrittene Bauprojekt am Heumarkt. Katharina Pawlowski berichtet.
4: Eine unendliche Geschichte geht heute vermutlich in die Verlängerung. Das Heumarktprojekt mit den geplanten Hochhaustürmen, das das Arealhotel Intercontinental, Eislaufverein und Konzerthaus umfasst. Die Türme waren den UNESCO-Experten von Beginn an ein Dorn im Auge, weil sie das Stadtbild des historischen Zentrums von Wien gefährden. Die Türme wurden daraufhin von Michael Theuners Wertinvest von 73 auf knapp 50 Meter verkleinert. Dennoch blieb die Innenstadt auf der roten Liste. Bund und Stadt haben in den vergangenen Wochen kräftig für die Streichung von der Liste lobbyiert. Ob der Plan aufgeht, ist fraglich. Bis jetzt ist die UNESCO immer der Vorentscheidung des Internationalen Rats der Denkmalpflege gefolgt. Und der hat sich vor kurzem erneut dafür ausgesprochen, dass die Innenstadt auf der roten Liste bleibt.
2: Und am Wiener Flughafen sind zwei mutmaßliche Drogenschmuggler aufgeflogen. Die Briten wollten 49 Kilo Cannabiskraut von Bangkok nach London bzw. Amsterdam bringen, verpackt in zwei Koffern. In Schwechat war am Samstag Endstation. Der 26-Jährige und der 29-Jährige sind festgenommen worden. Sie sind laut Polizei geständig. Das waren die Nachrichten, damit zum Wiener Wetter und Kevin Hebenstreit.
5: Knapp 20 Grad hat es jetzt zum kurz nach 9 bei uns in der Stadt. Hitze gibt es heute und die nächsten Tage keine. Wir sind in der Verschnaufwoche. Bis zu 26 Grad werden es heute am Nachmittag. Später dann ist es nicht mehr ganz so sonnig wie jetzt. Es tauchen nämlich bis Mittag etwas mehr Wolken auf. Es wird allerdings trocken bleiben und der Nordwestwind, der legt noch etwas zu. Morgen haben wir wieder bis zu 26 Grad, wieder gibt es einiges an Sonne und wieder tauchen im Laufe des Tages vermehrt Wolken auf.
6: Ich mag die Verschnaufwoche, Andrea, du auch.
7: Ich auch, auf jeden Fall.
6: Wir mögen die Verschnaufwoche, sind wir voll dabei. Bitte, was tut sich auf den Straßen, Andrea?
8: Ja, die Unfallstelle in der Hardegasse vor dem Schloss Schönbrunn, die ist jetzt geräumt. Es gibt allerdings noch Stau und zwar auf der linken Windseile ab dem Gürtel und auch auf der Grünbergstraße stadteinwärts und der Winkelmannstraße. Die Situation beginnt sich jetzt aber langsam zu bessern. In Floridsdorf, da hat ein LKW die Oberleitung der Straßenbahn heruntergerissen. Die Brünnerstraße bleibt da voraussichtlich zwischen der Auffahrt zur Nordbrücke und der Neujedlersdorfer Straße bei der Bahnsteiggasse bis Mittag gesperrt. Der Verkehr wird hier umgeleitet. Die Straßenbahnlinie 30, die ist dadurch zwischen Floridsdorf und Stammersdorf außer Betrieb. Umsteigen ist möglich und zwar auf die Schnellbahn, die Busse 30A, 32A, 36B oder die Regionalbuslinie 500. Und dichten Frühverkehr gibt es auch noch und zwar auf der Tangente Richtung Graz zwischen Hirstetten und der Praterbrücke und Verzögerungen auch am äußeren Währinger Gürtel.
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6: Ja, und wir sind mittendrin in der Verschnaufwoche, wie du das so schön formuliert hast.
5: Ja.
6: Ist richtig angenehm. Wie taugt es euch?
5: Ja,
6: ich liebe das. Ja, schon, oder?
5: Super.
6: Und Ihnen?
9: Na, es ist super. Toll. Macht alles viel mehr Spaß.
10: Ja, angenehm. Sehr angenehm.
7: Ja, blendend. Da kann man sich nur gut fühlen, wenn die Sonne dauernd heraus.
9: Perfekt, das kann dort immer so sein.
10: Ja, finde ich auch. Und dazu das Beste, einfach gute Musik. Jede Menge Sommerhits für diesen Dienstagvormittag. Alvaro Soler bis Mango Cherry und Radio Wien Hits vom Feinsten sowieso zum Drüberstreuen. Rick Springfield bis Elo. Schönen Vormittag.

0: Der ist auch happy, dass Spanien Weltmeister ist. Alvaro Soler, hier bei uns auf Radio Wien. Einfach gute Musik.
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0: Ja, und jetzt sind wir auch endlich wieder komplett und das ist gut so, denn wir wollen natürlich auflösen. Andrea ist da, Tom, Kevin und ich. Und dazu holen wir uns jetzt die an. Die Christa, und die ist eigentlich aus dem 20. Urlaub, aber derzeit in Spital an der Drau. In deiner Heimat, in Kärnten.
2: Schön, Christa.
0: Schönen Vormittag. Hallo, Christa.
3: Hallo,
0: willkommen in unserer Runde. Wie ist denn das Wetter in Kärnten gerade?
3: Gemischt. Es scheint ein bisschen die Sonne. Heute soll es aber noch regnen, aber das macht nichts.
0: Macht nichts.
3: Es gibt kein schlechtes Wetter, nur schlechte Kleidung.
0: Das stimmt.
2: Ist richtig. Das ist völlig richtig.
0: Hast du gute Nachrichten für Sie noch?
2: Tag bitte bis zum frühen Nachmittag ausnutzen, weil dann kommen Regenschauer und Gewitter. Ja, das ist leider so.
0: Sie startet häufiger. Gerade ihren Urlaub, 2 Wochen. Was ist so die Prognose? Ganz kurz.
2: Es wird ab dem Wochenende sehr stabil sein. Das heißt, am Wochenende und auch nächste Woche dann vor allem wärmer. Falls Sie baden gehen wollen, Milchstädter See übrigens 24 Grad. Also da geht schon was.
0: Also bei uns kriegen Sie die ganzen Informationen. Schön, dass Sie uns auch im Urlaub mit dabei haben. So, aber jetzt wollen wir wirklich auflösen.
4: Genau, wir waren heute schon Trachten einkaufen für den Neustifter Kirtag. Wie wetterfest die sein muss, werden wir dann noch schauen. Der findet ja in einem Monat wieder statt, vom 20. bis zum 23. August.
2: Ja, und ich war wirklich überrascht, als ich gesehen habe, wie lange es den Neustifter Kirtag schon gibt.
5: Ja, und das wollen wir eben genau von Ihnen heute wissen. Seit wann wird es denn der Neustifter Kirtag schon ausgerichtet?
0: Christa.
3: Der wird seit dem Jahr 1754 ausgerichtet.
0: Das ist
4: super. Das ist richtig, aber wahr, ja?
0: Richtig, genau. Es wird ununterbrochen in Neustift am Walde und in Salmansdorf gefeiert. Waren Sie schon, Christa?
3: Ja, waren wir schon einmal.
0: Taugt euch.
3: Ja.
0: Sie haben ein Dirndl, auf das will ich hinaus. Könnt's euch.
3: Ja, genau.
0: Ja, genau. Gut. Und wie viele Dirndln hängen da im Kasten bei Ihnen?
3: Eines.
4: Wenn es das perfekte Dirndl ist.
0: Und das reicht. Ja. Wenn es alle Jahre wieder passt, ist es gut. Richtig. Man braucht so eine andere Größe vielleicht ein bisschen zum Ausweichen. Wir wünschen einen schönen Urlaub noch, Christa. Alles Liebe und bitte weiter Radio Wien. Tschüss, Baba.
3: Ja, danke. Vielen Dank. Wiederhören.
4: Tschüss nach Kärnten.
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0: Team.
1: Radio Winter, schönen Vormittag. Jetzt haben wir aus dem Radio Wien Musikarchiv einen wirklich feinen 80er-Hit ausgegraben. War in Europa damals top platziert. Der Name wird Ihnen wahrscheinlich nicht so viel sagen. Steve Kikana, ein blinder Popstar aus Afrika, der dann umgesattelt hat und

0: großartige 80er-Nummer, die fährt ordentlich. Rick Springfield, Jessie's Girl, hier bei uns auf Radio Wien. Schönen Vormittag wünsche ich Ihnen. Das Wiener Wetter heute oft sonnig, bei bis zu 26 Grad. Momentan haben wir 19, 20 Grad in der Stadt. Wie es mit dem Wiener Wetter weitergeht, hören Sie dann ganz ausführlich in ca. 10 Minuten von Radio Wien-Meteorologen Kevin Hebenstreit. Und auf den Straßen läuft es eigentlich ganz gut. Wir haben ein Problem nach wie vor in Floridsdorf. Da hat ja ein LKW die Oberleitung der Straßenbahn heruntergerissen. Wie mir berichtet, die Brünnerstraße bleibt zwischen der Auffahrt zur Nordbrücke und der Neujedlersdorfer Straße bei der Bahnsteiggasse voraussichtlich noch bis Mittag gesperrt. Der Verkehr wird umgeleitet. Die Straßenbahnlinie 30 ist zwischen Floridsdorf und Stammersdorf außer Betrieb. Umsteigen ist möglich, und zwar auf die Schnellbahn, die Busse 30A, 32A, 36B oder die Regionalbuslinie 500. Und bitte achten Sie mal aufs Tempolimit. Geblitzt werden Sie derzeit auf der S2 der Wiener Nordrand Schnellstraße Richtung Gensandorf auf Höhe Hermann-Gebauer Straße, und geblitzt werden Sie auch auf der B55 der Kirchschlager Straße auf Höhe Unterhaus. Wir wünschen gute und sichere Fahrt. Kommen Sie gut ans Ziel.
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2: Schönen Vormittag.
1: Die Nachmittage sind diese Woche mäßig warm, die Nächte erholsam frisch. Das nennt man Copyright, Kevin Ebenstreit, eine Verschnaufwoche. Und das ist gut so für uns alle.
2: Ja, und das ist richtig angenehm. Vor allem, es ist auch nicht kühl für die Jahreszeit, sondern wir haben eigentlich durchschnittliche Temperaturen, auch für den Hochsommer. Denn gestern 28, heute 26 Grad, das sind typische Werte auch für Mitte Juli. Und es ist recht angenehm. Es wird heute mit 26 Grad eben nicht mehr ganz so warm sein wie gestern, weil da war es und ich war am Nachmittag draußen unterwegs schon noch recht warm. Man merkt auch, wenn man so in die Gebäude geht oder auch runter zur U-Bahn, da ist noch die Restwärme gespeichert von der Hitze von der vergangenen Woche. Aber durch vor allem die kühlen Nächte kühlt es jetzt immer weiter ab. Auch bei mir zum Beispiel der Abstellraum daheim, der kein Fenster hat, der ganz hinten im Eck ist in der Wohnung, auch der beginnt jetzt langsam runter zu kühlen.
1: Das ist gut. Wir sammeln natürlich auch heute wieder Sonnenstunden, aber man muss sagen, sie werden weniger.
2: Ja, wir haben heute, wenn man auf den Kalender schaut, den 21. Juli. Das heißt, der längste Tag, die kürzeste Nacht ist genau ein Monat her. Damals zwischen Sonnenauf- und Untergang 16 Stunden, heute 15,5 Stunden. Eine halbe Stunde ist schon weg. Und wenn ich jetzt zum Ende der nächsten Woche schaue, also Ende Juli, allein in diesen 10 Tagen verlieren wir noch einmal eine halbe Stunde Tageslicht. Es geht inzwischen doch schon sehr flott.
1: Das will ich gar nicht hören. Heute gibt es eine Mischung aus Sonne und Wolken, aber eigentlich eine freundliche Mischung, muss man so im Resümee sagen.
2: Insgesamt freundlich. Es werden die Wolken zwar in den kommenden Stunden etwas mehr. Die Sonne wird dann immer wieder mal kurz verschwinden, aber es ist freundlich heute. Es wird heute auch trocken bleiben. Der Regen ist ja auch so ein Thema. Ja, wir hatten dieses heftige Gewitter am vergangenen Freitag mit stellenweise sehr viel Regen, aber es ist wie im Garten, wenn ich vorne die Karotten gieße, wird hinten der Salat nicht wachsen, weil der ist trotzdem trocken. Das heißt, wir bräuchten flächendeckenden Regen, der ist nicht in Sicht in dieser Woche. Morgen wird es auch weitgehend trocken bleiben, wieder bei rund 26 Grad. Dann am Donnerstag, am Nachmittag, haben wir die Chance auf den ein oder anderen Regenschauer. Es werden keine heftigen Gewitter oder Regengüsse dabei sein, aber so kurze Schauer, ein bisschen Aprilwetter bringt der Donnerstag.
1: Und wie geht es dann weiter? Freitag, Samstag, Sonntag? Viele planen ja schon oder es geht für viele auch in den Urlaub oder nur ins Wochenende?
2: Ja, ich kann einen Tag mitgeben für Sie, wo ich sage, der wird durchgehend trocken sein. Da können Sie von früh bis spät draußen was unternehmen, ohne nass zu werden. Das wird der Samstag sein. Der bringt uns wirklich viel Sonne, nur dünne Wolken und die Temperatur steigt an. 29 Grad der Höchstwert am Samstag. Das ist eigentlich ein perfekter Badetag, aber auch ein perfekter Tag für andere Unternehmungen. Vor allem in der Früh ist es angenehm frisch. Der Sonntag am Wochenende anders, weil zuerst sonnig am Nachmittag und Abend, dann aber zunehmend gewittrig, weil dann nähert sich ein Tief und das bringt uns dann wahrscheinlich den ein oder anderen Schauer. Der Sonntag nicht ganz so stabil.
1: Weil du sagst Badetemperaturen, wo müssen wir uns da, hat das jetzt abgekühlt, zum Beispiel die alte Donau oder
2: nicht
1: neue Donau?
2: Nicht viel, wir sind immer noch bei 24, 25 Grad Wassertemperatur, also die sind gut aufgewärmt, da wird auch nicht viel runtergehen mit den kühlen Nächten, vielleicht noch ein wenig, aber dann hat man wenigstens am Samstag die Erfrischung.
1: Und jetzt halten wir uns fest, Trend für nächste Woche?
2: Tendenziell wird es wieder etwas wärmer. Ob da die nächste große Hitze kommt oder nicht, kann ich noch nicht sagen. Also wenn Sie das irgendwo lesen, nein, das stimmt so noch nicht.
1: Das stimmt nicht, müssen wir gleich. Aber das ist gut. Wetterkarten sagen, es wird wärmer, tendenziell müssen wir dazu sagen.
2: Ab dem Wochenende schon und nächste Woche wahrscheinlich dann auch nach und nach.
1: Vielen Dank, Kevin Ebenstreit.
2: Bitte gern.

0: die Sonnenbrillen kann man auch untertags ruhig aufsetzen dieser Tage. Corey Hart, Sunglasses at Night. Einfach gute Musik bei der Arbeit an diesem Dienstag. Schönen Vormittag, genau 10 Uhr. Und hier sind die Infos für Sie mit Thomas Edinger.
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2: Vermittler bemühen sich um eine neue Waffenruhe zwischen den USA und dem Iran. Die untere Lobau braucht dringend Wasser aus der Donau, sagt Greenpeace. Das Wiener Wetter oft sonnig. Schönen Vormittag. Die USA haben die 10. Nacht in Folge den Iran angegriffen. Im Visier waren militärische Einrichtungen. Ungeachtet dessen gehen die Bemühungen um eine neue Waffenruhe weiter. Sie soll 10 Tage dauern, schlagen Vermittler wie Katar vor. Matthias Humpelstetter berichtet.
3: Unheilverkündendes Drohnen von US-Kampfjets im Dunkel der Nacht. 5 Stunden lang dauern die neuen Angriffe an. Kommandozentralen, Verteidigungssysteme und Startrampen seien zerstört worden, so Angaben der US-Armee. Zum Beleg werden Videoaufnahmen verbreitet. Sie zeigen Gebäude und Ausrüstung, die sich in einer plötzlichen Wolke von Flammen und Rauch in Luft auflösen. US-Präsident Donald Trump hat zuletzt Rache geschworen für den Tod 3 US-Soldaten. Im Zentrum des wieder aufgeflammten Konflikts steht aber weiterhin die für den Ölhandel wichtige Straße von Hormuz. Der Iran blockiert die Meerenge, indem er Handelsschiffe bedroht und immer wieder auch angreift. Mit den neuen US-Attacken sollen die militärischen Möglichkeiten des Iran geschwächt werden.
2: Gegen den Wiener Wirtschaftskammerchef Ruck gibt es neue Vorwürfe. Profil und Krone haben weitere Zitate aus dem Gesprächsprotokoll veröffentlicht. So soll Ruck Industrievertreter als degenerierte Oberösterreicher beschimpft haben. Wirtschaftsminister Hartmannsdorfer sei der Obersachbearbeiter der Regierung. Die Hitze der vergangenen Wochen und die damit verbundene Trockenheit setzen der unteren Lobau weiter zu. Weil das Wasser fehlt, sterben Fische und Schildkröten. Greenpeace fordert erneut, dass die untere Lobau mit Wasser aus der Donau versorgt wird. Thomas Kickinger berichtet.
4: Messstellen für die Pegelstände ragen in der unteren Lobau jetzt teilweise aus Wiesen. Wasser zum Messen gibt es nicht mehr. Mit verheerenden Folgen für die Tiere, so Greenpeace-Wasserexperte Sebastian Theising-Mattei.
5: Zum Beispiel die europäische Sumpfschildkröte, die eh schon sehr, sehr gefährdet ist, die brauchen natürlich das Wasser, die brauchen Feuchtigkeit. Und wenn jetzt das Wasser immer öfter fehlt, dann können die dort schlicht nicht überleben.
4: Seit Jahren wird über eine Wasserleitung von der Donau in die untere Lobau diskutiert und von Anrainern und Umweltschützern gefordert. Die Stadt Wien sieht dadurch dagegen die Trinkwasserbrunnen gefährdet. Laut Forstamt wird derzeit an einem Grundwasserströmungsmodell gearbeitet. Das soll die Basis für weitere Maßnahmen sein. Ergebnisse werden allerdings wohl frühestens am Jahresende vorliegen.
2: Und eine Windböe hat den tödlichen Arbeitsunfall gestern beim Semmering-Basistunnel in Schott-Wien ausgelöst. Beim Abbau einer Halle ist laut Polizei eine Wand durch den Windstoß auf den Korb einer Hebebühne gefallen, in dem 2 Arbeiter waren. Einer ist gestorben, der andere wurde schwer verletzt. Das waren die Nachrichten, damit zum Wiener Wetter und Carola Gausterer.
0: Die aktuelle Temperatur jetzt kurz nach 10, 20 Grad. Heute scheint oft die Sonne. Am Nachmittag tauchen vorübergehend etwas mehr Wolken auf. Der Wind weht mäßig bis lebhaft aus Nordwest und der Höchstwert heute Nachmittag um 26 Grad. Auch morgen am Mittwoch hat oft die Sonne das Sagen. Bis zum Nachmittag entstehen größere Quellwolken und ein paar Regentropfen sind nicht ganz ausgeschlossen. Die meiste Zeit des Tages bleibt es aber trocken. Bei lebhaftem Nordwestwind hat es wieder bis zu 26 Grad. 4:04, Radio Wien ist da mit der besten Verkehrsinformation. Der Stadt in Floridsdorf ist die Brünnerstraße zwischen der Angerer Straße und der Katsushika Straße gesperrt. Wegen einer beschädigten Oberleitung, wir haben ja berichtet, der Verkehr wird umgeleitet. Die Straßenbahnlinie 30 ist zwischen Floridsdorf und Stammersdorf unterbrochen. Umsteigen ist möglich auf die Busse 30A, 32A, 36B oder die Regionalbuslinie 500. Und bitte achten Sie mal aufs Tempolimit. Geblitzt werden Sie aktuell auf der B55, das ist die Kirchschlager Straße auf Höhe Unterhaus. Wir wünschen gute und sichere Fahrt. Kommen Sie gut ans Ziel.
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0: 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Schönen Vormittag bei uns mit einfach guter Musik. Das ist Radio Wien bei der Arbeit.

0: super entspannt durch diesen Dienstagvormittag. Frank Sinatra und Nancy Sinatra, Something Stupid, Radio Windahl. Schönen Vormittag. Ja, Spanien steht nach dem Fußball-Weltmeisterschaftstitel weiter Kopf. Im Stadtzentrum von Madrid haben gestern fast 2 Millionen Fans ihren Weltmeistern einen überwältigenden Empfang bereitet. Gerhard Prohaska aus der Radio Wien Sportredaktion. Und das klang so.
1: Ja, schon am Flughafen war klar, das wird ein Triumphzug für die Geschichtsbücher. Nach der Ankunft haben Rodri, Lamal und Co. die Trainingsklamotten gegen Anzüge getauscht. Für die Höflichkeitsbesuche bei Regierungschef Sanchez und vor allem bei König Felipe, der die Helden gewürdigt hat.
2: Immensas gracias de toda España.
1: Danach geht's im offenen Bus an hunderttausenden Menschen vorbei Richtung Stadtzentrum. Immer wieder präsentieren die tanzenden Spieler den goldenen WM-Pokal. Und schließlich feiern weit mehr als 100.000 Menschen am Plaza de Cibeles mit ihren Helden Kapitän Rodri war der Einpeitscher.
3: Viva el Rey! Viva España!
1: Und nach diesem stundenlangen Feiermarathon hat Coach Fuentes die Weltmeister in den Urlaub verabschiedet.
4: Viva España! Gracias!

Roberto Tozzi hat das Tempo vorgegeben für diesen Vormittag. 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Feinen Vormittag mit einfach guter Musik. Songs, die Sie kennen, bei denen man einfach mit muss. Singend oder summend. Ja, den da kennen Sie auch. Hit aus dem Jahr 2000. No Angels mit Daylight in Your Eyes.

0: 80er wiederhören mit Rod Stewart, Young Turks, hier bei uns auf Radio Wien. Schönen Vormittag, 10.30 Uhr ist es genau. Das Wiener Wetter heute oft sonnig bei bis zu 26 Grad. Es bleibt trocken heute und auch morgen. Auf den Straßen läuft es eigentlich ganz gut. Wir haben nach wie vor das Problem, aber in Floridsdorf, da ist die Brünnerstraße zwischen der Angerner Straße und der Katschuschikagasstraße gesperrt, wegen einer beschädigten Oberleitung. Der Verkehr wird umgeleitet. Die Straßenbahnlinie 30 ist zwischen Floridsdorf und Stammersdorf jetzt unterbrochen. Umsteigen ist möglich auf die Schnellbahn, die Busse 30A, 32A, 36B oder die Regionalbuslinie 500. Ja, kommen Sie gut ans Ziel. Wir wünschen gute und sichere Fahrt.
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0: So eine schöne Nummer. Wahnsinn. Extreme mit More Than Words.
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0: Ja, aber jetzt zu etwas ganz anderem. Wenn Gelsen und Wespen um uns herumschwirren, und das ist ja meistens, wenn man am Abend isst, draußen oder zu Mittag oder vielleicht ein Eis isst, greift man dann ganz schnell zum Insektenschutz. Der ist natürlich aus zwei Gründen wichtig. Erstens, um unangenehme Symptome wie Juckreiz, Schwellung, Rötung bis hin zu allergischen Symptomen zu vermeiden. Und zweitens, weil Insekten Krankheitsüberträger sein können. Malaria, Gelbfieber in den Tropen oder Borreliose in unseren Breiten. Wie wir Insektenstiche vermeiden bzw. behandeln können, hat Kollegin Lela Madavian bei Radio Wien Apothekerin Elisabeth Sommer nachgefragt.
2: Wie kann man Stiche vermeiden?
3: Erstens durch das richtige Verhalten. Bienen und Wespen beispielsweise stechen nur zur Selbstverteidigung. Hier ist es also wichtig, Ruhe zu bewahren und sich langsam zu bewegen.
2: Die richtige Kleidung hilft auch.
3: Langärmelige Kleidung in gedeckten Farben, wie zum Beispiel weiß, grün oder braun, sind besser gegen Insekten als rot, rosa und gelb. Das sind Blütenfarben und locken die Insekten erst richtig an.
2: Schutzgitter an den Fenstern können hilfreich sein und zum Schlafen kann man Moskitonetze verwenden.
3: Repellents halten Insekten fern, indem sie den Geruchssinn stören. Natürliche Repellentien sind ätherische Öle wie Zitronellaöl, Zedern, Lavendelöl oder auch Neemöl. Wichtig ist hier, dass man ätherische Öle immer mit einem Trägeröl mischen muss, bevor man sie auf die Haut aufträgt.
2: Wie werden Stiche am besten behandelt?
3: Falls ein Stachel in der Wunde steckt, diesen unbedingt entfernen. Die Einstichstelle desinfizieren. Dann für Kühlung sorgen und Juckreiz behandeln. Man kann kalte Umschläge machen, man kann ein essigsaures Tonerdegel verwenden oder Antihistaminsalben zum Beispiel. Interessant ist auch ein elektrischer Stichheiler. Hier wird ein Heizelement auf 50 Grad erwärmt und auf den Stich platziert, sodass das Insektengift-Eiweiß unwirksam gemacht wird. Rechtzeitig angewendet, können die unangenehmen Symptome wie Juckreiz, Schwellung und Rötung vermieden werden.
2: Sollten Fieber, Schwellung und Atemnot auftreten, liegt eine allergische Reaktion vor. Hier ist es wichtig, rasch den Notarzt zu rufen.
3: Last not least, beobachten Sie den Stich noch eine Zeit lang wegen der Borreliose-Gefahr. Auch Insekten, Mücken können Borreliose übertragen. Charakteristisch ist hier, dass sich ein roter Fleck bildet und die Rötung dann von innen her verblasst, sodass schließlich ein roter Ring um die Einstichstelle zurückbleibt. Wenn Sie das beobachten, bitte unbedingt zum Arzt gehen. Borreliose ist mit Antibiotika sehr gut behandelbar.
0: Man muss es nur erkennen und gleich schnell handeln. Mehr zum Thema Insektenschutz können Sie online bei uns nachlesen. Da haben wir alles für Sie zusammengefasst auf wien.orf.at.
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0: leicht und flockig durch diesen Dienstagvormittag mit Roxy Music, Angel Eyes. Radio Winter, genau 11 Uhr und hier sind schon die Nachrichten. Thomas Edinger ist bereit mit den Infos für Sie.
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2: Die Bauern befürchten heuer Ernteausfälle von bis zu über 50%. In Deutschland wird auf allen Bahnhöfen das Trinken von Alkohol verboten. Das Wiener Wetter oft sonnig. Schönen Vormittag. Die Hitze der letzten Zeit belastet die Ernte heuer schwer. Beim Weizen etwa rechnen die Bauern mit Einbußen von rund 20%. Weil der Regen fehlt, ist auch die Prognose für den Herbst ernüchternd. Hier wird ein noch größerer Ausfall befürchtet. Robert Salzer berichtet.
3: Lorenz Meyer, seit gestern designierter Landwirtschaftskammerpräsident in Niederösterreich und Ackerbauer im Weinviertel, ist skeptisch, was die Erntemengen im Herbst bei unterschiedlichen Kulturen betrifft.
4: Wie hoch die Einbußen sind, glaube ich, kann man jetzt noch gar nicht schätzen, aber es sind mit Sicherheit Bestände dabei, die nicht einmal zur Ernte kommen werden. Wir sehen Maisbestände, wo der Kolben gar nicht mehr, das ist, wo die Körner dann drauf sitzen, rausgeschoben werden können. Wir sehen Kürbisbestände, die jetzt mittlerweile Früchte, die sie angesetzt haben, abwerfen.
3: Aber nicht nur im Ackerbau ist die Trockenheit ein Problem, auch in der Futterwirtschaft. Und die Prognosen für die kommenden Wochen sagen keine wirkliche Entspannung voraus.
2: Die USA haben die 10. Nacht in Folge den Iran angegriffen. Ziel waren unter anderem Luftverteidigungssysteme und Startanlagen für Drohnen bzw. Raketen. Ungeachtet dessen gehen die Bemühungen um eine neue Waffenruhe weiter. Sie soll 10 Tage dauern, schlagen Vermittlerstaaten wie Katar oder Ägypten vor. In Deutschland wird ab Mitte Oktober auf allen Bahnhöfen das Trinken von Alkohol verboten. Ausgenommen davon ist die Gastronomie. Die Bahn will so die Sicherheit verbessern. Überwachen wird das Verbot die Polizei mit privaten Securities. Cornelia Krebs berichtet.
5: Bisher gilt ein Alkoholverbot vor allem an großen deutschen Bahnhöfen wie Frankfurt, Hamburg oder Köln. Nun weitet die Deutsche Bahn die Regelung über ihr Hausrecht bundesweit aus. Die lokalen Hausordnungen sollen dazu in den kommenden Wochen in Abstimmung mit Kommunen und Behörden angepasst werden, heißt es in dem Bericht. Die flächendeckende Umsetzung will die Bahn bis zum 15. Oktober abschließen. Die Einhaltung des Verbots soll von den Bahnsicherheitskräften und der Bundespolizei überwacht werden. Wer beim illegalen Alkoholkonsum erwischt wird, muss mit einem sofortigen Platzverweis rechnen. Die Deutsche Bahn verspricht sich von dem Verbot mehr Sicherheit und weniger Streitigkeiten.
2: Und der neue britische Regierungschef Burnham will keine Zeit verlieren. Einen Tag nach der Ernennung durch König Charles stellt er heute seine Pläne vor, wie das Leben für die Briten wieder billiger wird. Unter anderem soll die Steuer auf Stromrechnungen fallen. Burnham hofft so auf Rückenwind für seine Regierung. Das waren die Nachrichten, damit zum Wiener Wetter und Carola Gausterer.
0: Es bleibt heute eine Mischung aus Sonne und Wolken, aber eine sehr freundliche Mischung, muss man sagen. Aktueller Wert, wir haben jetzt um 22 Grad, es scheint eigentlich ganz oft die Sonne. Der Wind weht mäßig bis lebhaft aus Nordwest. Der Höchstwert heute liegt um 26 Grad. Auch morgen am Mittwoch hat oft die Sonne das Sagen. Bis zum Nachmittag entstehen größere Quellwolken und ein paar Regentropfen sind nicht ausgeschlossen. Die meiste Zeit des Tages bleibt es aber trocken. Bei lebhaftem Nordwestwind hat es morgen wieder so um 26 Grad. 11:03, Radio Wien ist da mit der besten Verkehrsinformation der Stadt. In Floridsdorf ist die Brünner Straße zwischen der Angerer Straße und der Katsushika Straße gesperrt. Grund ist eine beschädigte Oberleitung, der Verkehr wird umgeleitet. Die Straßenbahnlinie 30 ist zwischen Floridsdorf und Stammersdorf unterbrochen. Umsteigen ist möglich auf die Schnellbahn, die Busse 30A, 32A oder 36B. Oder Sie steigen auf die Regionalbuslinie 500 um. Ansonsten läuft es aber sehr, sehr gut. Wir wünschen gute und sichere Fahrt.
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0: What is Love? Howard Jones an diesem Dienstagvormittag bei uns auf Radio Wien. Schönen Vormittag.
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0: 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Aretha Franklin mit Respect. Hier bei uns auf Radio Wien.

gut gelaunt durch diesen Dienstag und das geht so easy mit einfach guter Musik. Die pusht einen so richtig. Und das probieren wir natürlich. Und jetzt wechseln wir nach Italien zu Alice. Einfach

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4: 11.30 Uhr, Radio Wien ist da an diesem Dienstagvormittag. Das Wiener Wetter heute oft sonnig, bei bis zu 26 Grad. Momentan haben wir um 22, 23 Grad. Auf den Straßen läuft es eigentlich ganz gut heute an diesem Vormittag. Ein Problem gibt es nach wie vor in Floridsdorf. Da ist die Brünner Straße zwischen der Angerer Straße und der Katsushika Straße gesperrt. Grund ist eine beschädigte Oberleitung. Der Verkehr wird umgeleitet. Die Straßenbahnlinie 30 ist zwischen Floridsdorf und Stammersdorf unterbrochen. Umsteigen ist möglich. Und zwar auf die Schnellbahn, die Busse 30A, 32A, 36B oder die Regionalbuslinie 500. Und bitte achten Sie mal aufs Tempolimit. Geblitzt werden Sie aktuell auf der B17 zwischen Wiener Neudorf und Gundramsdorf. Wir wünschen gute und sichere Fahrt. Kommen Sie gut ans Ziel.
5: Gut gelaunt durch den Vormittag mit Carola Gausterer. Ja.

gute Musik gemacht. Phil Collins am Schlagzeug und am Mikro. Ja, das klingt gut. Genesis mit That's All. Schönen Vormittag mit Mittagspause in Hörweite. Und wir drosseln jetzt ein bisschen das Tempo und stimmen uns schon mal ein auf Spaghetti, Pizza und Tiramisu und dschunkeln mit Loretta Goh.

0: Musik aus Österreich, Falco mit Egoist. Einfach gute Musik und natürlich auch die Themen des Tages, die uns in Österreich, die uns in Wien beschäftigen. Heute im Radio Wien Stadtjournal ist Alfa Faber. Hallo.
1: Schönen Vormittag.
0: Schwere Vorwürfe wegen Sexismus, Rassismus und Mobbings. Die Causa rund um den ehemaligen Leiter des Wiener Marktamts, Andreas Kuhteil, reißt nicht ab. Auch Wirtschaftskammerpräsident Walter Ruck steht heute wieder im Kreuzfeuer der Kritik.
1: Ja, genau. Die Vorwürfe gegen den Wiener Wirtschaftskammerpräsidenten Walter Ruck und der Rücktritt von Marktamtsleiter Andreas Kuhteil sorgen weiter für Diskussionen. Anlass sind unter anderem Postenbesetzungen, in die der Wiener Wirtschaftskammerpräsident involviert gewesen sein soll. Am Vormittag haben FPÖ und Grüne ihre Kritik erneuert und auch teilweise neue Vorwürfe präsentiert. Die FPÖ beantragt einen Sondergemeinderat zu Walter Ruck und zu dem ehemaligen Marktamtsleiter.
0: Mehr dazu hören Sie dann gleich bei uns ganz ausführlich im Radio Wien Stadtjournal um 12.
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2: Es ist genau 12 Uhr. Hier ist Alpha Faber. Hallo.
3: Schönen Mittag.
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5: FPÖ und Grüne kritisieren abermals den Wiener Wirtschaftskammerpräsidenten Walter Ruck. Semmering-Basistunnel-Unfall, Windböe war die Ursache. Das Wetter oft sonnig. Die Vorwürfe gegen den Wiener Wirtschaftskammerpräsidenten Walter Ruck und der Rücktritt von Marktamtsleiter Andreas Kutal sorgen weiter für Diskussionen. Am Vormittag haben FPÖ und Grüne ihre Kritik erneuert und auch teilweise neue Vorwürfe präsentiert. Thomas Kickinger fasst zusammen.
6: Die Wiener FPÖ sieht in den Vorgängen im Marktamt keine einzelnen Fehlleistungen, sondern strukturellen Missbrauch. FPÖ-Obmann Dominik Knepp spricht heute etwa von einer Täuschung des Stadtrechnungshofs durch manipulierte Zahlen. Zudem sollen Rechnungen falsch bezeichnet oder künstlich erhöht worden sein, um frühere Kosten zu decken. Ein ganzes System habe weggeschaut, meint auch Grünen-Obmann Peter Kraus. Die Grünen fordern eine unabhängige Untersuchung und eine unabhängige Beschwerdestelle sowie verpflichtende Schulungen zu Geschlechtergerechtigkeit und Antidiskriminierung. Die Verbindung von Marktamt und Wirtschaftskammerpräsident sehen die Grünen in einem kleinen Zirkel an Männern, die sich laut Grünen Stadtämter und Posten aufteilen. Von Walter Ruck fordern sowohl Grüne als auch FPÖ den Rücktritt als Kammerpräsident.
5: Die FPÖ fordert außerdem einen Sondergemeinderat noch vor dem Herbst. Der 62-Jährige selbst hat sich bisher noch nicht geäußert. Aber, Rainer Hasiwa, weiß man, ob Ruck in Anbetracht der vielen Vorwürfe an Rückzug denkt?
7: Nein, das kann man ausschließen. Ruck erlebt ja diesen Gegenwind nicht zum ersten Mal und man darf sich ihn eher so wie im Auge des Orkans vorstellen. Er behält die Ruhe, um das so zu sagen, und wird nicht zurücktreten. Das war heute auch aus seinem engeren Umfeld zu erfahren. Und was das Weitere, also den Wiener ÖVP-Wirtschaftsbund betrifft, dort ist man sich einig, nämlich, dass man sich Ruck nicht hinausschießen lässt. Und selbst falls doch jemand in Wien auf die Idee käme, es versuchen zu wollen, die Hürden für eine Abwahl Rucks sind sehr hoch, also Zweidrittelmehrheit und Ähnliches. Es ist also davon auszugehen, dass Walter Ruck auch seinen bald anstehenden 63. Geburtstag im Amt verbringen wird.
5: Danke, Rainer Hasiwa. Nach dem tödlichen Arbeitsunfall gestern auf der Baustelle des Semmering-Basistunnels in Schottwien im Bezirk Neunkirchen steht jetzt die Ursache fest. Laut Polizei dürfte eine Windböe das Unglück ausgelöst haben. Ein 45-jähriger Kroate wurde bei dem Unfall getötet. Thomas Puchinger mit den Einzelheiten.
8: Die Windböe dürfte eine Hallenwand samt den Stützen destabilisiert haben, das hat die Polizei heute bekannt gegeben. Und das, während die dortige Halle demontiert wurde. Die Wand ist daraufhin auf den Korb einer Hebebühne gestürzt. In diesem Korb haben sich zu diesem Zeitpunkt der Kroate und ein zweiter Arbeiter, ein 54-jähriger Kärntner, befunden. Für den Kroaten kam jede Hilfe zu spät. Der Österreicher wurde mit schweren Verletzungen vom Notarzthubschrauber Christophorus III in das Universitätsklinikum nach Wiener Neustadt geflogen. Zudem ist es auch in Mistelbach zu einem tödlichen Arbeitsunfall gekommen. Ein 34-Jähriger wollte dort mit einem Kollegen PV-Paneele vom Dach einer Firmenhalle entfernen. Dabei ist er eingebrochen und stürzte 7 Meter in die Tiefe.
5: In Deutschland wird ab Mitte Oktober auf allen Bahnhöfen das Trinken von Alkohol verboten. Ausgenommen davon ist die Gastronomie. Die Bahn will so die Sicherheit verbessern. Überwachen wird das Verbot die Polizei mit privaten Securities. Griechenland will E-Scooter für Kinder und Jugendliche unter 17 Jahren verbieten. Das Parlament soll heute darüber abstimmen. Hintergrund ist die steigende Zahl an Unfällen. Sandra Aigner berichtet.
9: Circa 400 Kinder und Jugendliche sind voriges Jahr nach Unfällen mit E-Scootern in griechischen Krankenhäusern gelandet, hat die Vereinigung der Krankenhausmitarbeiter gezählt. Einige Unfälle haben auch tödlich geendet. Aus dem griechischen Verkehrsministerium heißt es, viele Minderjährige betrachten das Fahren mit E-Scootern wie ein Videospiel. Es sei nicht gelungen, sie ausreichend für die Gefahren zu sensibilisieren. Deshalb sollen unter 17-Jährige jetzt eben gar nicht mehr E-Scooter fahren dürfen. Für ältere Fahrerinnen und Fahrer sieht das neue Gesetz eine verpflichtende Unfallversicherung vor und höhere Strafen bei unsicherem Fahren. In Österreich gelten ja seit Mai strengere Regeln für E-Scooter. So darf man zum Beispiel niemand anderen mehr mitnehmen. Ist man unter 16, ist ein Helm Pflicht.
10: Das waren die Nachrichten. Nun zum Wetter und Carola Gausterer. Ja, heute ist es oft sonnig bei bis zu 26 Grad. Momentan haben wir um 23 Grad. Am Nachmittag tauchen dann vorübergehend etwas mehr Wolken auf. Der Wind weht mäßig bis lebhaft aus Nordwest. Auch morgen am Mittwoch hat die Sonne oft das Sagen. Bis zum Nachmittag entstehen größere Quellwolken und ein paar Regentropfen sind nicht ausgeschlossen. Die meiste Zeit des Tages bleibt es aber trocken. Bei lebhaftem Nordwestwind hat es wieder bis zu 26 Grad morgen. 12:05. Radio Wien ist damit der besten Verkehrsinformation der Stadt. In Floridsdorf ist die Sperre der Brünnerstraße zwischen der Angerer Straße und der Katsuschicker Straße aufgehoben. Die Fahrbahn ist wieder frei. Noch aber wird an der beschädigten Oberleitung gearbeitet. Bei den Wiener Linien bleibt daher die Straßenbahnlinie 30 zwischen Floridsdorf und Stammersdorf unterbrochen. Umsteigen ist möglich auf die Schnellbahn, die Busse 30A, 32A, 36B oder die Regionalbuslinie 500. Und wenn Sie jetzt in Richtung Süden unterwegs sind in nächster Zeit. A2 Südautobahn zwischen Schäffern und Pingau. Richtung Graz steht nach einem Unfall ein Sattelschlepper quer, schon 7 Kilometer Stau. Der nachkommende Verkehr wird bei Edlitz zur B54 abgeleitet. Richtung Wien ist an der Unfallstelle der linke Fahrstreifen gesperrt. Auch hier bereits 6 Kilometer Stau bis Pingau zurück. Auch hier ist Ausweichen über die B54 möglich. Unser Tipp, wer von Wien nach Graz will oder umgekehrt, fährt besser über die S6, die Semmering-Schnellstraße. Das unser Tipp, falls Sie vorhaben, demnächst in Richtung Süden zu fahren. Gute und sichere Fahrt.
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0: ganz entspannt mit Antonello Venditti durch die Mittagspause an diesem Dienstag, kurz vor 12.30 Uhr ist es. Das Wiener Wetter heute oft sonnig bei bis zu 26 Grad, es bleibt trocken heute. Der Wind weht mäßig bis lebhaft aus Nordwest, 26 Grad der Höchstwert. Auf den Straßen läuft es sehr, sehr gut. Bei uns in Wien sind uns keine Störungen gemeldet worden. Für all jene, die in Richtung Süden starten möchten, ein Hinweis: auf der A2 Richtung Klagenfurt zwischen Schäffern und Pingau gibt es jetzt eine Autobahnsperre. Und zwar wegen der Arbeiten nach einem LKW-Unfall. Ein Sattelschlepper hat die Mittelleitschiene durchbrochen und steht quer. Der Verkehr wird bei Edlitz über die B54 umgeleitet. In Fahrtrichtung Wien ist in diesem Bereich nur die rechte fahrspurfrei. Mehrere Kilometer Stau ab Pingau. Unser Tipp: am besten großräumig über die S6, die Semmering-Schnellstraße, ausweichen. Gute und sichere Fahrt.
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0: ganz entspannt durch diesen Dienstagnachmittag mit einfach guter Musik und Ihrer Chance, wenn Sie Kunst interessiert sind. Es gibt jetzt gleich was zu gewinnen.
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0: Ja, vergessene Kunst neu entdecken. Darum geht's in der neuen temporären Ausstellung Stellprobe im Wiener Belvedere 21. Gezeigt werden über 150 ganz unterschiedliche Werke, die in den letzten 10 Jahren durch Ankauf oder auch durch Schenkung in die Sammlung des Museums eingegangen sind. Der Fokus liegt ganz klar diesmal und ganz bewusst auf Exponaten von Künstlerinnen, die allzu oft in Vergessenheit geraten sind, so wie die Klimt-Zeitgenossinnen Tina Blau und Helene Funke.
2: Die haben ausgestellt, die waren präsent, die haben verkauft, aber sie sind aus der Kunstgeschichte aus diesen und jenen Gründen verschwunden. Und sozusagen die Kunstgeschichte jetzt wieder zu formulieren, nämlich den Tatsachen verpflichtet, das erachte ich als eine noble Aufgabe eines Museums.
0: Sagt Stella Rohlig, Generaldirektorin des Belvedere. Und wenn Sie sich diese und auch andere Ausstellungen in den Einrichtungen des Belvedere anschauen möchten, wir hätten da jetzt eine Jahreskarte für 2 Personen zu vergeben. Einfach anrufen. Jetzt beim Radio Wien Service Point. Telefonleitungen sind für Sie geöffnet. 89 9 953 und die Jahreskarte für 2 könnte in Kürze Ihnen gehören. Also jetzt anrufen für alle, die Kunst interessiert sind. 89 9 953.

0: lässiger 80er-Hit Mr. Mister und Kyrie hier bei uns auf Radio Wien. Mahlzeit und eine besonders angenehme Mittagsstunde. Und ich habe jetzt die Sabine aus der Donaustadt dran, die ist jetzt ganz, ganz fleißig in der Küche. Hallo.
1: Hallo Carola.
0: Was machen Sie denn so fleißig jetzt gerade?
1: Marillenmarmelade. Die letzten 6 Kilo koche ich ein. Ich habe schon 140 Gläser eingekocht.
0: Boah.
1: Also ja, wir haben viel Marillenbäume im Garten und
0: großartig.
1: Ja, ist der letzte Rest.
0: Oh, ich liebe Marillenmarmelade. In welchem Verhältnis machen Sie denn Gelierzucker?
1: Also ich mache 2-1er.
0: 2-1.
1: Also ich, das mache ich. Ich mache da immer die doppelte Menge, also ich nehme immer 2 Packungen 2-1er und 2 Kilo Früchte und ja.
0: Und geht schon.
1: So.
0: Und ja, geht schon. Nebenbei und hören Sie Radio Wien und wollen eine Jahreskarte für 2 abstauben und das haben Sie
1: super.
0: Auch geschafft, liebe Sabine. Wann waren Sie das letzte Mal im Museum? Hand aufs Herz.
1: Oh mein Gott.
0: Das ist so lange her wie bei mir wahrscheinlich.
1: Ja, wahrscheinlich. Aber gute Gelegenheit jetzt, also... Ja, freue mich.
0: Sehr, sehr gut. Sie und Ihr Mann werden jetzt ganz viele Museen anschauen. Das Belvedere stellt eine Jahreskarte zur Verfügung und vielleicht auch gleich die Ausstellung, für die wir jetzt die Werbetrommel rühren, weil das klingt nach einer wirklich schönen Ausstellung. 150 ganz unterschiedliche Werke, die in den letzten 10 Jahren durch Ankauf oder Schenkung in die Sammlung gekommen sind und der Fokus auf die Künstlerinnen, die oft in Vergessenheit geraten sind, wie Tina Blau und Helene Funke.
1: Sehr gut. Wunderbar, freue mich sehr.
0: Und nochmal zurück zur Marillenmarmelade, liebe Sabine. Sie nehmen das wahrscheinlich auch mit als Mitbringsel, oder? Das mache ich nämlich ganz gern.
1: Schon auch gerne. Wird gerne angenommen und meine Arbeitskolleginnen, die sagen dann, Mann, bringst du das mit? Sag ich, dann bringe ich halt natürlich ein paar Gläser mit und dann wird die verkostet und jeder sagt, super, schmeckt toll. Und
0: großartig. Ja. Na, und bei 140 Gläsern kann man schon das eine oder andere herschenken, gell?
1: Ja, natürlich.
0: Alles Liebe, Sabine. Sollte da jetzt jemand anrufen und Ihr Rezept wollen, leiten wir natürlich gerne weiter, gell? Also die Sabine und das Marillenmarmeladerezept. Tschüss, Sabine. Liebe Grüße in die Donaustadt.
1: Danke.

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1: Ermittlungen wegen der Kleingartenaffäre gegen Bezirksvorsteher Nevrivi eingestellt. Asylzahlen gehen weiter zurück. Das Wetter oft sonnig. Die Ermittlungen gegen den Donaustädter Bezirksvorsteher Ernst Nevrivi von der SPÖ wegen des Ankaufs eines Kleingartens sind eingestellt worden. Das hat sein Rechtsanwalt heute mitgeteilt. Der SPÖ-Politiker war der Anstiftung zum Amtsmissbrauch und der verbotenen Intervention verdächtigt worden. Petra Thalhammer-Jeschek berichtet.
2: Nevrivi hat 2020 in einer Anlage in Breitenlee ein Grundstück gekauft. 2021 fand die Umwidmung in Bauland statt, was ihm den Vorwurf eingebracht hat, von der Änderung profitiert zu haben. Er selbst hat das stets zurückgewiesen. Die Pläne, dass dort umgewidmet werden soll, seien seit 2006 bekannt gewesen, versicherte Nevrivi nach Bekanntwerden des Ankaufs. Er beteuerte, hier nie Einfluss genommen zu haben, gestand jedoch ein, dass die Optik nicht optimal gewesen sei. Auch die in der Causa geführten Verfahren gegen andere Personen werden laut Nevrivis Anwalt nicht weiter verfolgt. Auch die Staatsanwaltschaft bestätigt die Einstellung der Ermittlungen. Der Donaustädter Bezirkschef war jüngst auch in der Causa Wienwert in erster Instanz freigesprochen worden.
1: Die Vorwürfe gegen den Wiener Wirtschaftskammerpräsidenten Walter Ruck und der Rücktritt von Marktamtsleiter Andreas Kutteil sorgen weiter für Diskussionen. Am Vormittag haben FPÖ und Grüne ihre Kritik erneuert und auch teilweise neue Vorwürfe präsentiert. Die FPÖ fordert außerdem einen Sondergemeinderat noch vor dem Herbst. Die Asylzahlen in Österreich gehen weiter zurück. Im ersten Halbjahr 2026 gibt es fast halb so viele Anträge wie im Vergleichszeitraum des Vorjahres. Verena Bruha mit den Einzelheiten.
3: Knapp 4.900 Asylanträge hat das Innenministerium zwischen Jänner und Juni gezählt. Ein Minus von 44% gegenüber 2025. Damit liegt Österreich im EU-Vergleich mit 28 Anträgen pro 100.000 Einwohnern mittlerweile unter dem europäischen Durchschnitt. Innenminister Gerhard Karner, ÖVP, zeigt sich zufrieden. Verstärkte Grenzkontrollen und auch der Stopp des Familiennachzugs seien entscheidend gewesen.
4: Wenn wir uns das erste Halbjahr 2024 ansehen, da hatten wir 6.000 Menschen, die über den Familiennachzug gekommen sind. Im letzten Jahr waren es 700 im ersten Halbjahr. Heuer sind es 50.
3: Die meisten Asylanträge kommen weiterhin von Menschen aus Syrien und Afghanistan.
1: Der neue britische Premier Andy Burnham kündigt eine Entlastung bei Stromrechnungen an. Er will die Mehrwertsteuer auf Stromrechnungen von Privathaushalten streichen. Die Maßnahme soll mit dem 1. Oktober in Kraft treten. Das waren die Nachrichten. Nun zum Wetter und Carola Gausterer.
5: Die aktuelle Temperatur jetzt kurz nach 13 Uhr, 23 Grad. Heute scheint oft die Sonne. Am Nachmittag tauchen vorübergehend etwas mehr Wolken auf. Der Wind weht mäßig bis lebhaft aus Nordwest. Der Höchstwert 26 Grad. Auch morgen hat die Sonne oft das Sagen. Bis zum Nachmittag entstehen größere Quellwolken und ein paar Regentropfen sind nicht ausgeschlossen. Die meiste Zeit bleibt es aber trocken. Bei lebhaftem Nordwestwind hat es morgen so wie heute um 26 Grad. 3 Minuten nach 13 Uhr. Radio Wien ist da mit der besten Verkehrsinformation der Stadt. Es läuft sehr gut. Bei uns in Wien sind uns keine Störungen gemeldet worden. Aber ein Tipp, wenn Sie in Richtung Süden aufbrechen, A2 Südautobahn Richtung Klagenfurt zwischen Schäffern und Pingau, Sperre wegen der Arbeiten nach einem LKW-Unfall. Ein Sattelschlepper hat die Mittelleitschiene durchbrochen, steht quer. Der Verkehr wird bei Edlitz umgeleitet. Auf der Ausweichstrecke über die B54 gibt es aber auch schon Stau. In Fahrtrichtung Wien ist die A2 nur die rechte fahrspurfrei, mehrere Kilometer Stau ab Pingau. Unser Tipp, am besten großräumig über die S6 die Semmering-Schnellstraße ausweichen. Diese Sperre wird noch ein bisschen dauern. Gute und sichere Fahrt.
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0: Bangles, If She Knew What She Wants, hier bei uns auf Radio Wien. Es ist genau 13 Uhr und wir sind die Nachrichten mit Alpha Faber.
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0: 63, oh what a night, das ist Radio Wien, einfach gute Musik.
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bis zum Himalaya. Ein breiter Weg. Tom Pettings Herzattacken hier bei uns auf Radio Wien. Ihn zieht's eher nach Hollywood. Ist auch gut. Michael Bublé für Ihren Dienstagnachmittag. Hollywood.

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2: Schönen Nachmittag. Das Wiener Wetter heute oft sonnig bei bis zu 26 Grad und so ähnlich ist es auch morgen. Ähnliche Temperatur und es bleibt auf jeden Fall die nächsten Tage trocken. Was tut sich auf den Straßen? Die beste Verkehrsinformation der Stadt in Wien, in Niederösterreich und auch im Burgenland läuft's gut. Aber für alle, die in Richtung Süden aufbrechen, A2 Richtung Klagenfurt zwischen Schäffern und Pingau, da gibt's nach wie vor die Sperre wegen der Arbeiten nach einem LKW-Unfall. Ein Sattelschlepper hat die Mittelleitschiene durchbrochen und steht quer. Der Verkehr wird bei Edlitz umgeleitet. Auf der Ausweichstrecke über die B54 gibt es aber auch schon Stau. In Fahrtrichtung Wien ist auf der A2 nur die rechte Fahrspur frei. Auch da gibt es mehrere Kilometer Stau ab Pingau. Unser Tipp, am besten großräumig über die S6 die Semmering-Schnellstraße ausweichen, denn die Sperre wird noch einige Zeit dauern. Wir wünschen gute und sichere Fahrt.
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0: Woche. Gute Musik bei der Arbeit an diesem Dienstagnachmittag. Schön, dass Sie den mit uns verbringen. Ja, das sind erschreckende und ich muss sagen alarmierende Zahlen. In Österreich sind heuer bereits 25 Menschen bei Badeunfällen ertrunken. Der Samariterbund begeht den internationalen Tag des Ertrinkens, der ist nämlich am kommenden Freitag, mit einer ganz besonderen Aktionswoche und zwar in verschiedenen Wiener Bädern. Da gibt es Mitmachstationen, Schwimmprüfungen und Schaurettungen. Ziel ist es, über Gefahren aufzuklären und Leben zu retten. Kollege Alex Jockel ist jetzt auf der Donauinsel. Alex.
1: Die Wasserrettung hat einiges zu tun in diesem Jahr, mehr als den Damen und Herren lieb ist. Ich sitze jetzt da gerade auf der Neuen Donau, gemeinsam mit Dominik Wiest, stellvertretender Kommandant Samariterbund der Wasserrettung. Da haben wir überall, alle 100 Meter, glaube ich, ist irgendwo ein Schwimmreifen angebracht. Nicht jeder ist befüllt.
2: Ja, leider verwenden manche diesen Schwimmreifen oder diesen Rettungsring, er ist eigentlich ein Rettungsring am Seil, eben als Schwimmreifen, um sich über Wasser zu halten. Und wenn dann aber ein Notfall passiert, ist er dann vielleicht nicht da, weil das hängen dann alle beim Vienna City Beach Club, beim Wehr unten und müssen dann erst irgendwann durch den Rechen rausgeholt werden. Es ist aber ein offizielles Rettungsgerät, ein sehr teures Rettungsgerät, muss man schon sagen. So ein Rettungsring kostet durchschnittlich 100 Euro. Wenn man ihn braucht und er ist nicht da, ist es dann natürlich immer schlecht.
1: Also da gibt es durchaus ein paar Missverständnisse, die wir hiermit hoffentlich aufklären konnten. Ihr seid Ehrenamtliche, habt einen normalen Job. Was ist denn so eure Aufgabe? Wahrscheinlich meistens im Präventivbereich.
2: Wir sind im Präventivbereich mit Schwimmkursen, Rettungsschwimmkursen für Kinder, Erwachsene, bieten wir alles an. Und das ist, was wir jetzt auch in der Woche gegen das Ertrinken in den Wiener Bädern am Freitag und Samstag, also 24., 25. Juli, anbieten und zeigen und informieren. Und am 26. Juli unter der Reichsbrücke auf der Donauinsel, donauseitig, kann man uns mit dem Booten auch einmal zuschauen und auch mit dem Booten einmal mitfahren. Also jung und alt sind gerne eingeladen, vorbeizukommen und sich einmal so die Rettungsboote von uns anzuschauen und hier eine Runde mitzufahren.
1: Das Schöne ist ja, man kann auch mit geringem Einsatz, mit geringen Mitteln hilfreich tätig werden, wenn es einmal so weit sein sollte.
2: Alles, was schwimmt, wäre ein Rettungsmittel oder ein Hilfsmittel. Wir reden hier von einer normalen Schwimmnudel, wir reden von einer Luftmatratze, ein Stand-up-Paddel. Alle diese Dinge geben Auftrieb und oft ist es ja nur, die Leute haben Angst zu ertrinken, ertrinken vielleicht noch gar nicht, sind nur geschwächt und wenn sie sich schon irgendwie mit irgendwas über Wasser halten können, kommen sie meistens auch schon wieder selbstständig an Land, ohne dass man selber eigentlich Hand anlegen muss, sondern man muss ihnen nur die Schwimmnudel reichen und dann schwimmen sie eh schon wieder her.
1: Alex Jockel für Radio Wien.
0: Vielen Dank, Alex. Die Aktionswoche der Wasserrettung, Tag gegen das Ertrinken in den Wiener Bädern. Am Samstag im Lahrbergbad zum Beispiel, im Gänsehäufel und im Hietzinger Bad und am Sonntag dann Donauinsel Höhe Reichsbrücke. Alle Informationen natürlich bei uns, beim Radio Wien Service Point 89 9 95 3.

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2: Neuer britischer Premier Burnham kündigt Entlastungen an. Wien unter den besten 10 Städten weltweit für Studierende. Das Wetter oft sonnig. Der frisch gebackene britische Premierminister Andy Burnham kündigt Entlastungen bei Stromrechnungen an und stellt heute sein neues Kabinett vor. Viele der Vertrauten des zurückgetretenen Keir Starmer wurden gefeuert. Aus London Jörg Winter.
3: Zimperlich war Andy Burnham nicht. Firing and hiring war das Motto getreu von Keir Starmer, mussten das Kabinett verlassen. Wichtige Regierungsmitglieder sind aber auch geblieben und haben jetzt neue Jobs. Außenminister wird Ed Miliband vom linken Parteiflügel, bisher Energieminister. Die größte Überraschung ist John Healey, vorher Verteidigungsminister, aus Protest gegen Starmer zurückgetreten. Künftig wird der Labour-Veteran Finanzminister. Geld und das Budget sind auch die wichtigsten Herausforderungen für Andy Burnham, der einen politischen Neustart und eine Entlastung bei den Lebenshaltungskosten versprochen hat. Als erster Schritt fällt die Mehrwertsteuer auf Stromrechnungen ab Oktober. Die angespannte Budgetlage, die hohen Schulden machen wirklich große Schritte, aber schwierig.
2: Die Ermittlungen gegen den Donaustädter Bezirksvorsteher Ernst Nevrivi von der SPÖ wegen des Ankaufs eines Kleingartens sind eingestellt worden. Das hat sein Rechtsanwalt mitgeteilt. Der SPÖ-Politiker war der Anstiftung zum Amtsmissbrauch und der verbotenen Intervention verdächtigt worden. Wien hat es in einem Ranking der weltweit besten Städte für Studierende in die Top 10 geschafft. In der vom britischen Hochschulanalyseunternehmen Quacquarelli Simmons erstellten Rangliste belegt Wien Rang 9 und punktet, wie so oft, vor allem im Bereich Lebensqualität. Petra Thalhammer-Jeschik berichtet.
4: In die Bewertung flossen mehrere Faktoren sowie eine Umfrage unter Studierenden ein. Berücksichtigt wurden unter anderem die Attraktivität einer Stadt anhand der Lebensqualität. Darunter gehören Sicherheit, Luftverschmutzung, Verkehr, Gesundheitsversorgung. Neben der Lebensqualität schneidet Wien auch in puncto Anteil internationaler Studierender ab. Auch die geringen oder gar nicht vorhandenen Studiengebühren werden hervorgehoben. An der Spitze des Rankings liegt Seoul vor Tokio und London. Danach kommen Melbourne und München. Interessant, anders als in den meisten anderen Uni-Rankings spielen US-Hochschulen kaum eine Rolle. Diese Punkte dort meist mit ihren guten Betreuungsverhältnissen und Forschungsleistungen. Faktoren, die in dieser Erhebung hingegen keine Rolle spielten.
2: 9 Monate nach dem spektakulären Juwelendiebstahl im Pariser Louvre soll der betroffene Museumsteil nun wieder zu besuchen sein. Die Apollo-Galerie wird am Mittwoch wieder eröffnet. Allerdings werden in der Galerie vorerst keine Juwelen mehr ausgestellt. Das waren die Nachrichten. Nun zum Wetter und Carola Gausterer.
5: Die aktuelle Temperatur jetzt kurz nach 14 Uhr, 23 Grad. Heute scheint oft die Sonne, jetzt auch am Nachmittag tauchen vorübergehend etwas mehr Wolken auf. Der Wind weht mäßig bis lebhaft aus Nordwest und der Höchstwert 26 Grad. Auch morgen am Mittwoch hat die Sonne oft das Sagen, bis zum Nachmittag entstehen dann größere Quellwolken und ein paar Regentropfen sind nicht ausgeschlossen. Die meiste Zeit des Tages bleibt es aber trocken. Bei lebhaftem Nordwestwind hat es morgen so wie heute um 26 Grad. 4 Minuten nach 14 Uhr, Radio Wien ist da mit der besten Verkehrsinformation der Stadt. In Wien läuft's gut. Niederösterreich, S5, Stockerauer Schnellstraße Richtung Wien. Ein defekter LKW steht im einspurigen Baustellenbereich bei Königsbrunn. Vorbeifahren ist nicht möglich. Ausweichen ist am besten über Landesstraßen und Hippersdorf möglich. Und sollten Sie in Richtung Süden unterwegs sein, A2 Richtung Klagenfurt zwischen Schäffern und Pingau, voraussichtlich noch bis 15 Uhr Sperre, ein Sattelschlepper, der die Mittelleitschiene durchbrochen hat, wird gerade mit einem Kran geborgen. 25 Minuten Zeitverlust auf der Ausweichstrecke über die B54. In der Gegenrichtung in Fahrtrichtung Wien ist auf der A2 nur die rechte fahrspurfrei. Auch hier mehrere Kilometer Stau ab Pingau. Unser Tipp, am besten großräumig in beiden Richtungen über die S6, die Semmering-Schnellstraße ausweichen. Wir wünschen gute und sichere Fahrt mit einfach guter Musik. Hier sind ganz, ganz viele Sommerhits. Schönen Nachmittag.
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schönen rockigen Dienstagnachmittag mit Bruce Springsteen, Born in the USA. Einfach gute Musik bei der Arbeit. Schönen Nachmittag, es ist genau 14 Uhr, hier ist Alpha Faber.

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4: Schönen Dienstagnachmittag mit Radio Wien. Es ist gleich 15 Uhr im Nachrichtenstudio für Sie, Alpha Fahrer.
1: Schönen Nachmittag.
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6: Druck auf Wirtschaftskammerpräsident Walter Ruck wird größer. Streiks in Italien wirken sich auf Urlaubsverkehr aus. Das Wetter oft sonnig. Postenschacher, Vetternwirtschaft, Druck auf Parteikollegen und ein verstörendes Frauenbild. Der Chef der Wiener Wirtschaftskammer, Walter Ruck, macht's mit seinen Aussagen auch heute Schlagzeilen. Jetzt wird auch innerhalb seiner Partei, der ÖVP, über Rucks Zukunft diskutiert. Immer mehr aus seiner Partei legen ihm, mehr oder weniger deutlich, den Rücktritt nahe, berichtet Viktoria Waldecker.
7: In einer Männerrunde lässt Walter Ruck tief blicken und bezeichnet seinen Parteikollegen und Wirtschaftsminister Wolfgang Hartmannsdorfer abschätzig als Obersachbearbeiter der Regierung. Dazu meint Hartmannsdorfer, Zitat:
8: Mit dem Vorwurf, ein hohes Arbeitstempo zu haben und inhaltlich gut vorbereitet zu sein, kann ich gut leben.
7: Deutlich befremdlicher finde Hartmannsdorfer aber das Politikverständnis und das Frauenbild von Ruck. Das dürfe nicht das Selbstverständnis eines Interessensvertreters sein. Auch die Wiener Volkspartei distanziert sich von Ruck und fordert natürliche Konsequenzen von ihm, wie der Chef der Wiener Volkspartei Markus Fiegel sagt.
9: Die Wienerinnen und Wiener verdienen sich einfach eine andere Art der Politik.
7: Für Seniorenbundpräsidentin

0: Ingrid Korosek ist klar, die Grenze dürfe nicht das Erlaubte sein.
1: Ich wüsste, was ich in so einem Fall zu tun hätte.
0: Ruck selber schweigt zu den Vorwürfen weiterhin, der Druck auf ihn wird aber größer.
2: Auch der ÖVP-Ethikrat beschäftigt sich nun mit der Causa Ruck. Eine Information an die Mitglieder sei ausgeschickt, ein Datum für eine Sitzung müsse aber erst gefunden werden, erklärt die Ethikrat-Vorsitzende Waltraud Klasnick. Wer in diesen Tagen nach Italien reist oder im Land unterwegs ist, braucht vor allem eines: Geduld. Bahn, Flugverkehr, Fähren und der öffentliche Nahverkehr werden diese Woche immer wieder bestreikt. Hinter den Arbeitskämpfen stehen unterschiedliche Gewerkschaften. Unsere Korrespondentin Sophie Rupetz berichtet aus Rom.
3: Flugpersonal der Billigfluggesellschaft EasyJet streikt heute in ganz Italien. An mehreren Flughäfen kommt es deshalb zu Flugausfällen und Verspätungen. Garantiert werden nur Verbindungen in den gesetzlich vorgeschriebenen Zeitfenstern am Morgen und am Abend. Die Beschäftigten fordern höhere Gehälter, nachdem ihre Tarifverträge seit mehr als 9 Monaten ausgelaufen sind. Für Reisende ist das ein weiterer Rückschlag. Sie kämpfen bereits mit deutlich gestiegenen Ticketpreisen. Inlandsflüge nach Sardinien und Sizilien verteuerten sich von Mai auf Juni um fast 40%, sagt der Verbraucherschutzverband Codacons. Spekulative Preissteigerungen beobachten wir mittlerweile im gesamten Verkehrssektor. Für Donnerstag und Freitag ist außerdem ein landesweiter Streik bei der italienischen Staatsbahn angekündigt.
2: In Ottakring soll ein 22-jähriger Mann seine 24-jährige Lebensgefährtin geschlagen und gewürgt haben. Die Frau wurde bei dem Angriff leicht verletzt. Für den mutmaßlichen Täter wurde bereits früher ein Waffenverbot ausgesprochen. Nun wurde er festgenommen und wegen schwerer Körperverletzung angezeigt. Das waren die Nachrichten. Nun zum Wetter und Lila Madavian.
4: 24 bis 25 Grad messen wir zusammen. Zur Sonne kommen heute Nachmittag vorübergehend etwas mehr Wolken. Trotzdem überwiegt oft der freundliche Eindruck und es bleibt weitgehend trocken. Der Wind weht mäßig bis lebhaft aus Nordwest und die höchste Temperatur liegt bei 26 Grad. Sehr angenehm. Morgen Mittwoch nur wenig Neues. Häufig hat die Sonne das Sagen. Bis zum Nachmittag entstehen teils größere Quellwolken und ein paar Regentropfen sind nicht ausgeschlossen. Die meiste Zeit des Tages bleibt es aber trocken. Bei zunehmend lebhaftem Nordwestwind schafft die Temperatur auch etwa wieder 26 Grad. 15.03 Uhr, das ist Radio Wien mit der besten Verkehrsinformation der Stadt. Aus Wien sind uns keine Störungen gemeldet worden. Wir schauen zur A2 Richtung Klagenfurt. Zwischen Schäfern und Pingau, da gibt es eine Sperre. Ein Sattelschlepper, der die Mittelleitschiene durchbrochen hat, wird gerade mit einem Kran geborgen. 30 Minuten ihr Zeitverlust auf der Ausweichstrecke über die 54. In Fahrtrichtung Wien ist auf der A2 wegen der Arbeiten nur die rechte Fahrspur frei. Es gibt mehrere Kilometer Stau ab Pingau. Unser Tipp: am besten großräumig ausweichen in beiden Richtungen über die S6, die Semmering-Schnellstraße.
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4: Und fantastischer Musik von einer fantastischen Band.
7: Ladies and Gentlemen, The Beatles.
4: Ich habe ein Klingeln im Ohr. It's 8 days a week. Schönen Nachmittag.

0: zu Matthew Wilder kann man auch im Dirndl tanzen. Das geht natürlich immer auch in der Lederhosen, auch im karierten Hemd. Vielleicht wollen Sie mal schauen, ob Sie sowas eh noch im Kasten haben, denn Sie sollten vorbereitet sein. In einem Monat geht's wieder los mit dem Neustifter Kirrtag. Dazu gab es heute auch unsere Frage zum Tag kurz nach 9. Glaubt man gar nicht, wie lange es den schon gibt.
1: Andrea ist da, Tom, Kevin und ich. Und dazu holen wir uns jetzt die Christa.
2: Wir waren heute schon Trachten einkaufen für den Neustifter Kirrtag.
3: Und ich war wirklich überrascht, als ich gesehen habe, wie lange es den Neustifter Kirrtag schon gibt.
4: Ja, und das wollen wir eben genau von Ihnen heute wissen. Seit wann wird denn der Neustifter Kirrtag schon ausgerichtet?
5: Der wird seit dem Jahr 1754 ausgerichtet.
1: Das ist unglaublich.
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Young hier bei uns auf Radio Wien, auch mit dabei beim Donauinsel Open Air. Mehr dazu hören Sie in der nächsten halben Stunde bei uns. Dazu gibt es noch einige andere Konzerttipps. Wet Wet Wet jetzt für Sie auf Radio Wien. Und Wham sind das natürlich mit Freedom.

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2: Der Dienstagnachmittag auf Radio Wien, es ist 15.30 Uhr. Wir schauen auf das Wetter. Sehr angenehm heute von den Temperaturen her. 24, 25 Grad messen wir. Zur Sonne kommen heute Nachmittag vorübergehend auch etwas mehr Wolken. Trotzdem überwiegt der freundliche Eindruck und es bleibt weitgehend trocken. Der Wind weht mäßig bis lebhaft aus Nordwest. Morgen Mittwoch haben wir auch viel Sonnenschein, bis zum Nachmittag entstehen teils größere Quellwolken und ein paar Regentropfen sind nicht ganz ausgeschlossen. Die meiste Zeit des Tages bleibt es aber trocken. Bei zunehmend lebhaftem Nordwestwind schafft die Temperatur auch morgen etwa 26 Grad. Die beste Verkehrsinformation der Stadt auf Radio Wien. 10 Minuten länger dauert es auf der A23 Südosttangente Richtung Kagran zwischen dem Verteilerkreis Favoriten und dem Knoten Kaisermühlen. Und A2 Richtung Klagenfurt zwischen Schäffern und Pingau. Wegen der Arbeiten nach einem LKW-Unfall von heute Vormittag ist noch die linke Fahrspur gesperrt. 20 Minuten Zeitverlust gibt es noch auf der Ausweichstrecke über die B54. In Fahrtrichtung Wien ist auf der A2 wegen der Arbeiten nur die rechte Fahrspur frei. Es gibt Stau und 10 Minuten mehr Fahrzeit.
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0: Es ist einfach fantastische Musik, da gibt's nichts. Queen mit Radio Gaga. Das hören Sie bei uns auf Radio Wien. Schönen Dienstagnachmittag. Perfektes Wetter haben wir heute. Nicht zu heiß, nicht zu kalt. Ich meine für ein Open-Air-Konzert. So wie es gehört im Sommer. Zum Beispiel sehen Sie da heute Abend Hans Tessink und Ernst Molden ab 19.30 Uhr im Theater im Park. Aber es gibt in den nächsten Tagen noch viele, viele andere Open-Air-Konzerte. Vor allem in Wien, aber nicht nur. Wie uns gleich Alexandra Rosen und Tommy Vitera in unserem Radio Wien Musikkalender beweisen.
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2: Ja, einer der wohl schönsten Schauplätze für Open-Air-Konzerte vor den Toren Wiens ist mit Sicherheit die Donaubühne Tulln. Angesagt hat sich dort am Freitagabend Soul- und Jazz-Superstar Gregory Porter.
3: Der kalifornische Grammy-Preisträger, dessen Markenzeichen ja die unverkennbare, ballonartige Kopfbedeckung ist, zaubert mit warmer und tiefer Baritonstimme ab 1930 sanfte Balladen, aber auch mitreißende Abtempo-Songs auf die Tullner Donaubühne.
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2: Ja, und weiter stromabwärts, nämlich in Wien, bieten sich derzeit gleich so einige Gelegenheiten, Open-Air-Feeling zu inhalieren. So erwartet uns im Theater im Park am Samstag eine sogenannte Werkschau.
3: Unter diesem Programmtitel blättert Norbert Schneider mit ausgesuchten Liedern in seiner stilistisch facettenreichen Laufbahn als Singer-Songwriter. Beginn ist um 20 Uhr.
5: Ich hab zwei Tickets für Oasis, aber weißt du, was jetzt wirklich richtig blöd ist?
2: Mit Josh und einem weiteren Amadeus-Preisträger, nämlich Rian, geht am Sonntag ab 18 Uhr ein Open-Air-Spektakel der Extraklasse in der Metastadt über die Bühne.
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0: Ja, noch bis einschließlich Samstag hat das Donauinsel Open Air seine Pforten geöffnet. Neben Roxette, die ja morgen am Mittwoch ab 20 Uhr ihre größten Hits präsentieren, stehen auf der Donauinsel diese Woche auch unter anderem noch 80er-Stars wie Kim Wilde, Paul Young und Alphaville, nämlich am Freitag auf der Bühne. Und am vergangenen Freitag hat ja auch unser folgender Künstler beim Donauinsel Open Air ordentlich Stimmung gemacht. Hier ist Hathaway auf Radio Wien.
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3: Dienstagnachmittag, es ist 16 Uhr im Nachrichtenstudio für Sie. Alpha Faber. Schönen Nachmittag.
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3: Wien unter Top 10 der besten Städte für Studierende. Deutsche Bahn plant ein Alkoholverbot an den Bahnhöfen. Das Wetter zunehmend wolkig. Wien hat es in einem Ranking der weltweit besten Städte für Studierende in die Top 10 geschafft. In der vom britischen Hochschulanalyseunternehmen Quacquarelli Simmons erstellten Rangliste belegt Wien Rang 9 und punktet, wie so oft, vor allem im Bereich Lebensqualität. Petra Thalhammer-Jeschig berichtet.
5: In die Bewertung flossen mehrere Faktoren sowie eine Umfrage unter Studierenden ein. Berücksichtigt wurden unter anderem die Attraktivität einer Stadt anhand der Lebensqualität. Darunter gehören Sicherheit, Luftverschmutzung, Verkehr, Gesundheitsversorgung. Neben der Lebensqualität schneidet Wien auch in puncto Anteil internationaler Studierender ab. Auch die geringen oder gar nicht vorhandenen Studiengebühren werden hervorgehoben. An der Spitze des Rankings liegt Seoul vor Tokio und London. Danach kommen Melbourne und München. Interessant, anders als in den meisten anderen Uni-Rankings spielen US-Hochschulen kaum eine Rolle. Diese punkten dort meist mit ihren guten Betreuungsverhältnissen und Forschungsleistungen. Faktoren, die in dieser Erhebung hingegen keine Rolle spielten.
3: Wer in diesen Tagen nach Italien reist oder im Land unterwegs ist, braucht vor allem eines: Geduld. Bahn, Flugverkehr, Fähren und der öffentliche Nahverkehr werden diese Woche immer wieder bestreikt. Hinter den Arbeitskämpfen stehen unterschiedliche Gewerkschaften. Die Deutsche Bahn plant ein Alkoholverbot an allen 5.400 Bahnhöfen.

0: Bahnhöfen in Deutschland. Wie die Bild-Zeitung berichtet, soll es künftig bundesweit untersagt sein, auf Bahnsteigen oder in Bahnhofshallen außerhalb der Bahnhofsgastronomie Alkohol zu konsumieren. Mehr von Cornelia Krebs.
1: Bisher gilt ein Alkoholverbot vor allem an großen deutschen Bahnhöfen wie Frankfurt, Hamburg oder Köln. Nun weitet die Deutsche Bahn die Regelung über ihr Hausrecht bundesweit aus. Die lokalen Hausordnungen sollen dazu in den kommenden Wochen in Abstimmung mit Kommunen und Behörden angepasst werden, heißt es in dem Bericht. Die flächendeckende Umsetzung will die Bahn bis zum 15. Oktober abschließen. Die Einhaltung des Verbots soll von den Bahnsicherheitskräften und der Bundespolizei überwacht werden. Wer beim illegalen Alkoholkonsum erwischt wird, muss mit einem sofortigen Platzverweis rechnen. Die Deutsche Bahn verspricht sich von dem Verbot mehr Sicherheit und weniger Streitigkeiten.
0: Ein 30-jähriger Mann soll gestern im Bezirk Leopoldstadt zwei Verkehrsunfälle verursacht haben. Einen Unfall hat er mit einem E-Scooter-Fahrer, außerdem stößt er frontal auf einen stehenden Linienbus. Zwei Personen werden leicht verletzt. Der afghanische Staatsbürger hat laut Polizei 1,8 Promille im Blut. Der Mann wird mehrfach angezeigt. Das waren die Nachrichten. Nun zum Wetter und Lila Madavian.
2: 24 bis 26 Grad messen wir an diesem Dienstagnachmittag. Zur Sonne kommen vorübergehend etwas mehr Wolken. Trotzdem überwiegt oft der freundliche Eindruck und es bleibt auch weitgehend trocken. Der Wind weht mäßig bis lebhaft aus Nordwest. Morgen Mittwoch hat auch häufig die Sonne das Sagen. Bis zum Nachmittag entstehen teils größere Quellwolken und ein paar Regentropfen sind nicht ausgeschlossen. Die meiste Zeit des Tages bleibt es jedoch trocken. Bei zunehmend lebhaftem Nordwestwind schafft die Temperatur etwa 26 Grad. 16.03 Uhr, das ist Radio Wien mit der besten Verkehrsinformation der Stadt. 15 Minuten länger dauert es auf der Tangente Richtung Kagran zwischen der Hansumkurve und dem Knoten Kaisermühlen. A2 Richtung Klagenfurt zwischen Stefan und Pingau. Nach dem Lkw-Unfall von heute Vormittag sind in beiden Richtungen wieder alle Fahrstreifen frei. Überlastet ist noch die Ausweichstrecke über die B54. Da gibt es noch 20 Minuten Zeitverlust. Und Niederösterreich, B19 Tullner Straße bei Tulln Nord, stadteinwärts, Stau vor der alten Donaubrücke und 20 Minuten mehr Fahrzeit.
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2: Ab morgen gibt es eine neue Ausstellung in der Albertina zu sehen, die Welt im Fokus. Und die widmet sich der Reise- und Expeditionsfotografie im 19. Jahrhundert. Das klingt sehr, sehr spannend. Deswegen haben wir auch unseren Reporter Haji Bankhofer in die Albertina geschickt. Seinen Bericht hören Sie gleich bei uns. Ich wünsche einen schönen Nachmittag gleich mit Justin Timberlake und den Doobie Brothers. Hier ist der Doktor.

0: Justin Timberlake mit Can't Stop the Feeling. Das ist einfach gute Musik für einen Dienstagnachmittag. Chicago hören Sie auch gleich bei uns. Aber jetzt geht es erstmal um Fotografie. Vor 150 Jahren, ja, da war das Fotografieren noch echte Schwerarbeit. Wer Bilder aus aller Welt machen wollte, musste oft mit hunderten Kilo Ausrüstung auf Expedition gehen. Die Albertina zeigt jetzt in einer neuen Ausstellung, wie die Menschen im 19. Jahrhundert die Welt durch die damals noch neue Fotografie entdeckt haben. Hadji Bankhoff hat sich die Bilder schon angeschaut für uns.
1: Anna Hahnrich, die Kuratorin, steht mit mir gerade vor einem Gletscher vorher und jetzt sind wir, was sind wir da beim Giorgio Sommer?
2: In Capri,
1: schöner geht's ja nicht.
2: Aber, die Faraglioni.
1: Aber Capri ein bisschen schon her, also 19. Jahrhundert. Das ist ja spannend, diese Fotos sind ja deswegen auch so schön, weil sie so aufwendig waren. Heute sieht man das Handy und macht einmal einen Klick. Damals war das eine unfassbare Arbeit, so ein Foto zu machen und deswegen hat man sich auch gut überlegt, genau wie man es macht.
2: Also weil Sie von den Gletscherfotos gesprochen haben vorher. Ja. Der Herr Jägermeier, der die Fotos gemacht hat, der ist mit 15 Trägern ins Großglocknergebiet, hatte 7 Bergführer und sie haben einige 100 Kilo Material mitgeschleppt, denn die Fotos, die sie gemacht haben, da mussten sie die Negative zuerst vor Ort präparieren, noch feucht in der Kamera belichten, anschließend im Dunkelkammerzelt entwickeln und fixieren, damit das überhaupt irgendetwas wird. Der Vorteil von diesem wirklich sehr aufwendigen Verfahren war, dass es kristallklar gestochen scharfe Bilder mit sehr feinen Tonwerten geliefert hat, die in ihrer Brillanz nicht zu übertreffen waren.
1: Man muss sich vorstellen, also das sieht man, wir haben gerade vorher das Panorama von Jerusalem gesehen, ja. Mhm. Also auch gestochen scharf, unglaublich, natürlich nicht in Farbe, logisch, ja, aber in einer unglaublichen Nähe. Und wenn man sich dann denkt, eben, dass das ja nicht das heutige Jerusalem ist, sondern genau wie es damals ausgeschaut hat, dass man sehen kann, das war auch damals für die Leute total aufregend, nicht weil es so lange her ist, weil damals war es nicht lange her, sondern weil es so weit weg war.
2: Ja, das ist natürlich ein Thema. Diese weiten Reisen in wirklich weit entfernte Gebiete waren nicht für jedermann möglich. Der Ausbau der Bahnverbindungen, der Ausbau der Schiffslinien von Triest, gibt es seit 1836 Schiffsverbindungen nach Alexandria und Kairo zum Beispiel. Das war natürlich ein wichtiger Motor für die Reisenden, egal ob sie jetzt Fotografen waren oder Touristen. Aber ja, diese weit entfernten Gegenden waren natürlich faszinierend.
1: Hadji Bankhoff, Radio Wien.

You're the Inspiration Chicago. Hören Sie bei uns auf Radio Wien auch gleich Gloria Estefan. Alle 15 Minuten schauen wir aber vorher noch für Sie auf die Straßen. Das auch gerne um 16.18 Uhr. Und da dauert es 15 Minuten länger auf der A23 Südosttangente Richtung Kagran zwischen der Hansumkurve und dem Knoten Kaisermühlen. A2 Richtung Klagenfurt zwischen Schäffern und Pingau. Nach dem LKW-Unfall von heute Vormittag sind in beiden Richtungen wieder alle Fahrstreifen frei. Überlastet ist noch die Ausweichstrecke über die B54. Da gibt es noch 20 Minuten Zeitverlust. Und noch Niederösterreich, B19 Tullner Straße bei Tulln Nord, stadteinwärts, Stau vor der alten Donaubrücke und 20 Minuten mehr Fahrzeit.

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2: Schönen Dienstagnachmittag mit Radio Wien 16.30 Uhr. Die Schlagzeilen hat Alpha Faber. Schönen Nachmittag. Der Chef der Wiener Wirtschaftskammer, Walter Ruck, macht mit seinen Aussagen auch heute Schlagzeilen. Nachdem sich Ruck abschätzig über Industrievertreter sowie Wirtschaftsminister Wolfgang Hartmannsdorfer geäußert haben soll, sieht die Industriellenvereinigung ihr Vertrauen zutiefst erschüttert. Die Rücktrittsaufforderungen, auch aus der eigenen Partei, werden mehr. Laut Innenministerium befindet sich die Zahl der Asylanträge derzeit auf dem niedrigsten Niveau seit rund 23 Jahren und die Zahl der Anträge sinkt weiter. Im ersten Halbjahr beantragten rund 4.900 Personen in Österreich Asyl. Es sind fast halb so viele wie im Vergleichszeitraum des Vorjahres. Der frisch gebackene britische Premierminister Andy Burnham hat heute an seinem ersten Amtstag bereits Entlassungen bei den Stromrechnungen angekündigt. Außerdem hat er sein neues Kabinett präsentiert, denn viele der Vertrauten des zurückgetretenen Keir Starmer wurden gefeuert. Das waren die Nachrichten und jetzt zu Lela Madavian.
3: Damit schauen wir zum Wetter und da messen wir 24 bis 26 Grad. Der Himmel über der Stadt ist heute Abend meist leicht bewölkt. Der Nordwestwind lässt in der Nacht etwas nach, bleibt aber oft spürbar. Die Temperatur geht auf 16 bis 12 Grad zurück, mit den tiefsten Werten bei der Westeinfahrt. Morgen Mittwoch hat auch häufig die Sonne das Sagen. Bis zum Nachmittag entstehen teils größere Quellwolken und ein paar Regentropfen sind nicht ausgeschlossen. Die meiste Zeit des Tages bleibt es jedoch trocken. Bei zunehmend lebhaftem Nordwestwind schafft die Temperatur morgen etwa 26 Grad. Unser Blick auf die Straßen mit der besten Verkehrsinformation der Stadt. Und da brauchen Sie 20 Minuten länger auf der Tangente Richtung Kagran zwischen der Hansumkurve und dem Knoten Kaisermühlen. Gute Fahrt!
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0: Reinhard Fendrich hören Sie bei uns auf Radio Wien am Dienstagnachmittag und damit kommen wir zum Wichtigsten vom Sport. Gerade erst ist die Fußball-WM am Wochenende zu Ende gegangen. Da geht es für Vizemeister Sturm Graz heute schon wieder in der Champions League-Quali weiter. Radio Wien-Reporter Christoph Ott.
1: Ja, Sturm Graz empfängt heute in der zweiten Quali-Runde zur Champions League den schottischen Vizemeister Heart of Midlothian. Einen schönen Nachmittag. Das Ziel der Grazer ist ganz klar das Erreichen der Champions League-Ligaphase. Bis dahin ist es aber noch ein weiter Weg. Heute will Sturm mit Trainer Ingolic mal den ersten Schritt machen.
2: Ja, wir spielen natürlich dieses Heimspiel, um es zu gewinnen. Das ist logisch. Wir wollen vorlegen, wir müssen vorlegen, wenn wir in die nächste Runde wollen. Und es wäre natürlich ein Riesenvorteil, mit 3 Punkten im Rücken dorthin zu gehen. Wir fokussieren uns auch nur auf das, auf eine gute Leistung. Und ja, in so einem K.O.-Spiel geht es am Ende des Tages natürlich auch ums Ergebnis.
1: Anpfiff in Graz ist dann heute um 20.30 Uhr auch live zu sehen in ORF 1. Bei der französischen Nationalmannschaft verhärten sich die Gerüchte, dass Zinedine Zidane die Nachfolge von Didier Deschamps antritt. Laut französischen Medienberichten soll der frühere Welt- und Europameister das französische Star-Ensemble ab Sommer bis zumindest 2030 übernehmen. Tennisass Sinja Kraus steht 2 Tage nach ihrem Heimsieg in Kitzbühel beim WTA 250er-Turnier in Hamburg im Achtelfinale. Die Wienerin setzt sich zum Auftakt in 3 Sätzen gegen die Lettin Daria Seminiskaya durch. Auch jüngster Lili Tager gewinnt beim WTA 250er-Turnier in Prag ihre Auftaktpartie gegen die Chinesin Gao und zieht mit einem klaren 2-Satz-Sieg ins Achtelfinale ein. Derzeit läuft auch das Heimturnier in Kitzbühel. Da muss sich Österreichs Nummer 1 Sebastian Ofner vor kurzem dem Slowaken Alex Molchan in 2 Sätzen geschlagen geben. Und im Rahmen des Turniers hat ÖTV-Sportdirektor Jürgen Meltzer heute auch den vorläufigen Kader für das Davis-Cup-Duell im Herbst in Wien gegen Belgien bekannt gegeben. Mit dabei ist erfreulicherweise auch Filip Misolic, der nach seiner Verletzung vor seinem Comeback steht. Damit kann Meltzer beim Davis-Cup-Kracher im September im Prater am WRC-Platz aus den Vollen schöpfen.

und Cliff Richard hören Sie auch gleich bei uns an diesem Dienstagnachmittag. Ganz clean schauen wir auf die Straßen, 16.47 Uhr. Eine Meldung von der Tangente habe ich für Sie. Da brauchen Sie 20 Minuten länger Richtung Kagran zwischen der Hansenkurve und dem Knoten Kaisermühlen. Gute Fahrt wünsche ich.

Sehr erfreulich. Wien hat es in einem Ranking der weltweit besten Städte für Studierende in die Top 10 geschafft. Ja? Schon fein. Mehr dazu gleich bei uns im Radio Wien Stadtjournal um 17 Uhr.

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1: Und das ist der Dienstagnachmittag auf Radio Wien. Gleich 17 Uhr im Nachrichtenstudio für Sie, Alpha Faber. Schönen Nachmittag.
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3: Der Druck aus Industrie und Politik auf Wirtschaftskammer Wien-Präsident Ruck wächst. Serienbetrüger in Wien verhaftet. Das Wetter etwas mehr Wolken. Postenschacher, Druck auf Parteikollegen und ein verstörendes Frauenbild. Aussagen des Wiener Wirtschaftskammerchefs Walter Ruck haben in den letzten Tagen für Schlagzeilen gesorgt. Auch innerhalb der ÖVP wird jetzt heftig über Rucks Zukunft diskutiert. Immer mehr Kritikerinnen und Kritiker fordern Konsequenzen. Ruck selber schweigt. Seine Aussagen sind jetzt aber auch ein Fall für den ÖVP-Ethikrat. Viktoria Waldecker berichtet.
4: Die Kritik am Wiener Wirtschaftskammerpräsidenten Walter Ruck wird immer lauter. Von seinen Aussagen sind auch innerhalb der Volkspartei viele irritiert. Die Vorsitzende des ÖVP-Ethikrats, Waltraud Klasnik, meint dazu:
5: Persönlich bin ich enttäuscht.
4: Der Fall werde jetzt auch im Ethikrat diskutiert.
5: Wenn man das liest und wenn das stimmt, dann hat es nicht nur Handlungsbedarf, sondern dann hat es auch Entscheidungsbedarf.
4: Der Ethikrat kann aber nur Empfehlungen etwa für einen Parteiausschluss geben. Umsetzen müsste das dann die Parteispitze oder der Wirtschaftsbund. Konsequenzen wollen aber immer mehr, vom Kanzler und Parteichef Stocker abwärts, über Wirtschaftsminister Hartmannsdorfer bis hin zu Seniorenbundpräsidentin Ingrid Korosek. Auch sie sieht klare Grenzen überschritten.
6: Ich wüsste, was ich in so einem Fall zu tun hätte.
4: Der Druck auf Ruck steigt also weiter, auch innerhalb der Volkspartei.
3: Die Ermittlungen gegen den Donaustädter Bezirksvorsteher Ernst Nevrivi von der SPÖ wegen des Ankaufs eines Kleingartens sind eingestellt worden. Mehr von Petra Thalhammer-Jeschek.
7: Nevrivi hat 2020 in einer Anlage in Breitenlee ein Grundstück gekauft. 2021 fand die Umwidmung in Bauland statt, was ihm den Vorwurf eingebracht hat, von der Änderung profitiert zu haben. Er selbst hat das stets zurückgewiesen. Die Pläne, dass dort umgewidmet werden soll, seien seit 2006 bekannt gewesen, versicherte Nevrivi nach Bekanntwerden des Ankaufs. Er beteuerte, hier nie Einfluss genommen zu haben, gestand jedoch ein, dass die Optik nicht optimal gewesen sei. Auch die in der Causa geführten Verfahren gegen andere Personen werden laut Nevrivis Anwalt nicht weiter verfolgt. Auch die Staatsanwaltschaft bestätigt die Einstellung der Ermittlungen. Der Donaustädter Bezirkschef war jüngst auch in der Causa Wienwert in erster Instanz freigesprochen worden.
3: Ein Serienbetrüger brachte durch das Vortäuschen einer Notlage in Wien bereits mehr 70 Personen dazu, ihm dreistellige Eurobeträge in bar auszuhändigen. Die Wiener Polizei hat nun einen Tatverdächtigen verhaftet.

0: Florian Drechsel-Burkhardt und Daniel Ammerhauser berichten.
1: Der 41-jährige Kroate hat laut Polizei Passantinnen und Passanten in Garagen oder Geschäften hauptsächlich im ersten und dritten Bezirk angesprochen. Dabei hat er angegeben, sich aus dem Auto gesperrt zu haben, wo sein Handy und Geld seien. So Anna Gutt von der Wiener Polizei.
2: Er hat ihm gesagt, dass er einen dringenden Termin in Salzburg hätte und er dringend Geld bräuchte für die Zugfahrt und die dortige Unterkunft. Und unter diesem Vorwand hat er dann Geld von den Passanten bekommen. Er hat versprochen, es zurückzuzahlen oder zurückzuüberweisen, hat dies aber nie getan.
1: Die Opfer haben dem gepflegt wirkenden und gut gekleideten Mann jeweils Beträge zwischen 100 und 600 Euro gegeben. Der bisher bekannte Gesamtschaden beläuft sich laut Polizei auf rund 20.000 Euro. Sie vermutet aber einen höheren Schaden und noch weitere Opfer.
0: Ein Bild des Mannes finden Sie bei uns online unter wien.orf.at. Wien hat es in einem Ranking der weltweit besten Städte für Studierende in die Top 10 geschafft. In der vom britischen Hochschulanalyseunternehmen Quacquarelli Simmons erstellten Rangliste belegt Wien Rang 9 und punktet wie so oft vor allem im Bereich Lebensqualität. Ameisen nutzen Koffein, allerdings nicht als Wachmacher, sondern als Medikament. Ein Grazer Forschungsteam hat das jetzt beobachtet. Mehr von Tobias Mayer.
3: Rund 80 Pflanzenarten auf der ganzen Welt produzieren Koffein, darunter nicht nur die Kaffeepflanze, sondern zum Beispiel auch Zitrusfrüchte. Zahlreiche Ameisenarten weltweit können den Wirkstoff also in der Natur finden, wenn sie ihn brauchen. Grazer Forschende haben nämlich jetzt beobachtet, dass Koffein Ameisen gegen einen häufig auftretenden Pilzerreger hilft. Im Labor wählten befallene Ameisen gezielt koffeinhaltiges Futter. Gesunde Ameisen ließen dagegen das Koffein links liegen. Das Forschungsteam hat herausgefunden, dass das Koffein das Wachstum des Pilzes verlangsamt. Dadurch leben die kranken Ameisen länger, ein sprichwörtlicher Koffeinschub.
0: Das waren die Nachrichten. Nun zur Wetter und Lela Madavian.
4: Jetzt brauchen Sie auch einen Schluck Kaffee jetzt. Nach dieser wirklich sehr schönen Meldung. Wir haben 24, 25 Grad, recht angenehm. Der Himmel über der Stadt ist meist leicht bewölkt dann heute Abend. Der Nordwestwind lässt in der Nacht etwas nach, bleibt aber oft spürbar. Die Temperatur geht auf 16 bis 12 Grad zurück, mit den tiefsten Werten bei der Westeinfahrt. Morgen am Mittwoch haben wir auch häufig Sonne. Bis zum Nachmittag entstehen teils größere Quellwolken und ein paar Regentropfen sind nicht ausgeschlossen. Die meiste Zeit des Tages bleibt es aber trocken. Bei zunehmend lebhaftem Nordwestwind schafft die Temperatur etwa 26 Grad. Es ist 17.05 Uhr, das ist Radio Wien mit der besten Verkehrsinformation der Stadt. 20 Minuten länger dauert es auf der A23 Südosttangente Richtung Kagran zwischen der Hansumkurve und dem Knoten Kaisermühlen. Und 15 Minuten länger dauert es derzeit auf der Grünbergstraße stadteinwärts vor der Baustelle bei der Schönbrunner Brücke. Gute Fahrt!
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4: Und jeden Dienstagnachmittag hören wir rein in unsere Rubrik Glücklich Leben. Diesmal geht's um den Sommerurlaub, soweit so gut, aber auch um die Streitereien, die da plötzlich kommen können. Wie Sie sie verhindern, hören Sie in der nächsten halben Stunde bei uns. Schönen Nachmittag mit Brian Adams.

6 geht's dahin, hoffentlich auch auf den Straßen. Es ist 17.15 Uhr, ja, da und dort dauert es noch ein bisschen länger, nämlich auf der Tangente zum Beispiel. 20 Minuten länger dauert es hier Richtung Kagran zwischen der Hansenkurve und dem Knoten Kaisermühlen. Und eine Viertelstunde länger dauert es auf der Grünbergstraße stadteinwärts vor der Baustelle bei der Schönbrunner Brücke. Gute Fahrt mit Jason Donovan und Kylie Minogue. This is especially for you. Das ist Radio Wien am Dienstagnachmittag.

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1: Es sind Ferien und damit sind wir auch schon in der Hauptreisezeit. Der Urlaub gilt ja als die schönste Zeit im Jahr und doch ist er oft von diversen Streitereien geprägt. Wie man da vorbeugen kann, darüber hat Sascha Bogdan mit dem Emotionstrainer Manfred Rauchensteiner gesprochen.
2: Die Strapazen der Anreise sind überwunden, das Zimmer ist schön und das Wetter auch und doch kommt es im Urlaub häufig zum Streit. Das liegt schon auch daran, dass wir so viel Nähe oft nicht gewohnt sind.
3: Es ist ein Unterschied, wenn ich 7 Tage, 24 Stunden mit meinem Lebenspartner unterwegs bin, als wenn ich ihn immer nur am Montag am Abend sehe, von 18 Uhr bis 22 Uhr ins Bett gehe, in der Früh beim Frühstück wieder sehe, am Wochenende irgendwelche Unternehmungen mache. Das heißt, da tauchen auch Unterschiede auf, die man vielleicht beim Partner noch gar nicht so kennt.
2: Und da gibt es dann viel zu bekritteln. Lassen wir doch unsere Partnerinnen und Partner sein, wie sie sind. Und das, obwohl wir gerne hätten,
3: dass der auch gern jeden Sonnenuntergang sich anschaut mit mir. Dem Partner genügt vielleicht ein Sonnenuntergang oder zwei und dann denkt er sich, das kenne ich schon, das weiß ich schon. Wozu soll man wieder zum Sonnenuntergang gehen?
2: Es braucht einfach jeder seinen Freiraum.
3: Am leichtesten ist, wenn man ins Gedächtnis rufe, ich brauche nicht unbedingt in jeder Minute mein Partner neben mir. Sondern es passt ja, dass ich gewisse Dinge alleine mache.
2: Weil eben jeder anders tickt.
3: Der eine möchte lieber 2 Stunden im Kaffeehaus sitzen, weil es ihm auf dem Platz dort so gefällt. Den anderen genügt eine halbe Stunde. Dann ist der, der die Unruhe hat, der eigentlich weg will, dessen Job wäre, dem Partner zu sagen, wie lange möchtest du ungefähr sitzen bleiben? Ich gehe dabei ein bisschen spazieren oder ich hole dich ab oder wir treffen uns wieder an diesem und jenem Punkt.
2: Klassische Antwort auf so eine Ansage? Ich will aber mit dir da sitzen.
3: Die Wahrheit ist aber, wenn ich jetzt weiß, dass neben mir jemand sitzt, nur mir zuliebe, weil der möchte ja eigentlich schon weggehen, dann kann ich das selber gar nicht so genießen.
2: Und dann haben wir noch manchmal das Gefühl, na dann kann ich ja gleich alleine Urlaub machen.
3: Das entspricht aber keiner Wahrheit, weil ich würde dann die andere Zeit wieder das erzählen, meine Erfahrungen mitteilen und die Freude mit jemandem teilen, die ich erlebt habe.
2: Also ein guter Mix aus individuellen und gemeinsamen Momenten ist das Rezept zur Streitvermeidung im Urlaub.
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2: Dienstagnachmittag mit Radio Wien, es ist gleich 17.30 Uhr, die Radio Wien Schlagzeilen hat Alpha Faber. Schönen Nachmittag.
3: Immer mehr ÖVP-Parteimitglieder üben Kritik an dem Verhalten des Chefs der Wiener Wirtschaftskammer Walter Ruck. Ethikrat-Vorsitzende Waltraud Klasnick zeigt sich heute persönlich enttäuscht. Der Wiener ÖVP-Chef Markus Fiegel wundert sich über die Tonalität und das Politikverständnis von Ruck. Auch die Industriellenvereinigung sieht das Vertrauen in Ruck erschüttert. Ein Serienbetrüger hat Wiener durch eine vorgetäuschte Notlage geprellt. Dem Kroaten wurde von Unbekannten mit Beträgen von bis zu 600 Euro ausgeholfen, weil er behauptete, er habe sich aus seinem Auto ausgesperrt. Der Gesamtschaden bisher 20.000 Euro. Der Mann wurde festgenommen. 9 Monate nach dem Juwelendiebstahl im Louvre in Paris soll der betroffene Museumsteil ab morgen wieder für Besucher geöffnet werden. Allerdings werden vorerst keine Juwelen mehr ausgestellt. Erbeutet wurden damals Kronjuwelen im Materialwert von 88 Millionen Euro. Die mutmaßlichen Täter wurden festgenommen. Die Beute wurde bis heute nicht gefunden. Das waren die Schlagzeilen. Nun zum Wetter und Lela Madavian.
2: 24, 25 Grad messen wir. Der Himmel über der Stadt ist am Abend meist leicht bewölkt. Der Nordwestwind lässt in der Nacht etwas nach, bleibt aber oft spürbar. Die Temperatur geht auf 16 bis 12 Grad zurück, mit den tiefsten Werten bei der Westeinfahrt. Morgen Mittwoch haben wir auch viel Sonne. Bis zum Nachmittag entstehen teils größere Quellwolken und ein paar Regentropfen sind nicht ganz ausgeschlossen. Die meiste Zeit des Tages bleibt es aber trocken. Bei zunehmend lebhaftem Nordwestwind schafft die Temperatur etwa 26 Grad. Die beste Verkehrsinformation der Stadt auf Radio Wien. 20 Minuten länger dauert es auf der Tangente Richtung Kagran zwischen der Hansenkurve und dem Knoten Kaisermühlen. Und 15 Minuten länger brauchen Sie auf der Grünbergstraße stadteinwärts vor der Baustelle bei der Schönbrunner Brücke. Gute Fahrt!
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Fleetwood Mac, immer gut zu hören. Little Lies hören Sie bei uns auf Radio Wien, Dienstagnachmittag. Alle 15 Minuten schauen wir für Sie auf die Straßen. 20 Minuten länger dauert es auf der Tangente Richtung Kagran zwischen der Hansenkurve und dem Knoten Kaisermühlen und 15 Minuten länger auf der Grünbergstraße stadteinwärts vor der Baustelle bei der Schönbrunner Brücke. Gute Fahrt!

0: Es ist, muss man schon sagen, ganz schön was los in der Stadt aktuell, politisch. Vom Solomonloch, also wirklich keine Spur. Das sehen auch die Kolleginnen und Kollegen von Wien heute so. Ulrike Dobe, schönen Nachmittag.
1: Schönen Nachmittag, hallo.
0: Der Wirtschaftskammerpräsident Ruck, aber auch die Causa Marktamt zeigen immer neue Facetten.
1: Ja, beim Marktamt gibt es neue Vorwürfe. Ein hochrangiger Mitarbeiter soll mit Fake-Accounts Jubelberichte erstellt haben. Das hat der Falter in seiner Recherche herausgefunden. Die Details, die gibt's dann auch bei uns. Außerdem gibt's auch Neues in der Causa Ruck. Wiens Bürgermeister Ludwig rechnet nicht mit einem Rücktritt des Wiener Wirtschaftskammerpräsidenten. Und dennoch gibt's auch hier neue Entwicklungen und weitere Kritik. Und am Würstelstand, da treffen sich die Nachtschwärmer der Stadt. Wir besuchen einen in unserer Wien heute Sommerserie, und zwar bei der Spittelau.
0: Zu sehen ab 19 Uhr in ORF 2 in Wien heute mit Ulrike Dobesch.
1: Bis später.

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2: Dienstagabend auf Radio Wien. Es ist 18 Uhr im Nachrichtenstudio für Sie, Alpha Faber. Schönen Abend.
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2: UNO kritisiert, immer mehr Zivilisten sterben im Ukraine-Krieg. FPÖ und Grüne mit neuen Vorwürfen gegenüber Ex-Marktamtsleiter Gutheil. Das Wetter morgen meist sonnig und trocken. Die Zivilbevölkerung in der Ukraine wird immer mehr zur Zielscheibe in diesem nicht enden wollenden Krieg, warnt die UNO. Das Ausmaß und die Intensität der Angriffe auf Wohnhäuser seien erschreckend und müssten aufhören. Ansgar Gersmann berichtet.
4: Zivilpersonen werden durch das humanitäre Völkerrecht streng geschützt. Und jeder vorsätzliche Angriff dieser Art stelle ein Kriegsverbrechen dar, heißt es von der UN-Menschenrechtsmission in der Ukraine. Dennoch seien heuer im ersten Halbjahr fast 1.400 Zivilisten getötet und rund 8.000 verletzt worden. Ein Anstieg von 37% gegenüber dem Vorjahreszeitraum.
5: Public transport has repeatedly come under attack.
4: Der öffentliche Verkehr sei beispielsweise immer wieder Ziel von Angriffen geworden. Humanitäre Hilfe könne nicht mehr gewährleistet werden, heißt es von Danielle Bell, der Leiterin der UNO-Organisation.
5: Can no longer be delivered safely.
4: Russland bestreitet, zivile Ziele anzugreifen, doch zuletzt gab es massive Luftangriffe. Auch Kiew verstärkt in den vergangenen Monaten die Angriffe auf russisches Gebiet.
2: Ein 30-jähriger Mann soll im Bezirk Leopoldstadt zwei Verkehrsunfälle verursacht haben. Einen mit einem E-Scooter-Fahrer. Außerdem stößt er frontal auf einen stehenden Linienbus. Zwei Personen werden leicht verletzt. Der afghanische Staatsbürger hat laut Polizei 1,8 Promille im Blut. Der Mann wird mehrfach angezeigt. Die Vorwürfe gegen den Wiener Wirtschaftskammerpräsidenten Walter Ruck und der Rücktritt von Marktamtsleiter Andreas Gutheil sorgen weiter für Diskussionen. FPÖ und Grüne haben neue Vorwürfe präsentiert. Thomas Kickinger fasst zusammen.
6: Die Wiener FPÖ sieht in den Vorgängen im Marktamt keine einzelnen Fehlleistungen, sondern strukturellen Missbrauch. FPÖ-Obmann Dominik Knepp spricht heute etwa von einer Täuschung des Stadtrechnungshofs durch manipulierte Zahlen. Zudem sollen Rechnungen falsch bezeichnet oder künstlich erhöht worden sein, um frühere Kosten zu decken. Ein ganzes System habe weggeschaut, meint auch Grünen-Obmann Peter Kraus. Die Grünen fordern eine unabhängige Untersuchung und eine unabhängige Beschwerdestelle sowie verpflichtende Schulungen zu Geschlechtergerechtigkeit und Antidiskriminierung. Die Verbindung von Marktamt und Wirtschaftskammerpräsident sehen die Grünen in einem kleinen Zirkel an Männern, die sich laut Grünen Stadtämter und Posten aufteilen. Von Walter Ruck fordern sowohl Grüne als auch FPÖ den Rücktritt als Kammerpräsident.
2: Die FPÖ wird zudem noch im Sommer einen Sondergemeinderat beantragen. Wiens Bürgermeister Michael Ludwig von der SPÖ rechnet nicht mit einem Rückzug des Wiener Wirtschaftskammerpräsidenten Walter Ruck, ÖVP. Er kenne Ruck anders, sagt der Bürgermeister heute, nämlich als umsichtigen und vertrauensvollen.

0: vollen Gesprächspartner. Das waren die Nachrichten. Nun zum Wetter und Lela Mardavian.
1: 24 bis 25 Grad messen wir. Der Abend, ja, der zeigt sich meist leicht bewölkt. Der Nordwestwind lässt in der Nacht etwas nach, bleibt aber oft spürbar. Die Temperatur geht auf 16 bis 12 Grad zurück, mit den tiefsten Werten bei der Westeinfahrt. Morgen am Mittwoch haben wir auch viel Sonne. Bis zum Nachmittag entstehen teils größere Quellwolken und ein paar Regentropfen sind nicht ganz ausgeschlossen. Die meiste Zeit des Tages bleibt es aber trocken. Bei zunehmend lebhaftem Nordwestwind schafft die Temperatur etwa 26 Grad. Es ist 18.03 Uhr, das ist Radio Wien mit der besten Verkehrsinformation der Stadt. 20 Minuten länger dauert es auf der Tangente Richtung Kagran zwischen der Hansenkurve und dem Knoten Kaisermühlen und 15 Minuten plus auf der Grünbergstraße stadteinwärts vor der Baustelle bei der Schönbrunner Brücke. Ich wünsche gute und sichere Fahrt und einen schönen Abend gleich mit den Eurythmics.
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0: Vielleicht haben Sie ja die erste Staffel schon gehört auf sound.orf.at von unserem ORF Wien Klimapodcast Stadtwandel. Der Titel war ja Was blüht Wien? Und diese Staffel hat sich mit dem Grünraum in der Großstadt beschäftigt. Jetzt geht's weiter mit dem Podcast. Die zweite Staffel kommt. Was bewegt Wien, heißt die. Es geht um die Mobilität und die Frage, wie die Wienerinnen und Wiener in der Stadt unterwegs sind. Morgen geht's schon los mit der ersten Folge. Und bei mir ist jetzt der Gestalter von diesem Podcast von Stadtwandel, Matthias Lang, bei mir im Studio. Hallo Matthias.
1: Hi Leila.
0: Du, was ist denn die Idee dieser Staffel?
1: Es geht im Großen und Ganzen um die Frage, wie wollen wir uns in Wien fortbewegen, und das in Zeiten der Klimakrise. Wir wissen, der Verkehrssektor ist in Wien für mehr als ein Drittel der klimaschädlichen Treibhausgase verantwortlich. Und mit der Staffel wollen wir zeigen, was für Alternativen es gibt.
0: Worum geht's in der ersten Folge morgen?
1: Ja, meine Kollegin Birgit Pointner und ich haben klassische Frühwege mitgemacht. Birgit ist mit einer Frau in die Arbeit gependelt, von Großenzersdorf nach Heiligenstadt. Ich bin mit einer Gruppe Schulkinder in die Schule geradelt. Das zeigt einfach so ein bisschen die Bandbreite, wie die Wienerinnen und Wiener unterwegs sind. Ergänzt wird das Ganze durch wissenschaftliche Expertise, um so eine Wissensbasis zu schaffen.
0: 6 Folgen sind insgesamt geplant. Magst du uns vielleicht einen kleinen Überblick in das restliche Programm geben?
1: Ja, gern. Wir haben die Folgen an den wichtigsten Fortbewegungsmitteln angelehnt. Fußverkehr, Radverkehr, Öffis und Autos. Und jedes davon würde den Rahmen einer Folge sprengen. Deswegen geht es immer um ein Spezialthema. Beim Zu-Fuß-Gehen geht es zum Beispiel um die sogenannte 15-Minuten-Stadt. Bei den Öffis um die Grenzen des Ausbaus.
0: Stadtwandel, unser Klimapodcast, ab morgen immer mittwochs auf Radio Wien und auf sound.orf.at. Dankeschön, Matthias Lang.
1: Danke.
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Durch den Dienstagabend geht's mit Thorsten Einarsson, Musik aus Österreich. Hören Sie auch bei uns auf Radio Wien. Auch Black mit Wonderful Life. Davor schauen wir noch auf die Straßen. 20 Minuten länger dauert's noch auf der Tangente Richtung Kagran zwischen der Hansamkurve und dem Knoten Kaisermühlen. Und 15 Minuten verlieren Sie auf der Grünbergstraße stadteinwärts vor der Baustelle bei der Schönbrunner Brücke.

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2: Schönen Dienstagabend mit Radio Wien. Es ist gleich 18.30 Uhr. Die Schlagzeilen hat Alpha Faber. Schönen Abend. Trotz starker Kritik an Walter Ruck, Wiens Bürgermeister Michael Ludwig von der SPÖ rechnet nicht damit, dass der Wiener Wirtschaftskammerpräsident zurücktreten wird. Ludwig sagt, Ruck sei ein umsichtiger und vertrauensvoller Gesprächspartner, den Wortlaut der Gespräche kenne er nicht, da er nicht dabei gewesen ist. Die Zivilbevölkerung in der Ukraine wird immer mehr zur Zielscheibe in diesem nicht enden wollenden Krieg, warnt die UNO. Das Ausmaß und die Intensität der Angriffe auf Wohnhäuser seien erschreckend und müssten aufhören. Zivilisten und zivile Infrastruktur stehen unter dem Schutz des humanitären Völkerrechts, so der Sprecher des UNO-Menschenrechtsbüros. Ein 30-jähriger Mann soll im Bezirk Leopoldstadt 2 Verkehrsunfälle verursacht haben. Einen mit einem E-Scooter-Fahrer, außerdem stößt er frontal auf einen stehenden Linienbus. 2 Personen werden leicht verletzt. Der afghanische Staatsbürger hat laut Polizei 1,8 Promille im Blut. Der Mann wird mehrfach angezeigt. Das waren die Schlagzeilen. Jetzt zu Lela Madavian und dem Wetter.
3: 24, 25 Grad messen wir. Sehr angenehm ist dieser Abend. Nur leicht bewölkt zeigt sich der Himmel. Der Nordwestwind lässt in der Nacht etwas nach, bleibt aber oft spürbar. Die Temperatur geht auf 16 bis 12 Grad zurück mit den tiefsten Werten bei der Westeinfahrt. Auch morgen Mittwoch haben wir häufig Sonne. Bis zum Nachmittag entstehen teils größere Quellwolken und auch ein paar Regentropfen sind nicht ausgeschlossen. Die meiste Zeit des Tages bleibt es aber trocken. Bei zunehmend lebhaftem Nordwestwind schafft die Temperatur etwa 26 Grad.
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3: Unser Blick auf die Straßen, ja, der bleibt kurz, der Blick. Es sind uns keine Störungen gemeldet worden. Ich wünsche weiterhin gute und sichere Fahrt.
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0: Das sind die Hollies für ihren Dienstagabend hier bei uns auf Radio Wien. Und wir sind immer noch recht spielerisch unterwegs mit unserer Spieleserie, auch im Sommer mit Thomas Bareda, mit dem Präsidenten der Österreichischen Spieleakademie und unserem Radio Wien Reporter Robert Jahn. Die stellen Ihnen Spiele vor, die Sie auch ganz leicht in den Urlaub mitnehmen können. Einfach einstecken. Das letzte Mal haben Sie mit dem Spiel Umami gekocht. Was gibt's heute?
1: Thomas, nach dem Essen sollte man sich ein bisschen entspannen und ausruhen und deswegen sind wir jetzt beim Daydream. Worum geht es in dem Spiel?
2: Ja, ist eine wunderbare Kombination. Wenn man gegessen hat, geht es dann einmal ganz entspannt gut. Und wenn man im Sommer vielleicht ein bisschen Zeit hat, macht man das Fenster auf, genießt seine Wohnung und setzt sich hin und tut ein bisschen Tagträumen. Das Spiel Daydream ist genau ein solches Spiel, wo man ein bisschen die Seele baumeln lassen kann. Wir haben Würfeln zu Würfeln, in denen wir einfach die Zahlen eintragen. Das ist überhaupt nichts Kompliziertes, 1 bis 6 einzutragen, waagrecht, senkrecht in die Wolken hinein und möglichst in einer Reihe, wenn es geht, sogar aufsteigend, dann gibt es Bonuspunkte.
3: Ist das ein bisschen Sudoku-Variante oder wie?
2: Das hat Ansätze von Sudoku, aber ist weitaus weniger kompliziert. Wie gesagt, wir sind zum Entspannen unterwegs, tragen es ein. Trotzdem merkt man, wenn man das Ganze... Es dauert rund 20 Minuten, eine halbe Stunde, wenn man mehrere Leute spielt. Man kann es auch allein spielen. Dass man doch dann beginnt, aus diesem Entspannungsprozess ein bisschen langsam die Gehirnzellen wieder zu aktivieren. Und dann wird man immer gieriger und muss natürlich versuchen, möglichst viele Punkte zu machen, um das Ganze zu bekommen. Ein sehr netter Effekt, wobei man dann nachher anschließen kann und dann ja, mit einem zusätzlichen Kaffee neben sich vielleicht die Arbeit wieder angehen kann oder was auch immer. Immer mal vorgehabt hat.

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1: Schönen Dienstagabend mit Radio Wien. Es ist 19 Uhr im Nachrichtenstudio für Sie, Alpha Faber. Schönen Abend.
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1: Wiener Wirtschaftskammerpräsident Walter Ruck scheint nicht zurücktreten zu wollen. Serienbetrüger in Wien festgenommen. Das Wetter morgen meist sonnig und trocken. Der Wiener Wirtschaftskammerpräsident Walter Ruck scheint trotz seiner kritisierten Aussagen zu Postenbesetzungen und der Bemerkungen über Frauen nicht zurücktreten zu wollen. Die rechtlichen Möglichkeiten, Ruck abzusetzen, sind aber auch begrenzt, berichtet Maria Kern.
3: Walter Ruck gibt keine Interviews. Aus seinem Umfeld ist aber auch heute wieder zu hören, dass er nicht zurücktreten werde. Könnte Ruck als Kammerpräsident abgewählt werden? Verfassungsrechtsexperte Peter Busjäger sagt, dafür wäre ein Misstrauensvotum im Wirtschaftsparlament der Wirtschaftskammer Wien nötig.
4: Allerdings ein erfolgreiches Misstrauensvotum setzt voraus, dass drei Viertel der Mitglieder des Wirtschaftsparlaments anwesend sind und mindestens zwei Drittel müssen die Abberufung des Wirtschaftskammerpräsidenten von Wien unterstützen.
3: Dass es eine Zweidrittelmehrheit gegen Ruck gibt, gilt aber als unwahrscheinlich, denn derzeit hat der Kammerpräsident im Wiener Wirtschaftsbund noch viel Rückhalt.
1: Die Asylzahlen in Österreich gehen weiter zurück. Im ersten Halbjahr 2026 gibt es fast halb so viele Anträge wie im Vergleichszeitraum des Vorjahres. Laut Innenministerium befindet sich die Zahl der Asylanträge derzeit auf dem niedrigsten Niveau seit 23 Jahren. Die Polizei hat nach längeren Ermittlungen einen mutmaßlichen Serienbetrüger auf frischer Tat gestellt. Der Mann soll durch das Vortäuschen einer Notlage mindestens 70 Personen dazu gebracht haben, ihm dreistellige Eurobeträge zu geben. Florian Drechsel-Burkhardt und Daniel Ammerhauser berichten.
5: Der 41-jährige Kroate hat laut Polizei Passantinnen und Passanten in Garagen oder Geschäften hauptsächlich im ersten und dritten Bezirk angesprochen. Dabei hat er angegeben, sich aus dem Auto gesperrt zu haben, wo sein Handy und Geld seien, so Anna Gutt von der Wiener Polizei.
6: Er hat ihm gesagt, dass er einen dringenden Termin in Salzburg hätte und er dringend Geld bräuchte für die Zugfahrt und die dortige Unterkunft. Und unter diesem Vorwand hat er dann Geld von den Passanten bekommen. Er hat versprochen, es zurückzuzahlen oder zurückzuüberweisen, hat dies aber nie getan.
5: Die Opfer haben dem gepflegt wirkenden und gut gekleideten Mann jeweils Beträge zwischen 100 und 600 Euro gegeben. Der bisher bekannte Gesamtschaden beläuft sich laut Polizei auf rund 20.000 Euro. Sie vermutet aber einen höheren Schaden und noch weitere Opfer.
1: Der neue britische Premier Andy Burnham kündigt eine Entlastung bei Stromrechnungen an. Er will die Mehrwertsteuer auf Stromrechnungen von Privathaushalten streichen. Die Maßnahme soll mit dem 1. Oktober in Kraft treten. Das waren die Nachrichten. Nun zum Wetter und Lila Madavian.
7: Und da messen wir 23, 24 Grad. Der Himmel über der Stadt ist meist leicht bewölkt. Der Nordwestwind lässt in der Nacht etwas nach, bleibt aber oft spürbar. Die Temperatur geht auf 16 bis 12 Grad zurück mit den tiefsten Werten bei der Westeinfahrt. Morgen Mittwoch wenig Neues, häufig hat die Sonne das Sagen. Bis zum Nachmittag entstehen teils größere Quellwolken und auch ein paar Regentropfen sind nicht ausgeschlossen. Die meiste Zeit des Tages bleibt es jedoch trocken. Bei zunehmend lebhaftem Nordwestwind schafft die Temperatur etwa 26 Grad. Es ist 19.03 Uhr, das ist Radio Wien mit der besten Verkehrsinformation der Stadt und guten Nachrichten. Es sind uns keine Stornien gemeldet worden. Ich wünsche weiterhin gute und sichere Fahrt.
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2: Ja, und da schauen wir im Sommer schon zum nächsten Fasching. Es gibt nämlich jetzt die allererste Faschingsgilde der Donaustadt. Ja, welchen Schlachtruf die auch haben, darüber hören Sie gleich mehr bei uns. Ich wünsche einen schönen Dienstagabend für Christelberg.

0: perfekt mit ihrer Musik zu einem schönen, lauen Sommerabend, aber natürlich auch zu jeder Faschingsparty. Ja, Fasching wird auch schon geplant bei uns in der Stadt. Die Faschingsgilden machen sich schon Gedanken über die nächste Faschingssaison. Auch in Wien gibt es ja Faschingsgilden und seit kurzem auch eine im 22. Bezirk namens Wien-Dobbona, die allererste Faschingsgilde der Donaustadt. Die Gründerin Susanne ist schon seit 15 Jahren mit viel Freude in Faschingsvereinen aktiv.
1: Fasching ist für mich eines der schönsten Hobbys. Man lernt viele Menschen kennen. Fasching ist ganz wichtig für den Brauchtum eben. Also Fasching ist genial. Also jeder, der kein Narr ist, der tut mir leid. Man muss dazugehören. Ja. Wer einmal hineingeschnuppert hat in den Fasching, der bleibt hängen. Mhm. Ganz einfach.
0: Jede Faschingsgilde hat ja auch einen eigenen Schlachtruf. Die Wien-Dobbona Gilde, benannt nach dem alten Römerlager auf dem heutigen Wiener Stadtgebiet, hat sich Joe ausgesucht.
1: Also wenn ich schon Wien habe, dann muss ich was Typisches, Grantiges haben. Der Wiener ist ein Grantler, der ist ungut, der ist unbequem, den mag keiner so auf die Art. Und dann sagt ja, Joe.
0: Joe. Ein Höhepunkt der Faschingszeit ist ja jedes Jahr der 11. November. Das ist aber nicht der Faschingsbeginn, wie viele glauben, sondern da wird der Faschingsnarr geweckt, der dann die Streiche für den richtigen Faschingsbeginn am 7. Jänner ausheckt. Und die Wien-Dobbona Faschingsgilde hat für das diesjährige Narrenwecken schon einen Plan. Mittendrin der Bezirksvorsteher der Donaustadt, Ernst Nevilvi.
1: Den nehmen wir am 11.11. den Amtsschlüssel weg, so an seinen Amtshaus. Also mit es wird eine Musik da sein, es wird Krapfen geben. Ein Tohuwabohu, sagen wir so.
0: Das glaube ich auch.

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5: Schönen Dienstagabend wünsche ich mit Radio Wien. Es ist gleich 19.30 Uhr. Wir schauen auf das Wetter. Recht angenehm dieser Abend. 23 Grad messen wir. Der Himmel über der Stadt ist meist leicht bewölkt. Der Nordwestwind lässt in der Nacht etwas nach, bleibt aber oft spürbar. Die Temperatur geht auf 16 bis 12 Grad zurück mit den tiefsten Werten bei der Westeinfahrt. Morgen Mittwoch haben wir auch häufig Sonne. Bis zum Nachmittag entstehen teils größere Quellwolken und auch ein paar Regentropfen sind nicht ausgeschlossen. Die meiste Zeit des Tages bleibt es aber trocken. Bei zunehmend lebhaftem Nordwestwind schafft die Temperatur etwa 26 Grad. Die beste Verkehrsinformation der Stadt auf Radio Wien mit guten Nachrichten. Es sind uns keine Störungen gemeldet worden. Weiterhin gute Fahrt.
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0: angenehmen Dienstagabend mit Radio Wien. Und morgen früh, wenn Sie möchten, können Sie auch wieder mit uns aufstehen, mit dem Radio Wien Morgenteam ab 5 Uhr früh mit sehr spannenden Themen. Vor allem geht es morgen einmal um die kleinen grauen Zellen, Robert Jahn.
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0: 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Also ich hoffe schon auf die Tipps morgen früh.
1: Ja.
0: Und zu gewinnen gibt's auch was.
1: Ja, nicht nur irgendwas, sondern er kommt wieder. 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Jahrhunderts, Bob Dylan.
0: Oh.
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1: 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Und außerdem sucht die Wiener Bibliothek Helfer für alte Schriften, denn da gibt es 200.000 Dokumente, die müssen digitalisiert werden. 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
0: Mhm.
1: Und das kann kaum jemand lesen.
0: Ja.
1: Und so sucht man Citizen Scientists, die das können und sich ehrenamtlich dabei betätigen, dass das auch der Nachwelt erhalten bleibt und vor allem lesbar bleibt. 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

Das ist Olivia Newton-John mit Physical. Das ist einfach gute Musik für Ihren Dienstagabend mit Radio Wien. Gleich bei uns die Nachrichten um 20 Uhr. Ich bin Leila Madavian. Schönen Abend noch.

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1: Am Mikrofon Arthur Treinacher. Der Streit um die Schließung eines Pflegeheims in Rudersdorf im Burgenland sorgt seit Wochen für Aufregung. Das Land wirft der Betreiberin falsche, betrügerische Abrechnungen vor. Die Heimbetreiberin weist die Vorwürfe zurück, die Staatsanwaltschaft ermittelt. Ab August ist das Heim geschlossen. Die ersten Bewohnerinnen haben es heute verlassen. Beate Tomasowitsch berichtet.
2: Es herrschen Trauer und Enttäuschung bei Bewohnerinnen und Betreuerinnen.
3: Also uns geht es alle miteinander einfach schlecht. Allen voran natürlich einmal den Bewohnerinnen.
4: Ganz traurig, weil Ärgers, glaube ich, kann es nicht mehr geben.
5: Viel lieber wäre ich hier geblieben.
6: Die Damen sind alle so hilfsbereit und nett.
7: Viel Gefühle sind dabei. Wir waren eine gute Familie.
2: Der Heimbetreiberin Petra Wagner wirft das Land Unregelmäßigkeiten in den Abrechnungen vor. Deshalb wurden die Förderungen vom Land eingestellt. Die Staatsanwaltschaft ermittelt. Die Heimbetreiberin Petra Wagner weist alle Vorwürfe zurück.
3: Ja, natürlich habe ich bis zuletzt gehofft und habe auch die Tür offen gelassen. Aber wie man sieht, war es vergebens. Und damit wird nach 24 Jahren das Haus geschlossen.
2: Heute und morgen werden alle Bewohnerinnen in neue Einrichtungen gebracht.
1: In der Türkei gründet der abgesetzte CHP-Chef Özgür Özel eine neue Partei. Das hat Özel heute in Ankara angekündigt. Beobachter erwarten, dass rund 80 der 135 CHP-Abgeordneten zu ihm wechseln. Damit wäre die neue Partei auf Anhieb die größte Oppositionspartei der Türkei. Özel begründet den Schritt damit, dass das Berufungsgericht vor der Sommerpause nicht über seinen Einspruch gegen die Absetzung entschieden hat. Die Deutsche Bahn verbietet Alkoholkonsum an allen Bahnhöfen. Damit sollen Gewalt reduziert sowie Ordnung und Sicherheit auf Bahnsteigen und in Zügen verbessert werden, sagt Konzernchefin Paller. Bisher gilt ein solches Verbot an 30 Standorten. Bis Mitte Oktober soll es schrittweise auf rund 5.400 Bahnhöfe ausgeweitet werden. Zum Sport. Kaum ist die WM vorbei, startet für Sturm Graz in einer Viertelstunde die neue Saison. Die Grazer wollen die Champions League. Erste Hürde ist heute der schottische Vizemeister Heart of Midlothian, Gerhard Prohaska.
8: Und da geht's für die Grazer gleich einmal von 0 auf 100. Die Schotten sind eine harte Nuss, weiß Coach Fabio Ingolic.
9: Ja, endlich geht's los. Wir haben uns ja 5 Wochen nur deswegen darauf vorbereitet, um positiv in die Saison zu starten, die jetzt schon sehr spektakulär natürlich für uns beginnt.
8: Und der Sturmtrainer beziffert die Ausgangssituation mit 50-50, dank der Heimfans hofft man aber heute mit einem Sieg vorlegen zu können.
9: Ja, wir spielen natürlich dieses Heimspiel, um es zu gewinnen. Das ist logisch. Wir wollen vorlegen, wir müssen vorlegen, wenn wir in die nächste Runde wollen.
8: An Unterstützung wird's nicht fehlen. Es gibt nur noch Resttickets. Auch 1300 Schotten sind nach Graz mitgereist. Den ersten Knüller der Saison gibt es auch live zu sehen ab 20.15 Uhr in ORF1.
1: Das waren die Nachrichten mit Arthur Treinacher. Zum Wetter.
10: Größtenteils bleibt es am Abend und heute Nacht trocken. Die Regenschauer in Kärnten klingen allmählich ab. Einzelne Schauer ziehen aber von Norden her durch, derzeit etwa in Ober- und Niederösterreich. Die Temperaturen sinken meist auf 16 bis 7 Grad. Morgen wechseln dann Sonne und Wolken, wobei der Sonnenschein insgesamt überwiegt. Anfangs gibt es in Kärnten aber stellenweise Hochnebel und im östlichen Bergland noch dichtere Wolken. Nur vereinzelt können sich leichte Regenschauer bilden. Teils lebhafter bis kräftiger Nordwestwind und 19 bis 27 Grad, in 2000 Meter von Ost nach West 6 bis 12 Grad. So viel zum Wetter mit Jörg Stibor.
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1: Es gibt weiter wenige Anträge auf Asyl in Österreich. Das hat Innenminister Gerhard Karner von der ÖVP heute gesagt. Von Jänner bis Ende Juni wollten etwa 4.900 Personen Asyl. Das sind halb so viele Anträge wie im Vorjahr. Die meisten Asylanträge hat es aus den arabischen Ländern Syrien, Afghanistan und dem afrikanischen Land Somalia gegeben. Die besten Chancen auf Asyl haben derzeit Menschen aus dem Iran und aus Afghanistan. Immer mehr Politiker in Österreich fordern den Rücktritt von Walter Ruck. Walter Ruck ist der Präsident der Wirtschaftskammer in Wien. Ruck soll in einem Gespräch unter anderem Frauen beleidigt haben. Er soll auch gesagt haben, dass er mitbestimmen kann, wie er Jobs in der Wirtschaftskammer und in der Wiener Politik bekommt. Walter Ruck weist die Vorwürfe zurück. Heute hat sich die neue britische Regierung zu einer Sitzung getroffen. Der neue Regierungschef von Großbritannien, Andy Burnham, hat einige Ministerposten neu besetzt. Neuer Finanzminister ist der bisherige Verteidigungsminister John Healey. Außenminister wird Ed Miliband. Andy Burnham hat auch eine seiner ersten Maßnahmen verkündet. Burnham möchte, dass die Briten ab 1. Oktober weniger für Strom bezahlen müssen. Im Waldgebiet Untere Lobau in Wien ist es derzeit sehr trocken. Deshalb gibt es kaum noch Wasser und viel Schlamm. Es gibt dort auch immer weniger Tiere. Ohne Wasser könnten viele Tiere nicht überleben. Die Lobau gehört zum Naturschutzgebiet Donauauen. Umweltschützer von Greenpeace fordern eine Wasserleitung, über die Wasser aus dem Fluss Donau in die Untere Lobau fließt. Die Stadt Wien ist seit längerer Zeit aber dagegen. Im Gebiet Obere Lobau gibt es schon eine Wasserleitung mit Wasser aus der Donau. Das waren die Nachrichten in einfacher Sprache, gelesen von Eva-Maria Fohn, Redaktion Christine Meyer-Bohusch und Lorenz Lohr.
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0: Es ist 21 Uhr.
1: Am Mikrofon Arthur Treinacher. Frankreich verbietet Social Media für unter 15-Jährige. Das haben der Senat und die Nationalversammlung vor kurzem mit breiter Mehrheit beschlossen. Moritz Strobel, ab wann gilt das neue Gesetz in Frankreich?
2: Ab September sollen unter 15-Jährige keine neuen Social-Media-Profile mehr anlegen dürfen. Bereits bestehende Konten will die französische Regierung bis zum Jahresende deaktivieren lassen. Das Verbot müssen die Plattformen technisch durchsetzen, über Systeme, die das Alter von Usern erkennen können. Strafen für Eltern oder Kinder sind nicht vorgesehen. Das neue Gesetz soll außerdem Handys in Oberstufenschulen verbieten, Ausnahmeregelungen sollen aber erlaubt werden. In den unteren Schulstufen gibt es so ein Verbot bereits.
1: Nach dem Tod eines 42-jährigen Marokkaners bei einem Polizeieinsatz in Bologna haben in mehreren italienischen Städten erneut Tausende demonstriert. Die Kundgebungen in Mailand, Neapel und Florenz verliefen laut ersten Berichten friedlich. In Bologna war es gestern noch zu schweren Ausschreitungen gekommen. Die Staatsanwaltschaft ermittelt gegen 2 Polizisten und 4 Sanitäter wegen des Verdachts der fahrlässigen Tötung. Im Irankrieg gibt es Medienberichten zufolge diplomatische Bemühungen. Katar, Ägypten, Pakistan und andere Vermittler hätten beide Kriegsparteien einen Vorschlag für eine 10-tägige Waffenruhe unterbreitet, heißt es. Laut pakistanischen Sicherheitskreisen trifft Irans Innenminister heute führende Vermittler in Islamabad. Bei einem Frontalzusammenstoß in Zipprein in der Südoststeiermark ist heute eine 62-jährige Autofahrerin aus Deutschland ums Leben gekommen. Ihr PKW war auf die Gegenfahrbahn geraten und mit einem Sattelschlepper kollidiert. Der LKW-Lenker wurde leicht verletzt. Die Unfallursache ist noch unklar. Wien hat es in einem Ranking der weltweit besten Städte für Studierende in die Top 10 geschafft. In der Rangliste eines britischen Hochschulanalyseunternehmens belegt Wien Platz 9 und punktet einmal mehr vor allem mit seiner hohen Lebensqualität. Petra Thalhammer-Jeschek.
3: In die Bewertung flossen mehrere Faktoren sowie eine Umfrage unter Studierenden ein. Berücksichtigt wurden unter anderem die Attraktivität einer Stadt anhand der Lebensqualität. Darunter gehören Sicherheit, Luftverschmutzung, Verkehr, Gesundheitsversorgung. Neben der Lebensqualität schneidet Wien auch in puncto Anteil internationaler Studierender ab. Auch die geringen oder gar nicht vorhandenen Studiengebühren werden hervorgehoben. An der Spitze des Rankings liegt Seoul vor Tokio und London. Danach kommen Melbourne und München. Interessant, anders als in den meisten anderen Uni-Rankings spielen US-Hochschulen kaum eine Rolle. Diese punkten dort meist mit ihren guten Betreuungsverhältnissen und Forschungsleistungen. Faktoren, die in dieser Erhebung hingegen keine Rolle spielten.
1: Das waren die Nachrichten mit Arthur Treinacher. Zum Wetter.
4: Die Nacht verläuft größtenteils trocken. Von Norden her ziehen aber einzelne Regenschauer durch. 22 Grad hat es jetzt noch in Wien, 13 in Ariach in Kärnten. Und bis morgen früh gehen die Temperaturen meist auf 16 bis 7 Grad zurück. Morgen wechseln dann Sonne und Wolken. In Kärnten gibt es anfangs auch noch stellenweise Hochnebel. Ein bisschen dichter können die Wolken teilweise im östlichen Bergland sein. Und in Ober- und Niederösterreich und der Steiermark sind auch einzelne unergiebige Regenschauer dabei. Windig und 19 bis 27 Grad. So viel zum Wetter mit Jörg Stibor.
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1: Zum Nachtjournal begrüßt Sie Arthur Treinacher. Das sind einige unserer Themen. Die Kritik am Wiener Wirtschaftskammerpräsidenten Ruck wird immer lauter. Auf Tiroler Schützengewehren sind bei einer Kontrolle kleine...
0: Es ist 22 Uhr.
1: Zum Nachtjournal begrüßt Sie Arthur Treinacher. Das sind einige unserer Themen. Die Kritik am Wiener Wirtschaftskammerpräsidenten Ruck wird immer lauter. Auf Tiroler Schützengewehren sind bei einer Kontrolle kleine Hakenkreuze entdeckt worden.

0: Ort der bekannt gewordenen Gespräche kenne er allerdings nicht, da er nicht dabei gewesen sei. Die Berichte über Rucks Aussagen zu Parteikollegen und Frauen sind inzwischen auch Thema im ÖVP-Ethikrat. Viktoria Waldegger berichtet.
1: Die Kritik am Wiener Wirtschaftskammerpräsidenten Walter Ruck wird immer lauter. Von seinen Aussagen sind auch innerhalb der Volkspartei viele irritiert. Die Vorsitzende des ÖVP-Ethikrats, Waltraud Klasnik, meint dazu:
2: Persönlich bin ich enttäuscht.
1: Der Fall werde jetzt auch im Ethikrat diskutiert.
2: Wenn man das liest und wenn das stimmt, dann hat es nicht nur Handlungsbedarf, sondern dann hat es auch Entscheidungsbedarf.
1: Der Ethikrat kann aber nur Empfehlungen etwa für einen Parteiausschluss geben. Umsetzen müsste das dann die Parteispitze oder der Wirtschaftsbund. Konsequenzen wollen aber immer mehr, vom Kanzler und Parteichef Stocker abwärts, über Wirtschaftsminister Hartmannsdorfer bis hin zu Seniorenbundpräsidentin Ingrid Korosek. Auch sie sieht klare Grenzen überschritten.
3: Ich wüsste, was ich in so einem Fall zu tun hätte.
1: Der Druck auf Ruck steigt also weiter, auch innerhalb der Volkspartei.
0: Die Asylzahlen in Österreich gehen weiter zurück. Im ersten Halbjahr heuer waren es rund 4.900. Das sind halb so viele Anträge wie im Vergleichszeitraum des Vorjahres. Verena Bruha.
4: Knapp 4.900 Asylanträge hat das Innenministerium zwischen Jänner und Juni gezählt. Ein Minus von 44% gegenüber 2025. Damit liegt Österreich im EU-Vergleich mit 28 Anträgen pro 100.000 Einwohnern mittlerweile unter dem europäischen Durchschnitt. Innenminister Gerhard Karner, ÖVP, zeigt sich zufrieden. Verstärkte Grenzkontrollen und auch der Stopp des Familiennachzugs seien entscheidend gewesen.
5: Wenn wir uns das erste Halbjahr 2024 ansehen, da hatten wir 6.000 Menschen, die über den Familiennachzug gekommen sind. Im letzten Jahr waren es 700 im ersten Halbjahr. Heuer sind es 50.
4: Die meisten Asylanträge kommen weiterhin von Menschen aus Syrien und Afghanistan.
0: Die Staatsanwaltschaft in Bayern weitet die Ermittlungen gegen Tiroler Schützen aus dem Unterland aus. Auf Langwaffen, die vor einem Monat beschlagnahmt worden sind, sind kleine Hakenkreuze entdeckt worden. In Tirol, Reingard Diermeier.
6: Bei der Fahrt über das Deutsche Eck Ende Juni werden in Bad Reichenhall die Schützenkompanien Pillersee, Weidring und Fieberbrunn gestoppt und 34 Gewehre beschlagnahmt. Diese seien ungesichert im Reisebus herumgelegen. Seither laufen die Ermittlungen der Staatsanwaltschaft Traunstein. Nun wird bekannt, auf einzelnen Langwaffen seien kleine Hakenkreuze zu finden. Somit prüft die Staatsanwaltschaft in Bayern auch, ob gegen § 86a des deutschen Strafgesetzbuches verstoßen wurde. Gemeint ist damit wörtlich das Verwenden von Kennzeichen verfassungswidriger und terroristischer Organisationen. In Österreich ist das Ermittlungsverfahren nach dem Verbotsgesetz eingestellt worden. Die Gewehre seien Teil eines historischen Waffenbestandes aus der NS-Zeit, heißt es vom Schützenverband. Für die Beschuldigten gilt klarerweise die Unschuldsvermutung.
0: Wir kommen ins Ausland. Frankreich führt als erstes EU-Land ein Social-Media-Verbot für Kinder unter 15 Jahren ein. Senat und Nationalversammlung haben das Gesetz heute beschlossen. Es gilt ab 1. September. Bestehende Konten müssen bis Anfang 2027 geschlossen werden. Gleichzeitig wird das Handyverbot auf die Oberstufe ausgeweitet. Die Zivilbevölkerung in der Ukraine wird immer mehr zur Zielscheibe in diesem nicht enden wollenden Krieg, warnt die UNO. Das Ausmaß und die Intensität der Angriffe auf Wohnhäuser seien erschreckend und müssten aufhören. Ansgar Gersmann informiert.
7: Zivilpersonen werden durch das humanitäre Völkerrecht streng geschützt. Und jeder vorsätzliche Angriff dieser Art stelle ein Kriegsverbrechen dar, heißt es von der UN-Menschenrechtsmission in der Ukraine. Dennoch seien heuer im ersten Halbjahr fast 1.400 Zivilisten getötet und rund 8.000 verletzt worden. Ein Anstieg von 37% gegenüber dem Vorjahreszeitraum.
8: Public transport has repeatedly come under attack.
7: Der öffentliche Verkehr sei beispielsweise immer wieder Ziel von Angriffen geworden. Humanitäre Hilfe könne nicht mehr gewährleistet werden, heißt es von Danielle Bell, der Leiterin der UNO-Organisation.
8: Can no longer be delivered safely.
7: Russland bestreitet, zivile Ziele anzugreifen, doch zuletzt gab es massive Luftangriffe. Auch Kiew verstärkt in den vergangenen Monaten die Angriffe auf russisches Gebiet.
0: Keine Wahlen mehr und das Ende der Demokratie. Das kündigt der Staatschef von Nicaragua an. Daniel Ortega ist seit fast 20 Jahren an der Macht. Einzelheiten von Ernst Kernmeier.
9: Die Feiern zum Jahrestag der linken sandinistischen Revolution von 1979 am letzten Sonntag hat sich der nicaraguanische Machthaber Daniel Ortega ausgesucht für die offizielle Beerdigung der Demokratie.
10: No

0: volverán a haber elecciones.
1: Wahlen werde es in Nicaragua nicht mehr geben, kündigt Ortega an. Der 80-jährige Daniel Ortega hat schon seine Frau zur Co-Präsidentin ernannt. Ihre Kinder sollen einmal ihre Plätze einnehmen. Proteste gegen die Machtanmaßung vor 8 Jahren ließ Ortega blutig niederschlagen. Vor der letzten Präsidentenwahl wurden alle ernstzunehmenden Konkurrenten eingesperrt.
2: Zum Fußball. In der zweiten Qualifikationsrunde für die Champions League steht es zwischen Sturm Graz und dem schottischen Club Heart of Midlothian nach 76 Minuten 4:0 für die Grazer. Und die weiteren Sportmeldungen fasst Wolfgang Eichinger zusammen.
3: Zinedine Zidane soll neuer französischer Teamchef werden und einen Vertrag bis 2030 unterschreiben. Das berichtet der Transferexperte Fabrizio Romano. Eine Bestätigung gibt es aber noch nicht. Die WM 2030 kann einige Änderungen bringen. Eine Aufstockung auf 64 Teams ist ein ernsthaftes Thema. In Europa wird die WM-Qualifikation reformiert und an das Europacup-Ligensystem angepasst. Je 12 Teams spielen in einer Ligagruppe 6 Spiele gegen 6 verschiedene Gegner. Die Gruppentabelle entscheidet über Fixtickets und Playoff-Teilnehmer. Beim Sandplatz-Tennisturnier in Kitzbühel ist Sebastian Ofen in der ersten Runde am Slowaken Molčan mit 4:6 und 4:6 gescheitert. Bei den Frauen gibt es bei 3 verschiedenen Turnieren 3 Siege. Kitzbühel-Gewinnerin Sinja Kraus erreicht in Hamburg das Achtelfinale, Lili Tacker beim Turnier in Prag und Julia Grabherr in Amstetten. Und bei der Tour de France gewinnt der Belgier Remco Evenepoel die 16. Etappe, ein Einzelzeitfahren. In der Gesamtwertung führt der Slowene Pogacar 4,5 Minuten vor Evenepoel.
2: Zum Abschluss noch die Wetteraussichten von und mit Jörg Stibor.
4: Größtenteils bleibt es heute Nacht trocken. Einzelne Regenschauer sind aber weiterhin dabei, vor allem an der Alpen-Nordseite. Die Temperaturen sinken meist auf 16 bis 7 Grad. Morgen Mittwoch wechseln dann Sonnenschein und Wolken. In Kärnten gibt es anfangs auch noch stellenweise Hochnebel. Ein bisschen dichter können die Wolken teilweise im östlichen Bergland sein. Und in Ober- und Niederösterreich und in der Steiermark sind auch einzelne, unergiebige Regenschauer dabei. Teils lebhafter bis kräftiger Nordwestwind und 19 bis 27 Grad, in 2000 Meter 6 bis 12 Grad.
2: Vielen Dank, Jörg. Und das war ein Nachtjournal mit Arthur Treinacher. Es ist 22.08 Uhr.
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1: Von Arthur Treinacher. Der ukrainische Präsident Selenskyj hat am Abend Armeechef Sirski entlassen. Das hatten Demonstranten seit Tagen gefordert. Vorausgegangen war ein Konflikt zwischen Sirski und dem populären jungen Verteidigungsminister Fedorow. Selenskyj hatte zunächst den Minister entlassen, will nun aber mit ihm über eine neue Rolle in der Regierung sprechen, heißt es aus Kiew. Die Ermittlungen gegen den Donaustädter Bezirksvorsteher Ernst Nevrivi von der SPÖ wegen des Kaufs seines Kleingartens sind eingestellt worden. Der SPÖ-Politiker war der Anstiftung zum Amtsmissbrauch und der verbotenen Intervention verdächtigt worden. In Wien Petra Thalhammer-Jeschek.
2: Nevrivi hat 2020 in einer Anlage in Breitenlee ein Grundstück gekauft. 2021 fand die Umwidmung in Bauland statt, was ihm den
1: zum Amtsmissbrauch und der verbotenen Intervention verdächtigt worden. In Wien Petra Thalhammer-Jeschek.
2: Nevrivi hat 2020 in einer Anlage in Breitenlee ein Grundstück gekauft. 2021 fand die Umwidmung in Bauland statt, was ihm den Vorwurf eingebracht,

0: Eberstädter Bezirkschef war jüngst auch in der Causa Wienwert in erster Instanz freigesprochen worden.
1: Die Steiermark will Vorreiterin bei der Gesundheitsreform werden und als Pilotregion für neue Facharztzentren starten. Drei Standorte sind geplant: in der Weststeiermark, nördlich von Graz und in Graz selbst. In den Zentren sollen Fachärzte verschiedener Disziplinen zusammenarbeiten. Ziel sind kürzere Wartezeiten, längere Öffnungszeiten und die Entlastung der Spitäler. Zum Fußball. Sturm Graz startet mit einem Kantersieg in die neue Saison. Die Grazer besiegen im Hinspiel der zweiten Quali-Runde zur Champions League den schottischen Vizemeister Heart of Midlothian klar mit 4:0. Wolfgang Eichinger.
2: An diesem Abend ist für Sturm alles richtig, alles wie gewünscht gelaufen. Gleich in der vierten Minute erzielt Kapitän Goran Stankovic mit einem Kopfball das 1:0. Dann vergibt der schottische Vizemeister in den ersten 45 Minuten richtig, richtig gute Torchancen. Und in der zweiten Hälfte ist innerhalb kurzer Zeit rasch nach der Pause alles entschieden. Drei Tore für Sturm Graz durch Mitchell, Weinhandel und Neuerwerbung Jürgen Heil.
3: Ich glaube, das Ergebnis ist deutlicher als das Spiel war. Wir haben gewusst, dass das eine sehr, sehr enge Partie wird. Aber wir haben einfach in den 15 Minuten haben wir es aufgefressen und ich glaube einfach, dass das der Unterschied war.
2: Und Sturm Graz steht jetzt durch dieses 4:0 mit einem Bein in der dritten Qualifikationsrunde für die Champions League. Das Rückspiel gegen Heart of Midlothian nächsten Dienstag in Edinburgh darf für die Grazer kein Problem sein.
1: Und jetzt zum Wetter.
4: Der Mittwoch bringt eine Mischung aus Sonne und Wolken, wobei der Sonnenschein insgesamt überwiegt. In Kärnten gibt es anfangs aber noch stellenweise Hochnebel. Ein bisschen dichter können die Wolken teilweise im östlichen Bergland sein und in Ober- und Niederösterreich und der Steiermark sind auch einzelne unergiebige Regenschauer dabei. Teils lebhafter bis kräftiger Nordwestwind und 19 bis 27 Grad. Am Donnerstag ähnliche Temperaturen, dazu windig und generell wechselhaft mit Sonne, Wolken und dem einen oder anderen teils gewittrigen Regenschauer. So viel zum Wetter mit Jörg Stieber.
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1: Mittwoch, der 22. Juli, im Nachrichtenstudio Arthur Treinacher. Der ehemalige Wiener ÖVP-Obmann und Vizebürgermeister Bernhard Görg hat am Abend in der ZIP2 zum Fall Ruck Stellung genommen. Er verstehe sowohl die Wiener ÖVP, die den Wiener Wirtschaftskammerpräsidenten Walter Ruck zum Rücktritt auffordere, als auch Wiens Bürgermeister Michael Ludwig von der SPÖ, der seinen Gesprächspartner Ruck nicht verlieren wolle. Zum Verhältnis der beiden über Parteigrenzen hinweg sagte Görg:
2: Beide, der Präsident der Kammer als auch der Bürgermeister, profitieren von diesem pausenlos gemeinsam fotografiert werden. Weil der Wiener Bürgermeister, der übernimmt quasi vom Kammerpräsidenten, von der vermuteten Wirtschaftskompetenz des Präsidenten, selber Wirtschaftskompetenz. Und der Kammerpräsident kann seinen Leuten zeigen: Schaut's her, wie toll ich mit dem Bürgermeister bin. Ich setze für euch viel mehr durch als jeder andere.
3: Aber Herr Ruck ist da möglicherweise noch weitergegangen. Er sagt in diesem berühmten Protokoll aus der Kronenzeitung und Profil, zitieren: Wir, also die Wirtschaftskammer, wäre nie daran interessiert, dass es einen ÖVP-Bürgermeister gibt. Also immerhin ein ÖVP-Mann. Ist Herr Ruck der beste Mann von Michael Ludwig in der ÖVP?
2: Also Kammerpräsidenten sind immer Unterstützer des jeweiligen Bürgermeisters gewesen. Da unterscheidet sich Walter Ruck nicht von anderen, ganz ehrlich gesagt. Diese Drastik der Aussage, die ich aber glaube, hätte ich ihm doch allen nicht zugetraut,
1: sagt Görg im Gespräch mit Am.
2: Bürgermeisters gewesen. Da unterscheidet sich Walter Ruck nicht von anderen, ganz ehrlich gesagt. Diese Drastik der Aussage, die ich aber glaube, hätte ich ihm doch allen nicht zugetraut,
1: sagt Görg im Gespräch mit Armin Wolf.

0: weitere Unterstützung für die libanesische Armee gebeten. Beim ersten Besuch eines libanesischen Präsidenten in Washington seit 2009 ging es vor allem um die Stabilisierung der Waffenruhe zwischen Israel und der Hisbollah. Aoun warnte, ohne Hilfe drohe dem Libanon ein neuer Bürgerkrieg. Nach dem Tod eines 42-jährigen Marokkaners bei einem Polizeieinsatz in Bologna haben in mehreren italienischen Städten erneut Tausende demonstriert. Die Kundgebungen in Mailand, Neapel und Florenz verliefen laut ersten Berichten friedlich. In Bologna war es vorgestern noch zu schweren Ausschreitungen gekommen. Die Staatsanwaltschaft ermittelt gegen 2 Polizisten und 4 Sanitäter wegen des Verdachts der fahrlässigen Tötung. Die Deutsche Bahn will Alkohol an allen Bahnhöfen verbieten. Das soll für mehr Sicherheit sorgen. Erst vergangene Woche ist ein Mitarbeiter von einem betrunkenen Fahrgast angegriffen worden. Aus Berlin, Andreas Jülli.
1: In einigen größeren Bahnhöfen gilt bereits ein Alkoholverbot. Jetzt soll es auf alle 5.400 Bahnhöfe in Deutschland ausgeweitet werden, schrittweise in den nächsten 3 Monaten. Wir greifen durch, sagt Evelyn Palla, Chefin der Deutschen Bahn. Der brutale Angriff von Freitag zeige einmal mehr, dass Alkohol und Gewalt oft zusammenhängen. Das geplante Alkoholverbot soll für Bahnsteige und Bahnhofshallen gelten. Anja Brücker, Sprecherin der Bahn.
2: Unsere Erfahrungen sind durchweg positiv. Dort, wo das Alkoholkonsumverbot schon gilt, da sind die Rückmeldungen sehr positiv und die Gewalt ist auch zurückgegangen, das Unsicherheitsgefühl der Menschen. Und das hat uns bestärkt, das auszuweiten.
1: Bei Verstößen gibt es Sanktionen, von Platzverweisen bis zu einem Hausverbot in Wiederholungsfällen. Diese Initiative der Deutschen Bahn wird durchwegs begrüßt. Die Polizeigewerkschaft sagt aber auch, das sei schwer umsetzbar wegen der Kontrollen durch das dafür notwendige Personal.
0: Österreichs Kajakkanuten haben bei der Wildwasser-WM in Oklahoma City überraschend Bronze im Teambewerb gewonnen. Felix Oschmautz, Mario Leitner und Max Steinbrenner mussten sich nur Slowenien und der Schweiz geschlagen geben. Und wegen eines Überangebots sollen Rot- und Roséweine aus Teilen Deutschlands zu Industriealkohol verarbeitet werden. Die EU hat einer Krisendestillation zugestimmt. Der gewonnene Alkohol darf etwa für Desinfektionsmittel oder zur Energiegewinnung genutzt werden, nicht aber für Getränke. Und jetzt zum Wetter.
3: Der Mittwoch bringt eine Mischung aus Sonne und Wolken, wobei der Sonnenschein insgesamt überwiegt. In Kärnten gibt es anfangs aber noch stellenweise Hochnebel. Ein bisschen dichter können die Wolken teilweise im östlichen Bergland sein und in Ober- und Niederösterreich und der Steiermark sind auch einzelne unergiebige Regenschauer dabei. Teils lebhafter bis kräftiger Nordwestwind und 19 bis 27 Grad. Am Donnerstag ähnliche Temperaturen, dazu windig und generell wechselhaft mit Sonne, Wolken und dem einen oder anderen teils gebietrigen Regenschauer. So viel zum Wetter mit Jörg Stibor.
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1: Mikrofon Martina Großfurtner, es ist 1 Uhr. Die Spritpreise in Österreichs Tankstellen sind im Vergleich zu den vergangenen Wochen wieder deutlich gestiegen. Ein Liter Diesel kostet ziemlich genau 2 Euro, ein Liter Superbenzin etwa 1,85 Euro. Mit den Preiserhöhungen kommt auch die Debatte um eine Spritpreisbremse zurück, berichtet Felix Nowak.
2: Nur 0,8 Cent pro Liter macht die Spritpreisbremse der Bundesregierung derzeit aus. Damit gibt der Bund leichte Steuermehreinnahmen wieder zurück. Der ursprüngliche zweite Teil der Maßnahme war deutlich umstrittener, die sogenannte Margenbegrenzung. Dieser Eingriff in die Gewinne großer Treibstoffkonzerne ist längst ausgelaufen. ÖGB-Volkswirtin Angela Pfister fordert eine Rückkehr.
3: Die Spritpreisbremse im Frühjahr hat gut geholfen.
2: Ein klares öffentliches Bekenntnis dazu kommt bislang von keiner der drei Regierungsparteien. Erste Verhandlungen soll es aber geben. Bisher hat die Margenbegrenzung vor allem die SPÖ forciert. ÖVP und Neos waren hingegen skeptisch bis ablehnend. Das dürfte auch jetzt wieder so sein.
1: Ausgerechnet am ersten Urlaubstag werden viele krank. In der Medizin heißt das Leisure Sickness. Dahinter steckt, dass unser Kopf oft schneller in Urlaubsstimmung ist als der Körper. Christian Panni.
4: Kopfweh, Halskratzen, Grippesymptome. Das kann einfach Pech sein, das kann aber auch System haben. Und zwar, wenn wir gestresst sind bis knapp vor Urlaubsbeginn. Unsere Stresshormone sind nämlich gut darin, Symptome zu unterdrücken und es weiter funktionieren zu lassen, bis zum ersehnten Urlaubsstart, sagt Nina Lankes, Arbeitspsychologin bei der ÖGK.
5: Und wenn dann der Stress nachlässt, dann aktiviert sich das Immunsystem wieder und macht die ureigenste Aufgabe und versucht, den Körper zu regenerieren. Und dann spüren wir quasi diese Krankheitssymptome.
4: Man kann das aber verhindern, indem man sich dringende berufliche Fristen nicht bis unmittelbar vor dem Urlaub setzt oder indem man vor dem eigentlichen Urlaubsstart, wenn möglich, 1-2 Puffertage einplant.
1: In Großnondorf im Bezirk Hollerbrunn testet die AGES in einer Versuchsstation, welche Pflanzensorten mit Hitze und wenig Regen gut zurechtkommen, weil die anhaltende

0: zum Wienerwald. Tagsüber lockert es heute aber bald auf und der Mittwoch bringt uns somit einige Stunden Sonnenschein. Anfangs ist es frisch, tagsüber wird es mit der Sonne warm, bei Höchstwerten von 20 bis 27 Grad. In 2000 Meter hat es zwischen 6 Grad auf der Rax und 12 in den Lienzer Dolomiten. In vielen Regionen kommt lebhafter Wind aus West bis Nordwest auf, erreicht in etwa 20 bis 40 Kilometer pro Stunde.
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1: Mikrofon Martina Großfurten, es ist 2 Uhr. Frankreich verbietet als erstes EU-Land Social Media für unter 15-Jährige. Der französische Senat und die Nationalversammlung haben am Abend mit großer Mehrheit ein entsprechendes Gesetz beschlossen. Daniel Theissl.
2: Schon am 1. September soll das Gesetz in Kraft treten. Die großen Social-Media-Plattformen wie Facebook, Instagram oder TikTok müssen bis dahin Systeme zur Altersüberprüfung einrichten. Bei bestehenden Konten gilt eine Übergangsfrist bis Jahresende, dann müssen diese gelöscht werden. Frankreichs Präsident Macron spricht von einem großen Schritt zum Schutz der Kinder und Jugendlichen.
3: C'est une avancée majeure. La France ouvre la voie en Europe pour la protection de nos enfants, de nos adolescents.
2: Auch bei YouTube und WhatsApp gelten ab September Einschränkungen. Videoclips schauen und persönliche Nachrichten schreiben bleiben erlaubt. Kommentieren und Sharing-Funktionen nicht mehr.
1: Im US-Bundesstaat New Jersey sind vor der Wahl vor 2 Jahren 6.600 Nicht-US-Bürger als Wähler registriert worden. Ursache sei ein ernster Softwarefehler gewesen, heißt es jetzt von der demokratischen Gouverneurin Mickey Sherrill. Weniger als 400 haben ihre Stimme abgegeben. Jetzt sollen diese Menschen aus den Wählerverzeichnissen gestrichen werden und eine Untersuchung des Vorfalls ist angeordnet. In Wien startet der Aufnahmetest für ein Studium an der Veterinärmedizinischen Uni. Auf 223 Plätze kommen 1.800 Bewerbungen. 11 Plätze sind für Bewerberinnen aus dem Burgenland, Kärnten und Salzburg reserviert. Sie verpflichten sich für eine gewisse Zeit als Amtstierarzt zu arbeiten. Perfekter Start für Sturm Graz in die Qualifikation für die Champions League. Sturm gewinnt in Graz das erste Zweitrundenspiel gegen die schottische Mannschaft Heart of Midlothian mit 4:0. Wolfgang Eichinger.
4: An diesem Abend ist für Sturm alles richtig, alles wie gewünscht gelaufen. Gleich in der 4. Minute erzielt Kapitän Goran Stankovic mit einem Kopfball das 1:0. Dann vergibt der schottische Vizemeister in den ersten 45 Minuten richtig, richtig gute Torchancen. Und in der 2. Hälfte ist innerhalb kurzer Zeit rasch nach der Pause alles entschieden. 3 Tore für Sturm Graz durch Mitchell, Weinhandel und Neuerwerbung Jürgen Heil.
5: Ich glaube, das Ergebnis ist deutlicher als das Spiel war. Wir haben gewusst, dass das eine sehr, sehr enge Partie wird. Aber wir haben einfach in den 15 Minuten haben wir es aufgefressen und ich glaube einfach, dass das der Unterschied war.
4: Und Sturm Graz steht jetzt durch dieses 4:0 mit einem Bein in der 3. Qualifikationsrunde für die Champions League. Das Rückspiel gegen Heart of Midlothian nächsten Dienstag in Edinburgh darf für die Grazer kein Problem sein.
1: Jetzt